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1: Ich bin Uli Reitinger. Die Bundeswehr bekommt ein eigenes Drohnenregiment. Dieses werde aus bis zu 600 Männern und Frauen bestehen und Reichweiten bis zu 500 Kilometern abdecken, sagte Verteidigungsminister Pistorius. Wer sich zu Land durchsetzen will, der muss eben den Kampf mit unbemannten Systemen beherrschen, sagte der Minister. Das Drohnenregiment soll auch mit neuen Kamikaze-Drohnen ausgerüstet sein. Bei den Plänen geht es laut Pistorius aber nicht nur um fliegende Systeme, sondern auch um unbemannte Landsysteme. Wo werden öffentliche Gelder verschwendet? Der Bund der Steuerzahler hat 100 Beispiele in seinem neuen Schwarzbuch aufgelistet. Im Fokus hat der Lobbyverband dieses Mal vergiftete Geschenke.
2: Diese Geschenke sind staatliche Förderprogramme, die zum Beispiel Kommunen beantragen, nur weil es dann Geld gibt, ohne wirklichen Nutzen, sagt der Lobbyverband und fordert mehr Transparenz bei solchen Verfahren. Und dann wären da noch die Projekte, wo viele nur sagen, der Hammer, Designermöbel im Jobcenter, einen einzigen Fahrradstellplatz für 16.000 Euro oder Dienstlaptops, die nie eingeschaltet werden. Claudia Wächter, Nachrichtenredaktion.
1: Wieder ist ein Tanker beim Durchfahren der Straße von Hormuz unter Beschuss geraten. Es brach ein Feuer aus, meldet die britische Behörde für Sicherheit in der Schifffahrt. Die Besatzung des Schiffs soll sich demnach in Sicherheit befinden. In der für den weltweiten Energiehandel wichtigen Straße von Hormuz kam es zuletzt regelmäßig zu Beschuss. Der Iran blockiert im Konflikt mit den USA den Verkehr durch die Meerenge weitestgehend. Zum Fußball. Erleichterung bei den deutschen Fußballfans. Im dritten Spiel unter Jürgen Klopp hat es endlich geklappt. Die Nationalmannschaft hat in der Nations League den ersten Sieg eingefahren. In München schlug die DFB-Elf Serbien mit 2:0 durch Tore von Tom Bischoff und Florian Wirtz.
3: Der zweite Klopp-Kader macht richtig Spaß. Mit viel Spielfreude gewinnt das junge Team völlig verdient gegen allerdings auch schwache Serben. Von Beginn an viel Zug nach vorne, eine Menge Torschüsse und Kombinationen. Dazu starke Leistungen von Pavlovic, Bischoff, Wirtz und Neuling Scherhand. Am Ende schickt Klopp 5 Neulinge aufs Feld, darunter der 1000. Debütant der DFB-Geschichte, Mika Bauer von Celtic Glasgow. Thomas Bremser, Sportredaktion.
1: Am Sonntag steht das vierte und letzte Spiel in dieser Länderspielphase an, auswärts gegen Griechenland.
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1: Ich bin Katrin Müller. Erleichterung bei den deutschen Fußballfans. Im dritten Spiel unter Jürgen Klopp hat die Nationalmannschaft in der Nations League den ersten Sieg eingefahren. In München schlug die DFB-Elf Serbien mit 2:0 durch Tore von Tom Bischoff und Florian Wirtz.
2: Der zweite Klopp-Kader macht richtig Spaß. Mit viel Spielfreude gewinnt das junge Team völlig verdient gegen allerdings auch schwache Serben. Von Beginn an viel Zug nach vorne, eine Menge Torschüsse und Kombinationen. Dazu starke Leistungen von Pavlovic, Bischoff, Wirtz und Neuling Scherhand. Am Ende schickt Klopp 5 Neulinge aufs Feld, darunter der 1000. Debütant der DFB-Geschichte, Mika Bauer von Celtic Glasgow. Nach dem Spiel umarmt Klopp seine Spieler und hofft jetzt auf seinen ersten Auswärtssieg in Griechenland. Thomas Bremser, Sportredaktion.
1: Ein Tanker ist beim Durchfahren der Straße von Hormuz unter Beschuss geraten. An Bord brach Feuer aus. Die Besatzung des Schiffs soll sich aber in Sicherheit befinden. In der für den weltweiten Energiehandel wichtigen Straße von Hormuz kam es zuletzt regelmäßig zu Beschuss. Der Iran blockiert im Konflikt mit den USA den Verkehr durch die Meerenge weitestgehend. Extremhitze, Dürre, Waldbrände und Niedrigwasser in diesem Sommer. Von vielen Flüssen gab es Berichte über extrem niedrige Wasserstände. Nun zeigt eine Bilanz des EU-Klimawandeldienstes, Europas Flüsse verzeichneten im Sommer die niedrigsten mittleren Abflussmengen seit mehr als 30 Jahren.
3: Im Juli und August führten große Flüsse wie Rhein und Donau so wenig Wasser wie selten zuvor. Das erschwerte den Gütertransport und belastete die Wasser- und Energieversorgung. Denn der Sommer in Deutschland war außergewöhnlich heiß und trocken. In Westeuropa lag die Durchschnittstemperatur bei 21,7 Grad, 2,5 Grad über dem langjährigen Mittel. Mehr als die Hälfte Europas war starkem Hitzestress ausgesetzt. Die Trockenheit begünstigte auch Waldbrände. In der EU brannte im Sommer fast doppelt so viel Fläche wie im langjährigen Schnitt. Ursula Winkler, Nachrichtenredaktion.
1: Für den Kampf mit unbemannten Systemen stellt die Bundeswehr ein eigenes Drohnenregiment auf. Der Verband werde aus bis zu 600 Männern und Frauen bestehen und Reichweiten bis zu 500 Kilometer abdecken. Das sagte Verteidigungsminister Pistorius auf dem niedersächsischen Truppenübungsplatz Bergen. Es gehe nicht nur um fliegende Systeme, sondern auch um unbemannte Landsysteme, so Pistorius.
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4: Mit Max Dehmann, guten Morgen. In der Friedhofskapelle Koblenz-Metternich ist ein Buntglasfenster des Künstlers Heinz Kassung wieder zu sehen. Das Kunstwerk wurde bei einer feierlichen Eröffnung mit Oberbürgermeister David Langner vorgestellt. Das Fenster schmückte ursprünglich die Kapelle der Fachhochschule auf dem Oberwert und wurde kurz vor deren Abriss 2015 gerettet. Danach lagerte es mehrere Jahre im Mittelrhein-Museum. Mit finanzieller Unterstützung der Koblenzer Kulturstiftung wurde das Fenster restauriert und an die Kapelle in Metternich angepasst. Die Stiftung steuerte dafür mehr als 11.000 Euro bei. Auch die Friedhofskapelle selbst wurde für rund 62.000 Euro saniert. Unter anderem wurden Wände, Decken, Beleuchtung, Heizkörper und Toiletten erneuert. Außerdem in den Regionalnachrichten um halb. In Koblenz beginnen die Arbeiten zur Erschließung des ehemaligen Nutzviehhofs am Rauntaler Moselbogen. Und in Koblenz-Mosel-Weiß ist der 15. Ort der Kinderrechte eröffnet worden.
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5: 13 Grad in Waltersburg, 13 Grad in Kettich und in Koblenz-Metternich haben wir auch 13 Grad gemessen. Heute bleibt es überwiegend grau und bewölkt mit maximalen 21 Grad. Und zum Start ins Wochenende zeigt sich das Wetter morgen wieder etwas freundlicher. Nach dem vielen Grau und Regen gibt es einen Mix aus Sonne und Wolken. Es bleibt weitgehend trocken. Dazu wird es Anfang Oktober noch einmal ziemlich mild. Die Temperaturen steigen auf bis zu 21 Grad.
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5: Und der Blick zu euch auf die Straßen. Da gibt es aber aktuell gute Nachrichten. Bei uns in Koblenz und der Region sind keine größeren Staus oder Verkehrsbehinderungen gemeldet. Ihr kommt also überall gut durch. Gute Fahrt.
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5: Aktuell sind noch keine Radarkontrollen angekündigt, aber falls ihr was entdeckt habt, gerne anrufen oder eine WhatsApp senden. 0261 98 8 2099 lautet unsere Antenne Koblenz Hotline und gemeinsam machen wir unsere Straßen sicherer.
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5: Einen schönen guten Morgen und wir starten gemeinsam in den Freitag. Wir bringen euch mit guter Laune durch die ersten Morgenstunden mit allem, was ihr für euren Start braucht. Und natürlich mit den besten Hits aus allen Zeiten. Also Kaffee schnappen, Radio lauter drehen und gemeinsam wach werden. Mein Name ist Ala Schenz und ich wünsche euch einen guten Start in den Freitag.
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2: Die heutige Koblenzzahl des Tages lautet 13. Diese führt uns heute mal ein kleines Stück raus aus Koblenz, aber mitten rein in die Region nach Neuwied. Denn es gibt in ganz Deutschland aktuell 13 Straßen, die Neuwieder Straße heißen. Klingt erstmal unscheinbar, ist aber eigentlich ein ziemlich starkes Zeichen dafür, wie weit der Name Neuwied verbreitet ist. Ein großer Teil dieser Straßen liegt ganz klassisch hier bei uns in Rheinland-Pfalz. Oft gar nicht so weit weg von Neuwied selbst. Aber der Name taucht auch an ganz anderen Orten auf. Zum Beispiel in Berlin, in Bremen oder sogar in Nürnberg, also quer durch die Republik. Und damit nicht genug. Neben den Neuwieder Straßen gibt es noch Varianten wie den Neuwieder Weg. Unter anderem in Weißenturm oder sogar in der Partnerstadt Güstrow, ganz im Norden Deutschlands. Und jetzt wird's noch spannender. Diese Liste wächst weiter. Denn schon bald kommt eine weitere Neuwieder Straße dazu. Und zwar in Neugnadenfeld in Niedersachsen, direkt an der Grenze zu den Niederlanden. Hintergrund ist eine historische Verbindung über die Herrnhutter Brüdergemeinde, also echte Geschichte, die bis heute nachwirkt. Der Name Neuwied ist also längst nicht nur lokal unterwegs, sondern hat sich über die Jahre in ganz Deutschland verteilt auf Straßenschildern, Karten und Navi-Ansagen. 13 Mal Neuwieder Straße in Deutschland und bald sogar noch mehr. Und genau deshalb lautet die heutige Koblenzzahl des Tages 13.
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1: Im Studio Max Dehmann einen schönen guten Morgen. In der Friedhofskapelle Koblenz-Metternich ist ein Buntglasfenster des Künstlers Heinz Kassung wieder zu sehen. Das Kunstwerk wurde bei einer feierlichen Eröffnung mit Oberbürgermeister David Langner vorgestellt. Das Fenster schmückte ursprünglich die Kapelle der Fachhochschule auf dem Oberwert und wurde kurz vor deren Abriss 2015 gerettet. Danach lagerte es mehrere Jahre im Mittelrhein-Museum. Mit finanzieller Unterstützung der Koblenzer Kulturstiftung wurde das Fenster restauriert und an die Kapelle in Metternich angepasst. Die Stiftung steuerte dafür mehr als 11.000 Euro bei. Auch die Friedhofskapelle selbst wurde für rund 62.000 Euro saniert. Unter anderem wurden Wände, Decken, Beleuchtung, Heizkörper und Toiletten erneuert. In Koblenz beginnen die Arbeiten zur Erschließung des ehemaligen Nutzviehhofs am Rauenthaler Moselbogen. Die Stadtentwässerung baut dort neue Kanäle und verlegt einen Regenwasserkanal bis zur Mosel. Dafür muss ab Montag der Rad- und Gehweg am Willy-Brandt-Ufer voraussichtlich 4 Wochen voll gesperrt werden. Radfahrer und Fußgänger werden über den parallel zum Moselufer verlaufenden Fußweg und die Peter-Klöckner-Straße umgeleitet. Die Umleitung ist ausgeschildert. Die Stadtentwässerung bittet darum, die Beschilderung zu beachten und die vorübergehenden Einschränkungen zu berücksichtigen. In Koblenz-Mosel-Weiß ist der 15. Ort der Kinderrechte eröffnet worden. Schüler der Grundschule Mosel-Weiß haben gemeinsam mit Künstlern 21 Keramikreliefs zum Thema Kinderrechte und Klimaschutz gestaltet. Die Werke zeigen unter anderem Wassermangel, Waldbrände, Umweltverschmutzung und Weltraumschrott. Die Reliefs sind dauerhaft auf dem Schulhof zu sehen und sollen auf die Bedeutung von Umwelt- und Klimaschutz für Kinder aufmerksam machen. Bei der Übergabe führten Schüler außerdem ein Kinderrechte-Lied auf. Das Projekt Orte der Kinderrechte gibt es in Koblenz seit 2009 und wird vom Jugendamt gemeinsam mit der Jugendkunstwerkstatt und dem Kinder- und Jugendbüro umgesetzt. Bei der Verbandsgemeindeverwaltung Mendig ist die Gesundheit der Mitarbeiter in den Mittelpunkt gerückt. Beim 10. Gesundheitstag gab es verschiedene Angebote rund um Vorsorge und Bewegung. Dazu gehörten unter anderem Sehtests sowie Blutdruck- und Blutzuckermessungen. Auch über Rheuma wurde informiert und ein gesundes Frühstück angeboten. Im praktischen Teil konnten die Teilnehmer unter anderem Yoga ausprobieren oder bei einer Klangschalenentspannung abschalten. Organisiert wurde der Gesundheitstag mit Unterstützung verschiedener Partner aus der Region. Bürgermeister Jörg Lempertz zog am Ende ein positives Fazit und dankte allen Beteiligten für die Organisation.
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2: Aktuell haben wir 12 Grad in Main, 12 Grad in Kruft und in Koblenz Oberwert auch hier 12 Grad aktuell. Uns erwartet heute ein trockenes Wetter mit einem Mix aus Sonne und Wolken. Etwas windig bleibt es heute mit 21 Grad in der Spitze.
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2: Und der Blick zu euch auf die Straßen. Da gibt es aber aktuell gute Nachrichten. Bei uns in Koblenz und der Region sind keine größeren Staus oder Verkehrsbehinderungen gemeldet. Ihr kommt also überall gut durch. Gute Fahrt.
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2: Aktuell sind noch keine Radarkontrollen angekündigt, aber falls ihr was entdeckt habt, gerne anrufen oder eine WhatsApp senden. 0261 988 2099 lautet unsere Antenne Koblenz Hotline und gemeinsam machen wir unsere Straßen sicherer.
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1: Mit Lisa Tauchen, hallo. In Braubach wird von heute bis Montag wieder das traditionelle Winzerfest gefeiert. Und das in diesem Jahr zum 750. Jubiläum der Stadtrechte. In den Rheinanlagen und der historischen Altstadt gibt's Live-Musik, Wein- und Imbissstände, eine Kirmes und jede Menge Angebote für Kinder. Am Samstag steht der Fackel- und Laternenumzug sowie das große Feuerwerk auf dem Programm. Am Sonntag zieht der traditionelle Winzerfestumzug durch die Altstadt. Und am Montag warten unter anderem Fingertheater, Kinderschminken und eine Rallye auf die Besucher. 4 Tage lang also Wein, Musik und Feierlaune in der historischen Kulisse von Braubach. Am Samstag können Kinder in Lahnstein hinter die Kulissen der Feuerwehr schauen. Die Freiwillige Feuerwehr beteiligt sich zum ersten Mal am bundesweiten Türen auf mit der Maustag. Von 11 Uhr bis 14 Uhr dürfen 30 Kinder ein Feuerwehrauto erkunden, ein Rauchhaus ausprobieren und sogar selbst beim Löschen mitmachen. Auch kontrollierte Versuche mit Feuer stehen auf dem Programm, natürlich unter fachkundiger Anleitung. Dabei lernen die Kinder spielerisch, wie schnell sich Feuer ausbreiten kann und worauf im Notfall zu achten ist. Die Plätze sind begrenzt, deshalb ist eine Anmeldung per E-Mail erforderlich. Eltern und Begleitpersonen bleiben während der Veranstaltung auf dem Feuerwehrgelände. Ab dem kommenden Montag bis zum 29. Oktober dreht sich in Koblenz und dem Landkreis Mayen-Koblenz alles um die seelische Gesundheit. Bei der Aktionswoche gibt's unter anderem Lesungen, Workshops, Spaziergänge und Informationsveranstaltungen. Dabei geht es um psychische Gesundheit und den Umgang mit Krisen und darum, wie Betroffene und Angehörige Unterstützung finden können. Angebote gibt es unter anderem in Andernach, Mayen, Mendig, Polch und Winningen, auch für Familien. Die Veranstaltungen sind kostenlos, bei einigen ist allerdings eine Anmeldung nötig. Das komplette Programm gibt es auf der Internetseite des Landkreises Mayen-Koblenz. Und bei allem wünschen wir euch natürlich auch wie immer viel Spaß.
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1: Ich bin Katrin Müller. Erleichterung bei den deutschen Fußballfans. Im dritten Spiel unter Jürgen Klopp hat die Nationalmannschaft in der Nations League den ersten Sieg eingefahren. In München schlug die DFB-Elf Serbien mit 2:0 durch Tore von Tom Bischoff und Florian Wirtz. Klopp war nach dem Spiel im ZDF komplett zufrieden.
2: Wir wollen jetzt nicht durchtrennen und so weiter, aber wir haben eine sehr gute Anfangsphase gehabt, wenn wir mehr Tore schießen können. Zu Beginn gleich aus Ballgewinn heraus. Also gegen den Ball war es herausragend und mit Ball haben wir einfach wundervollen Fußball gespielt. Die Jungs sind drangeblieben. Wenn man das macht und Spaß daran findet, dann kann das so aussehen, bin echt happy.
1: Bundestrainer Klopp hat seine Spieler nach der Partie umarmt und hofft jetzt auf den ersten Auswärtssieg am Sonntag in Griechenland. Für den Kampf mit unbemannten Systemen stellt die Bundeswehr ein eigenes Drohnenregiment auf. Der Verband werde aus bis zu 600 Männern und Frauen bestehen und Reichweiten bis zu 500 Kilometer abdecken. Das sagte Verteidigungsminister Pistorius auf dem niedersächsischen Truppenübungsplatz Bergen. Es gehe nicht nur um fliegende Systeme, sondern auch um unbemannte Landsysteme, so Pistorius. Ab heute brauchen die Zugreisenden auf einer stark befahrenen Strecke wieder mehr Geduld. Die Bahngeneralsanierung zwischen Hannover und Berlin beginnt. Die Züge werden nun 14 Monate lang über Braunschweig und Magdeburg umgeleitet und brauchen dann rund 80 Minuten länger.
3: Auf der wichtigen Ost-West-Verbindung reisen auch viele Passagiere Richtung Nordrhein-Westfalen. Eine ICE-Fahrt von Berlin nach Düsseldorf dauert wegen der Umleitung dann mindestens 5,5 Stunden. Betroffen sind auch Fahrgäste im Regionalverkehr. Die Bahn will aber während der Bauphase ein Grundangebot aufrechterhalten, teils mit Ersatzbussen. Die Einschränkungen werden deutlich länger dauern als ursprünglich geplant. Bis Ende 2027 sollen nun hunderte Kilometer Gleise, Weichen, Oberleitungen und Lärmschutzwände erneuert werden. Ursula Winkler, Nachrichtenredaktion.
1: Bei den Schulprotesten in Frankreich sind knapp 2000 Menschen festgenommen worden. Den meisten werde Gewalt, etwa gegen Einsatzkräfte, vorgeworfen, heißt es aus dem Innenministerium. Gut 300 Polizisten wurden verletzt. Heute sollen wegen des Protests gut 400 Schulen geschlossen bleiben und nur Fernunterricht anbieten, sagt der Bildungsminister.
0: Und jetzt noch mehr Informationen aus unserer Region.
4: Mit Max Dehmann, guten Morgen. In Mayen weist die Stadt auf eine weitere Nutzung von fest installierten Klimasplitgeräten hin. Die Geräte können nicht nur kühlen, sondern auch als effiziente Heizung genutzt werden. Nach Angaben der Stadt können moderne Anlagen mit einer Kilowattstunde Strom 4 bis mehr als 5 Kilowattstunden Wärme in den Wohnraum bringen. Im Vergleich zu Öl- und Gasheizungen können dadurch nach Angaben der Stadt mehr als 50% der Heizkosten eingespart werden. Auch der CO2-Ausstoß sei beim Heizen mit solchen Geräten etwa halb so hoch wie bei Öl oder Gas. Die Stadt Mayen weist allerdings darauf hin, dass mobile Klimageräte zum Heizen meist ungeeignet und deutlich weniger effizient sind. Außerdem in den Regionalnachrichten um 12:30 auf der A61 bei der Tank- und Rastanlage Brohltal Ost stehen Instandsetzungsarbeiten an. Und 3 Menschen aus dem Rhein-Lahn-Kreis sind für ihr ehrenamtliches Engagement mit der Ehrennadel ausgezeichnet worden.
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5: 12 Grad in Montabaur, 12 Grad in Mülheim-Kärlich und in Koblenz-Lützel haben wir auch 12 Grad gemessen. Ja, heute bleibt es bei dem Mix aus Sonne und Wolken. Wir erreichen heute maximale 21 Grad. Es bleibt trocken, etwas windig in der Region, aber das Wochenende, auf das können wir uns auf jeden Fall freuen, denn es bleibt auch hier bei einem Mix aus Sonne und Wolken und 22 Grad in der Spitze.
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5: Mit dem Blick zu euch raus auf die Straßen und aktuell sieht's gut aus. Soweit sind die frei, kommt gut an.
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5: Aktuell sind noch keine Radarkontrollen angekündigt, aber falls ihr was entdeckt habt, gerne anrufen oder eine WhatsApp senden. 0261 98 8 2099 lautet unsere Antenne Koblenz Hotline und gemeinsam machen wir unsere Straßen sicherer.
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5: Wir haben kurz nach 7 und ihr hört die besten Hits aller Zeiten. Und gleich geht's weiter mit Kylie Minogue. Und nach 2 Hits am Stück, da sprechen wir über das Weinfest Lai. Denn am vergangenen Wochenende wurde in Koblenz Lai wieder ordentlich gefeiert. Das Weinfest hat zahlreiche Besucher angelockt. Wie gesagt, mehr dazu nach 2 Hits. Mein Name ist Ala Schenz und ich wünsche einen guten Start in den Freitag.
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0: vergangenen Wochenende wurde in Koblenz-Lay wieder ordentlich gefeiert. Das Weinfest hat zahlreiche Besucher angelockt und vor allem am Freitagabend war die Stimmung ausgelassen. Auch wir von Antenne Koblenz waren vor Ort und haben uns bei den Besuchern mal umgehört. Dabei ist besonders eins aufgefallen. Auf dem Weinfest treffen nicht nur Wein und Musik aufeinander, hier kommen auch ganz unterschiedliche Generationen zusammen.
1: Dass das Tanzbein hier familiär geschwenkt wird und dass man hier sich mal an die Schulter stößt und einfach mal mit auch fremden Schultern ein bisschen Spaß haben kann, bin ich bis jetzt auf jeden Fall nicht enttäuscht worden. Ja, also ich denke, die Menschheit, ne, das Sprechen können wir nicht von Geburt an. Da müssen Generationen miteinander zusammenarbeiten. Also ich denke, dass Generationen übergreifend das zusammen machen, ist für die Menschheit an sich super wichtig, ne, dass die Kultur überhaupt weitergegeben wird. Und dieses Fest ist echt ein Pflaster, was uns da zusammenbringt. Das, was halt nicht finanziert wird, das muss ehrenamtlich passieren. Und das ist eigentlich das ist der Kitt der Gesellschaft. Ne, das hält uns zusammen. Die ehrenamtliche Arbeit, weil das bringt vielleicht keine Erträge, aber das ist eigentlich das Wichtigste, weil es einfach die Herzen zusammenführt.
0: Das sieht auch ein junger Besucher so, warum für ihn gerade das Weinfest die Generationen zusammenbringt, hat er uns erzählt.
2: Ich bin hier sehr gerne, weil ich habe Spaß mit meinen Freunden und
3: ich bin
2: ja, haben wir uns entschieden, wir gehen ganz spontan gehen wir hier hin und haben einfach Spaß hier mit unseren Freunden. Das Schöne daran ist, dass die Generationen zusammen feiern, ist auf jeden Fall die Musik. Die Musik verbindet sehr viel und ich würde sagen, bei der Musik ist sie ganz egal, in welchem Alter man ist.
0: Dass das Weinfest Menschen unterschiedlichen Alters zusammenbringt, erlebt auch Kenny Kissel von den Heimatfreunden Lay. Er hat uns erzählt, was das Fest für ihn so besonders macht.
4: Ich finde den Mix aus der Weingast mit der Band auf der Bühne und dem engen Beieinanderstehen, da kommt wirklich richtig Stimmung auf. Und auf der anderen Seite mit dem Platz, wo wir den DJ haben, wo viele Jugendliche dann sind und sich wohlfühlen. Ich glaube, der Mix macht's aus und das ist am Ende des Tages das, was bei den Leuten gut ankommt. Es wird immer schwieriger, irgendwie die Generationen zusammenzubringen und was für alle Generationen zu bieten. Und ich glaube, das ist dann der richtige Weg, den wir gehen, dass wir sagen, wir haben unsere Weingast, wo sich eher die ältere Generationen aufhalten und dann mit dem DJ auf dem Kirmesplatz eher jüngere. Und so bringen wir die Generationen zusammen und das ist so unser Geheimrezept, würde ich sagen.
0: Und seit Sonntag haben auch die neuen Weinmajestäten ihr Amt übernommen. Lia Alsbach und Romy Mader werden künftig gemeinsam Koblenz-Lay und die Weinkultur des Stadtteils repräsentieren.

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1: Im Studio Max Dehmann einen schönen guten Morgen. In Mayen weist die Stadt auf eine weitere Nutzung von fest installierten Klimasplittgeräten hin. Die Geräte können nicht nur kühlen, sondern auch als effiziente Heizung genutzt werden. Nach Angaben der Stadt können moderne Anlagen mit einer Kilowattstunde Strom 4 bis mehr als 5 Kilowattstunden Wärme in den Wohnraum bringen. Im Vergleich zu Öl- und Gasheizungen können dadurch nach Angaben der Stadt mehr als 50% der Heizkosten eingespart werden. Auch der CO2-Ausstoß sei beim Heizen mit solchen Geräten etwa halb so hoch wie bei Öl oder Gas. Die Stadt Mayen weist allerdings darauf hin, dass mobile Klimageräte zum Heizen meist ungeeignet und deutlich weniger effizient sind. Auf der A61 bei der Tank- und Rastanlage Brohltal Ost stehen Instandsetzungsarbeiten an. Die Arbeiten in Fahrtrichtung Köln sollen voraussichtlich bis zum 30. Oktober dauern. Von Montag bis zum 10. Oktober wird die Rastanlage vollständig gesperrt. In diesem Bereich stehen auf der Autobahn dann nur 2 Fahrstreifen zur Verfügung. Die Lkw-Spur wird verengt. Ab dem 11. Oktober sind nur noch einzelne Bereiche der Rastanlage gesperrt. Die Anlage ist grundsätzlich wieder geöffnet. Der Verkehr auf der A61 selbst ist von den Arbeiten nicht betroffen. Die Autobahn GmbH weist darauf hin, dass sich die Termine bei schlechtem Wetter ändern können. 3 Menschen aus dem Rhein-Lahn-Kreis sind für ihr langjähriges ehrenamtliches Engagement mit der Ehrennadel des Landes Rheinland-Pfalz ausgezeichnet worden. Landrat Jörg Denninghoff überreichte die Auszeichnungen an Friedhelm Singhof, Anita Krebs und Jürgen Jachtenfuchs. Singhof wurde unter anderem für sein Engagement in der Kommunalpolitik, im Vereinsleben und für die Initiative Geisiger Dorfpaten geehrt. Anita Krebs erhielt die Auszeichnung für ihren Einsatz als frühere Ortsbürgermeisterin, für den Seniorentreff und für kirchliche Projekte. Jürgen Jachtenfuchs dokumentiert seit mehr als 40 Jahren die Geschichte seiner Heimat und engagiert sich außerdem in der Feuerwehr und im Gemeinderat. Im Westerwaldkreis gibt es in den Herbstferien 3 zusätzliche Angebote der Kreisjugendpflege. Am Montag geht es für Familien ins Flippolino nach Kirchen. Jugendliche ab 12 Jahren können am 9. Oktober außerdem nach Oberhausen fahren und dort die Ausstellung Mythos Wald im Gasometer besuchen. Am 15. und 16. Oktober steht für Jugendliche zwischen 12 und 15 Jahren eine 2-tägige Kulturfahrt nach Essen mit Übernachtung auf dem Programm. Anmeldungen für die einzelnen Angebote sind ab sofort möglich. Die Plätze sind teilweise begrenzt.
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2: 12 Grad in Boppard, 12 Grad in Mayen und in Koblenz-Metternich haben wir auch aktuell 12 Grad gemessen. Ja, heute bleibt es freundlich bei einem Mix aus Sonne und Wolken, leicht windig mit 6 Sonnenstunden über den Tag verteilt und 21 Grad in der Spitze.
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2: Mit dem Blick zu euch raus auf die Straße und haben wir eine Gefahrenmeldung auf der A48 gegenüber Rastal-Hörkranzhausen. Hier gab es einen Unfall und der Fahrstreifen ist gesperrt. Dann geht es weiter auf der A61 Koblenz Richtung Mönchengladbach zwischen dem Kreuz Koblenz und Pleit. Gefahr durch Gegenstände auf dem linken Fahrstreifen. B256 Waldbröl Richtung Neuwied zwischen Rengsdorf Süd und Oberwieber. Hier gab es auch einen Unfall und die Unfallaufnahme ist gerade noch dabei und der rechte Fahrstreifen ist hier gesperrt. Fahrt vorsichtig.
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2: Aktuell sind noch keine Radarkontrollen angekündigt, aber falls ihr was entdeckt habt, gerne anrufen oder eine WhatsApp senden. 0261 98 8 2099 lautet unsere Antenne Koblenz Hotline und gemeinsam machen wir unsere Straßen sicherer.
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1: In Koblenz wurde am Wochenende nicht nur auf dem Oktoberfest gefeiert, auch beim Weinfest in Lai war einiges los. Am Sonntag wurden die Weinmajestäten Lia Alsbach und Romy Marder frisch gekrönt. Sie übernehmen nun 2 Jahre lang das Amt. Meine Kollegin Gima Ebelhäuser hat sich am Freitag vor ihrer Krönung auf dem Weinfest mit ihnen getroffen und mit ihnen gesprochen.
2: Vielleicht stellt ihr euch mal ganz kurz vor, bitte.
3: Ich bin die Lia und ich bin die neue Koblenzer Weinkönigin ab dem Sonntag.
4: Ich bin die Romy, ich bin die zukünftige Weinprinzessin von Koblenz.
2: Wunderbar. Ja, am Sonntag geht's los. Mit welchen Erwartungen startest du denn jetzt das Amt als zukünftige Weinkönigin Lia?
3: Also ich erwarte auf jeden Fall einfach super viele schöne Momente, neue Leute kennenzulernen und einfach auch in diese Kultur von diesen Weinfesten noch tiefer einzutauchen und einfach alles mitnehmen zu können, was man kann.
2: Das gleiche frage ich natürlich auch dich, Romy.
4: Also ich schließe mich Lia an und ich finde es interessant, die neuen Orte dann auch kennenzulernen.
2: Ihr sagt neue Orte, ihr werdet viel durch die Gegend reisen, es ist ein Ehrenamt. Wie fühlt man sich denn dabei, dass man jetzt ein bisschen weniger Privatleben hat?
3: Also natürlich hat man sich darüber schon Gedanken gemacht, aber ich glaube, wenn man da so viel Spaß am Amt hat, dann ist das ja fast schon wie Freizeit.
2: Das ist ein gutes Stichwort. Ich habe die noch amtierenden Majestäten gefragt, wie sie denn eigentlich zu ihrem Amt gekommen sind. Das frage ich euch natürlich jetzt auch.
4: Also ich bin mit der jetzigen Weinkönigin verwandt, das ist meine Cousine und so bin ich quasi auch in der Nähe von einem Weingut. Meine Patentante, die war selber amtierende Weinkönigin, so war das schon immer ein kleiner Kindheitstraum.
2: Und bei dir, Lia?
3: Also ich wollte schon immer als Kind auf jeden Fall Weinkönigin werden und dadurch, dass ich halt sehr in Lai hier verankert bin, weil meine Eltern hier auch eine Bäckerei haben und ich seit klein auf in den Vereinen aktiv bin ich da quasi einfach so ein bisschen reingerutscht durch die Vereine und einfach dadurch, dass Lai für mich Heimat ist eigentlich schon.
2: Wie schön. So, dann abschließend vielleicht, was möchtest du denn den scheidenden Majestäten mitgeben?
3: Ich möchte auf jeden Fall einmal ein ganz großes Danke sagen, weil die haben uns ganz, ganz dolle geholfen jetzt in den Vorbereitungen und einfach uns auf dem Weg begleitet. Ich bin mir sicher jetzt, auch wenn sie das Amt abgeben, dass sie noch ein bisschen für uns da sind und uns da gut einführen.
1: Lia Alsbach und Romy Marder treten damit die Nachfolge der bisherigen Weinmajestäten Sophie, Jule und Maite an. Für die beiden frisch gekrönten Weinmajestäten beginnt jetzt eine 2-jährige Amtszeit, in der sie Lai und den Wein aus dem Stadtteil repräsentieren werden.

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1: Ich bin Katrin Müller. Zu Beginn der Heizperiode sind die Heizölpreise so hoch wie seit der Energiekrise 2022 nicht mehr. Grund ist der Iran-Krieg und seine Folgen. Zuletzt kostete Heizöl bei einer Abnahmemenge von 3000 Litern im bundesweiten Schnitt rund 170 Euro pro 100 Liter, wie die Vergleichsportale Heizöl24 und EasyOil berichteten. Vor einem Jahr lag der Preis bei gut 90 Euro. Experten raten wegen der aktuell hohen Kosten aber davon ab, den Heizöltank jetzt schon voll zu machen. Am besten nur so viel nachtanken, um über den Winter zu kommen, heißt es. Bundeskanzler Merz verliert weiter an Rückhalt. Im neuen ARD-Deutschland-Trend sind nur noch 10% mit seiner Arbeit zufrieden. So wenig wie bei keinem Kanzler zuvor in dieser Umfrage. Auch die Union verliert und liegt in der Sonntagsfrage 7 Punkte hinter der AfD.
2: Für Merz geht es damit noch einmal 3 Punkte nach unten. 88% sind mit seiner Arbeit weniger oder gar nicht zufrieden. Seine Regierungskollegen schneiden dagegen deutlich besser ab. Verteidigungsminister Boris Pistorius kommt auf 50% Zustimmung, Außenminister Johann Wadephohl auf 34%. In der Sonntagsfrage liegt die AfD unverändert bei 27%, die Union kommt auf 20. Grüne und SPD folgen mit 16 bzw. 13%. Die Linke erreicht 11%, die FDP würde mit 4% den Einzug ins Parlament verpassen. Thomas Bleskin, Nachrichtenredaktion.
1: Für den Kampf mit unbemannten Systemen stellt die Bundeswehr ein eigenes Drohnenregiment auf. Der Verband werde aus bis zu 600 Männern und Frauen bestehen und Reichweiten bis zu 500 Kilometern abdecken. Das sagte Verteidigungsminister Pistorius auf dem niedersächsischen Truppenübungsplatz Bergen. Zum Sport. Im dritten Spiel unter Jürgen Klopp hat die Fußballnationalmannschaft in der Nations League den ersten Sieg eingefahren. In München schlug die DFB-Elf Serbien mit 2:0 durch Tore von Tom Bischoff und Florian Wirtz.
3: Mit viel Spielfreude gewinnt das junge Team völlig verdient gegen allerdings auch schwache Serben. Von Beginn an viel Zug nach vorne, eine Menge Torschüsse und Kombinationen. Dazu starke Leistungen von Pavlovic, Bischoff, Wirtz und Neuling Scherhand. Am Ende schickt Klopp 5 Neulinge aufs Feld, darunter der 1000. Debütant der DFB-Geschichte, Mika Bauer von Celtic Glasgow. Thomas Bremser, Sportredaktion.
1: Klopp hofft jetzt auf den ersten Auswärtssieg am Sonntag gegen Griechenland.
0: Und jetzt noch mehr Informationen aus unserer Region.
4: Mit Max Dehmann, guten Morgen. In der Friedhofskapelle Koblenz-Metternich ist ein Buntglasfenster des Künstlers Heinz Kassung wieder zu sehen. Das Kunstwerk wurde bei einer feierlichen Eröffnung mit Oberbürgermeister David Langner vorgestellt. Das Fenster schmückte ursprünglich die Kapelle der Fachhochschule auf dem Oberwert und wurde kurz vor deren Abriss 2015 gerettet. Danach lagerte es mehrere Jahre im Mittelrhein-Museum. Mit finanzieller Unterstützung der Koblenzer Kulturstiftung wurde das Fenster restauriert und an die Kapelle in Metternich angepasst. Die Stiftung steuerte dafür mehr als 11.000 Euro bei. Auch die Friedhofskapelle selbst wurde für rund 62.000 Euro saniert. Unter anderem wurden Wände, Decken, Beleuchtung, Heizkörper und Toiletten erneuert. Außerdem in den Regionalnachrichten um 12:30. In Koblenz beginnen die Arbeiten zur Erschließung des ehemaligen Nutzviehhofs am Rauntaler Moselbogen. Und in Koblenz-Mosel-Weiß ist der 15. Ort der Kinderrechte eröffnet worden.
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5: 13 Grad in Waltersburg, 13 Grad in Kettich und in Koblenz-Metternich haben wir auch 13 Grad gemessen. Heute bleibt es überwiegend grau und bewölkt mit maximalen 21 Grad. Und zum Start ins Wochenende zeigt sich das Wetter morgen wieder etwas freundlicher. Nach dem vielen Grau und Regen gibt es einen Mix aus Sonne und Wolken. Es bleibt weitgehend trocken. Dazu wird es Anfang Oktober noch einmal ziemlich mild. Die Temperaturen steigen auf bis zu 21 Grad.
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5: Aktuell haben wir 2 Gefahrenmeldungen auf der B256 Main Richtung Neuwied in Höhe der B9 Andernach Süd. Unfall auf dem Abbiegestreifen, bitte hier vorsichtig fahren. Und die B256 Waldbröl Richtung Neuwied zwischen Rennsdorf Süd und Oberbieber. Hier gab es auch einen Unfall auf dem rechten Fahrstreifen. Fahrt auch hier bitte vorsichtig.
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5: Blitzer haben wir noch keine. Falls ihr aber was entdeckt habt, Blitzer oder Staus melden wollt, gerne einfach anrufen oder per WhatsApp an die 0261 988 2099. Vielen Dank.
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5: Und in Koblenz wurde am Wochenende nicht nur auf dem Oktoberfest gefeiert, auch beim Weinfest in Leih war einiges los. Am Sonntag wurden die Weinmajestäten Lia Alsbach und Romy Marder frisch gekrönt und wir waren natürlich live vor Ort. Mehr dazu hört ihr gleich nach zwei Hits am Stück. Ihr hört die besten Hits aller Zeiten. Mein Name ist Alla Schenz, hallo.
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0: Am Wochenende wurde das 54. Koblenzer Weinfest in Lai gefeiert. Mit dabei, wie jedes Jahr, auch der Verein Möhnenclub Spätleselei. Aber wie war die Stimmung in diesem Jahr? Meine Kollegin Jima Ebelhäuser hat Nicole Schwarz aus dem Vereinsvorstand gefragt. Im Gespräch ging es auch um die Zukunft der Vereine. Denn damit solche Veranstaltungen auch in den kommenden Jahren stattfinden können, braucht es vor allem eins: Menschen, die sich ehrenamtlich engagieren wollen.
1: 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Wir sind in Lai auf dem Weinfest. Und wo stehe ich hier und wer steht vor mir?
2: Die Nicole Schwarz steht vor euch an dem Möhnenstand von der Spätleselei. Wir haben jedes Jahr unseren Stand hier und verkaufen leckere Sachen. Auf jeden Fall das, was jeder kennt zu Hause.
1: Das hört sich gut an. Das heißt, du bist nicht das erste Mal hier. Du hast schon ein paar Weinfeste hier mitgemacht. Wie empfindest du die Stimmung?
2: Sehr gut. Die Stimmung ist gut. Ich bin hier im Möhnenvorstand drin seit ein paar Jahren, helfe aber schon ein bisschen länger aus immer wieder. Und die Stimmung ist heute richtig gut. Wir haben schon richtig gut verkauft. Also die Stimmung brauchst du. Du brauchst Musik für die Stimmung. Wir haben so viele Teenies hier.
1: Und die haben wir schon vor der Bühne tanzen sehen. Die haben richtig Spaß hier, oder?
2: Ja, haben die auch. Wirklich.
1: Möchtest du abschließend noch was den Zuhörern und Zuhörerinnen mitgeben, was das Weinfest betrifft?
2: Das Weinfest gibt es ja schon ewig. Schon über 50 Jahre. Und wir leben das auch mit neuen Generationen. Und das finde ich mega, dass hier die junge Generation, die 10 Jahre jünger sind als ich oder so, dass die in die Vorstände kommen und die Vereine weiterleben lassen. Sonst würde das nicht klappen. Und das finde ich mega.
1: Das heißt, Ehrenamt darf ruhig noch weiterlaufen. Warum?
2: Weil es Spaß macht. Das Geile ist ja, ich bin im Vorstand hier bei den Möhnen mit meinen Freundinnen. Und so ist das in den anderen Vereinen auch. Und deswegen klappt das so einfach. Müssen halt nur immer wieder ein bisschen mehr dazukommen. Man braucht schon die Leute dazu. Das ist Ehrenamt, es ist manchmal schwierig von den Zeiten her. Wenn hier die jungen Leute kommen, die haben jetzt alle kleinere Kinder, das ist ein bisschen schwieriger mit Urlaub nehmen und so. Aber wenn das Team sich versteht, dann macht das Spaß, dann gibt man die Zeit gerne auf.
0: Damit wir also in Zukunft noch so stimmungsvolle Feste feiern können, müssen Menschen freiwillig mit anpacken. Mehr Infos dazu bekommt ihr auf der Internetseite des Möhnenclubs Spätleselei.

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1: Im Studio Max Dehmann einen schönen guten Morgen. In der Friedhofskapelle Koblenz-Metternich ist ein Buntglasfenster des Künstlers Heinz Kassung wieder zu sehen. Das Kunstwerk wurde bei einer feierlichen Eröffnung mit Oberbürgermeister David Langner vorgestellt. Das Fenster schmückte ursprünglich die Kapelle der Fachhochschule auf dem Oberwert und wurde kurz vor deren Abriss 2015 gerettet. Danach lagerte es mehrere Jahre im Mittelrhein-Museum. Mit finanzieller Unterstützung der Koblenzer Kulturstiftung wurde das Fenster restauriert und an die Kapelle in Metternich angepasst. Die Stiftung steuerte dafür mehr als 11.000 Euro bei. Auch die Friedhofskapelle selbst wurde für rund 62.000 Euro saniert. Unter anderem wurden Wände, Decken, Beleuchtung, Heizkörper und Toiletten erneuert. In Koblenz beginnen die Arbeiten zur Erschließung des ehemaligen Nutzviehhofs am Rauntaler Moselbogen. Die Stadtentwässerung baut dort neue Kanäle und verlegt einen Regenwasserkanal bis zur Mosel. Dafür muss ab Montag der Rad- und Gehweg am Willy-Brandt-Ufer voraussichtlich 4 Wochen voll gesperrt werden. Radfahrer und Fußgänger werden über den parallel zum Moselufer verlaufenden Fußweg und die Peter-Klöckner-Straße umgeleitet. Die Umleitung ist ausgeschildert. Die Stadtentwässerung bittet darum, die Beschilderung zu beachten und die vorübergehenden Einschränkungen zu berücksichtigen. In Koblenz-Mosel-Weiß ist der 15. Ort der Kinderrechte eröffnet worden. Schüler der Grundschule Mosel-Weiß haben gemeinsam mit Künstlern 21 Keramikreliefs zum Thema Kinderrechte und Klimaschutz gestaltet. Die Werke zeigen unter anderem Wassermangel, Waldbrände, Umweltverschmutzung und Weltraumschrott. Die Reliefs sind dauerhaft auf dem Schulhof zu sehen und sollen auf die Bedeutung von Umwelt- und Klimaschutz für Kinder aufmerksam machen. Bei der Übergabe führten Schüler außerdem ein Kinderrechte-Lied auf. Das Projekt Orte der Kinderrechte gibt es in Koblenz seit 2009 und wird vom Jugendamt gemeinsam mit der Jugendkunstwerkstatt und dem Kinder- und Jugendbüro umgesetzt. Bei der Verbandsgemeinde Verwaltung Mendich ist die Gesundheit der Mitarbeiter in den Mittelpunkt gerückt. Beim 10. Gesundheitstag gab es verschiedene Angebote rund um Vorsorge und Bewegung. Dazu gehörten unter anderem Sehtests sowie Blutdruck- und Blutzuckermessungen. Auch über Rheuma wurde informiert und ein gesundes Frühstück angeboten. Im praktischen Teil konnten die Teilnehmer unter anderem Yoga ausprobieren oder bei einer Klangschalenentspannung abschalten. Organisiert wurde der Gesundheitstag mit Unterstützung verschiedener Partner aus der Region. Bürgermeister Jörg Lempertz zog am Ende ein positives Fazit und dankte allen Beteiligten für die Organisation.
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2: Aktuell haben wir 15 Grad in Rehens, 15 Grad in Fallendar und in Koblenz-Wallersheim haben wir auch 15 Grad gemessen. Und heute bleibt das Wetter freundlich bei einem Mix aus Sonne und Wolken. 6 Sonnenstunden über den Tag verteilt erwarten uns mit 21 Grad in der Spitze. Wenn ihr heute Abend unterwegs seid, es wird auf jeden Fall mild, vergesst die Jacke nicht, denn uns erwarten dann Temperaturen so um die 10 Grad.
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2: Aktuell haben wir 2 Gefahrenmeldungen auf der B256 Main Richtung Neuwied in Höhe der B9 Andernach Süd. Unfall auf dem Abbiegestreifen, bitte hier vorsichtig fahren. Und die B256 Waldbröl Richtung Neuwied zwischen Rennsdorf Süd und Oberbieber. Hier gab es auch einen Unfall auf dem rechten Fahrstreifen. Fahrt auch hier bitte vorsichtig.
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2: Blitzer haben wir noch keine. Falls ihr aber was entdeckt habt, Blitzer oder Staus melden wollt, gerne einfach anrufen oder per WhatsApp an die 0261 988 2099. Vielen Dank.
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2: In Koblenz gibt es viele Schulen. Schulen aller Art. Allein 7 Realschulen. Eine davon ist die San Francisco Schule, eine staatlich anerkannte Realschule Plus in Trägerschaft des Bistums Trier. Aber wie kam es zur Namensänderung? Ursprünglich hieß sie schlicht Bischöfliche Realschule Koblenz. Vor ein paar Jahren erhielt sie ihren neuen Namen, San Francisco Schule Koblenz Integrative Realschule Plus mit angeschlossener Fachoberschule in Trägerschaft des Bistums Trier. Das bedeutet, dass die Schule bis zur 12. Klasse führt und somit auch das Fachabitur anbietet. Als Namenspatron wählte die Schulgemeinschaft Franz von Assisi, einen Heiligen der katholischen Kirche, bekannt für sein einfaches Leben, seinen Respekt vor der Natur und sein soziales Engagement. Sein Einsatz für Arme und Schwache, verbunden mit einem einfachen Lebensstil und starker Naturverbundenheit, gilt heute als Vorbild für Umweltschutz und Nachhaltigkeit. Er gründete den Franziskanerorden, in dem sich die Mönche Tätigkeiten wie Krankenpflege und Erziehung widmen. Außerdem gründete er den Klarissenorden nach seiner Frau Clara von Assisi. Eine weibliche Gemeinschaft, deren Mitglieder still, betend und engagiert für andere leben. Franz von Assisi hat bis heute viele Anhänger. An der San Francisco Schule wird jährlich am 2. Oktober, dem Franziskustag, an den Namensgeber erinnert. In diesem Jahr setzten sich die Schüler in über 20 Projekten intensiv mit seinem Lebensstil auseinander und konnten seinen Vorbildcharakter hautnah erleben.
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1: Ich bin Katrin Müller. Zu Beginn der Heizperiode sind die Heizölpreise so hoch wie seit der Energiekrise 2022 nicht mehr. Grund ist der Iran-Krieg und seine Folgen. Zuletzt kostete Heizöl bei einer Abnahmemenge von 3000 Litern im bundesweiten Schnitt rund 170 Euro pro 100 Liter, wie die Vergleichsportale Heizöl24 und EasyOil berichteten. Vor einem Jahr lag der Preis bei gut 90 Euro. Experten raten wegen der aktuell hohen Kosten aber davon ab, den Heizöltank jetzt schon voll zu machen. Am besten nur so viel nachtanken, um über den Winter zu kommen, heißt es. Ab heute brauchen die Zugreisenden auf einer stark befahrenen Strecke wieder mehr Geduld. Die Bahngeneralsanierung zwischen Hannover und Berlin beginnt. Die Züge werden nun 14 Monate lang über Braunschweig und Magdeburg umgeleitet und brauchen dann rund 80 Minuten länger.
2: Auf der wichtigen Ost-West-Verbindung reisen auch viele Passagiere Richtung Nordrhein-Westfalen. Eine ICE-Fahrt von Berlin nach Düsseldorf dauert wegen der Umleitung dann mindestens 5,5 Stunden. Betroffen sind auch Fahrgäste im Regionalverkehr. Die Bahn will aber während der Bauphase ein Grundangebot aufrechterhalten, teils mit Ersatzbussen. Die Einschränkungen werden deutlich länger dauern als ursprünglich geplant. Bis Ende 2027 sollen nun hunderte Kilometer Gleise, Weichen, Oberleitungen und Lärmschutzwände erneuert werden. Ursula Winkler, Nachrichtenredaktion.
1: Bei den Schulprotesten in Frankreich sind knapp 2000 Menschen festgenommen worden. Den meisten werde Gewalt, etwa gegen Einsatzkräfte, vorgeworfen, heißt es aus dem Innenministerium. Gut 300 Polizisten wurden verletzt. Heute sollen wegen des Protests gut 400 Schulen geschlossen bleiben und nur Fernunterricht anbieten, sagt der Bildungsminister. Zum Sport. Im dritten Spiel unter Jürgen Klopp hat die Fußballnationalmannschaft in der Nations League den ersten Sieg eingefahren. In München schlug die DFB-Elf Serbien mit 2:0 durch Tore von Tom Bischoff und Florian Wirtz. Klopp war nach dem Spiel im ZDF komplett zufrieden.
3: Also gegen den Ball war es herausragend und mit Ball haben wir einfach wundervollen Fußball gespielt. Die Jungs sind dran geblieben. Wenn man das macht und Spaß daran findet, dann kann das so aussehen. Bin echt happy.
1: Klopp hofft jetzt auf den ersten Auswärtssieg am Sonntag gegen Griechenland.
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4: Mit Max Dehmann, guten Morgen. In Mayen weist die Stadt auf eine weitere Nutzung von fest installierten Klimasplittgeräten hin. Die Geräte können nicht nur kühlen, sondern auch als effiziente Heizung genutzt werden. Nach Angaben der Stadt können moderne Anlagen mit einer Kilowattstunde Strom 4 bis mehr als 5 Kilowattstunden Wärme in den Wohnraum bringen. Im Vergleich zu Öl- und Gasheizungen können dadurch nach Angaben der Stadt mehr als 50% der Heizkosten eingespart werden. Auch der CO2-Ausstoß sei beim Heizen mit solchen Geräten etwa halb so hoch wie bei Öl oder Gas. Die Stadt Mayen weist allerdings darauf hin, dass mobile Klimageräte zum Heizen meist ungeeignet und deutlich weniger effizient sind. Außerdem in den Regionalnachrichten um 12:30 auf der A61 bei der Tank- und Rastanlage Brohltal Ost stehen Instandsetzungsarbeiten an. Und 3 Menschen aus dem Rhein-Lahn-Kreis sind für ihr ehrenamtliches Engagement mit der Ehrennadel ausgezeichnet worden.
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5: 13 Grad in Waltersburg, 13 Grad in Kettich und in Koblenz-Metternich haben wir auch 13 Grad gemessen. Heute bleibt es überwiegend grau und bewölkt mit maximalen 21 Grad. Und zum Start ins Wochenende zeigt sich das Wetter morgen wieder etwas freundlicher. Nach dem vielen Grau und Regen gibt es einen Mix aus Sonne und Wolken. Es bleibt weitgehend trocken. Dazu wird es Anfang Oktober noch einmal ziemlich mild. Die Temperaturen steigen auf bis zu 21 Grad.
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5: Mit dem Blick zu euch raus auf die Straßen. Aktuell ist nichts los, soweit City frei. Gute Fahrt.
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5: Blitzer haben wir aktuell keine, aber falls ihr was entdeckt habt, gerne anrufen 0261 98 820 99, denn gemeinsam machen wir unsere Straßen sicherer.
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5: Am vergangenen Wochenende fand die große Mallorca-Party auf dem Koblenzer Oktoberfest statt. Und neben bekannten Acts wie Lorenz Büffel und Julian Sommer hat auch die Newcomerin Mika One für ordentlich Stimmung gesorgt. Und wir haben natürlich mit ihr gesprochen. Mehr dazu nach zwei Hits am Stück. Es geht hier weiter mit Barclay James Harvest. Und ihr hört die besten Hits aller Zeiten. Mein Name ist Alla Schenz. Schönen guten Morgen.
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1: Heute geht's auf dem Oktoberfest weiter in Koblenz und am vergangenen Wochenende, da fand die große Mallorca-Party auf dem Koblenzer Oktoberfest statt. Neben bekannten Acts wie Lorenz Büffel und Julian Sommer hat auch die Newcomerin Mika One für ordentlich Stimmung gesorgt. Mein Kollege Christopher Ströbel hat die Mallorca-Sängerin nach ihrem Auftritt auf den Koblenzer Wiesen getroffen und mit ihr über ihre Show gesprochen.
2: Über 3000 Leute heute im Zelt. Du hast das gerockt. Man hat gemerkt, dass du da Spaß auch dran hast. Du machst das nicht zum ersten Mal.
3: Ich liebe das, was ich tue, aus tiefstem Herzen wirklich. Und es macht richtig viel Spaß. Sonst würde ich diesen Job nicht machen, wenn ich das nicht mit 100% Herz und 100% Blut und Leidenschaft machen würde. Ich darf das jetzt seit 2 Jahren machen. Letztes Jahr im Oberbayern und ab und zu mal Deutschland. Dieses Jahr im Megapark und schon ein bisschen dolle mehr Deutschland, was ja auch sehr schön ist. Und ein schönes Feedback. Und ja.
2: Mika, sag mir kurz, auf der Bühne. So, du bist Profi, aber was machst du oder wie spürst du das mit der Stimmung mit dem Publikum, wenn die vielleicht nicht mitgehen? Ist das schon auch Schwerstarbeit, was du da oben machst?
3: Es ist ja, und das kennt jeder Künstler, manche Auftritte sind einfach so go-to-flow, die gehen so mit dem Flow und manche Auftritte, da sind die Leute noch ein bisschen müde, vielleicht auch schon, wenn es ein bisschen später ist, sind die Leute auch schon ein bisschen müde, wenn schon 5 Künstler vor dir dran waren. Und man merkt schon, dass die Leute schon viel gefeiert haben. Ist ja auch schön, sollen sie ja auch. Aber es ist natürlich dann ein bisschen schwieriger, aber es macht trotzdem Spaß. Also ich liebe das, wenn ich das Feedback von den Leuten kriege und dann sehe, geil, die haben trotzdem noch Bock.
2: So ein Agenten, dass du heute in der Stadt warst, ein bisschen Sightseeing. Können wir kurz erfahren, wie empfindest du Koblenz, wie hat dir das gefallen?
3: Ich kenne die Agenten, ich weiß, wer dir das verraten hat. Nein. Also Koblenz ist sowieso eine schöne Stadt. Es ist richtig schön hier und würde ich auch in Deutschland wohnen, wäre das wahrscheinlich die 2. oder 3. Wahl, wo ich auch hinziehen würde. Wirklich eine schöne Stadt. Ich finde die Menschen auch entspannt hier und ja, ich war ein bisschen shoppen, weil so viel Zeit bleibt da im Sommer immer nicht dazu. Und ich bin seit gestern Abend hier gewesen, also seit Freitagabend sozusagen. Und habe dann zeitig geschlafen, ein bisschen Schlaf nachgeholt auch. Und habe dann heute noch ein bisschen, ja, geshoppt.
1: Für Mika One geht es nach dem Oktoberfest direkt zu weiteren Auftritten, beispielsweise zum Megapark oder den Stuttgarter Wiesen. Aber auch auf dem Koblenzer Oktoberfest ist das Programm noch nicht dabei, denn heute gibt's die Kölsche Nacht mit Gästen wie den Paveiern und den Hofnarren. Karten gibt's wie immer online unter koblenzer-oktoberfest.de oder spontan an der Abendkasse.
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1: Im Studio Max Dehmann einen schönen guten Morgen. In Mayen weist die Stadt auf eine weitere Nutzung von fest installierten Klimasplitgeräten hin. Die Geräte können nicht nur kühlen, sondern auch als effiziente Heizung genutzt werden. Nach Angaben der Stadt können moderne Anlagen mit einer Kilowattstunde Strom 4 bis mehr als 5 Kilowattstunden Wärme in den Wohnraum bringen. Im Vergleich zu Öl- und Gasheizungen können dadurch nach Angaben der Stadt mehr als 50% der Heizkosten eingespart werden. Auch der CO2-Ausstoß sei beim Heizen mit solchen Geräten etwa halb so hoch wie bei Öl oder Gas. Die Stadt Mayen weist allerdings darauf hin, dass mobile Klimageräte zum Heizen meist ungeeignet und deutlich weniger effizient sind. Auf der A61 bei der Tank- und Rastanlage Brohltal Ost stehen Instandsetzungsarbeiten an. Die Arbeiten in Fahrtrichtung Köln sollen voraussichtlich bis zum 30. Oktober dauern. Von Montag bis zum 10. Oktober wird die Rastanlage vollständig gesperrt. In diesem Bereich stehen auf der Autobahn dann nur 2 Fahrstreifen zur Verfügung. Die Lkw-Spur wird verengt. Ab dem 11. Oktober sind nur noch einzelne Bereiche der Rastanlage gesperrt. Die Anlage ist grundsätzlich wieder geöffnet. Der Verkehr auf der A61 selbst ist von den Arbeiten nicht betroffen. Die Autobahn GmbH weist darauf hin, dass sich die Termine bei schlechtem Wetter ändern können. 3 Menschen aus dem Rhein-Lahn-Kreis sind für ihr langjähriges ehrenamtliches Engagement mit der Ehrennadel des Landes Rheinland-Pfalz ausgezeichnet worden. Landrat Jörg Denninghoff überreichte die Auszeichnungen an Friedhelm Singhof, Anita Krebs und Jürgen Jachtenfuchs. Singhof wurde unter anderem für sein Engagement in der Kommunalpolitik, im Vereinsleben und für die Initiative Geisiger Dorfpaten geehrt. Anita Krebs erhielt die Auszeichnung für ihren Einsatz als frühere Ortsbürgermeisterin, für den Seniorentreff und für kirchliche Projekte. Jürgen Jachtenfuchs dokumentiert seit mehr als 40 Jahren die Geschichte seiner Heimat und engagiert sich außerdem in der Feuerwehr und im Gemeinderat. Im Westerwaldkreis gibt es in den Herbstferien 3 zusätzliche Angebote der Kreisjugendpflege. Am Montag geht es für Familien ins Flippolino nach Kirchen. Jugendliche ab 12 Jahren können am 9. Oktober außerdem nach Oberhausen fahren und dort die Ausstellung Mythos Wald im Gasometer besuchen. Am 15. und 16. Oktober steht für Jugendliche zwischen 12 und 15 Jahren eine 2-tägige Kulturfahrt nach Essen mit Übernachtung auf dem Programm. Anmeldungen für die einzelnen Angebote sind ab sofort möglich. Die Plätze sind teilweise begrenzt.
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2: Aktuell haben wir 15 Grad in Rehens, 15 Grad in Fallendar und in Koblenz-Wallersheim haben wir auch 15 Grad gemessen. Und heute bleibt das Wetter freundlich bei einem Mix aus Sonne und Wolken. 6 Sonnenstunden über den Tag verteilt erwarten uns mit 21 Grad in der Spitze. Wenn ihr heute Abend unterwegs seid, es wird auf jeden Fall mild, vergesst die Jacke nicht, denn uns erwarten dann Temperaturen so um die 10 Grad.
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2: Mit dem Blick zu euch raus auf die Straßen. Aktuell sieht's aber gut aus. Soweit sind die frei, kommt gut durch.
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2: Blitzer haben wir aktuell keine, aber falls ihr was entdeckt habt, gerne anrufen 0261 98 8 20 99, denn gemeinsam machen wir unsere Straßen sicherer.
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1: Mit Lisa Tauchen, hallo. In Braubach wird von heute bis Montag wieder das traditionelle Winzerfest gefeiert. Und das in diesem Jahr zum 750. Jubiläum der Stadtrechte. In den Rheinanlagen und der historischen Altstadt gibt's Live-Musik, Wein- und Imbissstände, eine Kirmes und jede Menge Angebote für Kinder. Am Samstag steht der Fackel- und Laternenumzug sowie das große Feuerwerk auf dem Programm. Am Sonntag zieht der traditionelle Winzerfestumzug durch die Altstadt. Und am Montag warten unter anderem Fingertheater, Kinderschminken und eine Rallye auf die Besucher. 4 Tage lang also Wein, Musik und Feierlaune in der historischen Kulisse von Braubach. Am Samstag können Kinder in Lahnstein hinter die Kulissen der Feuerwehr schauen. Die Freiwillige Feuerwehr beteiligt sich zum ersten Mal am bundesweiten Türen auf mit der Maustag. Von 11 Uhr bis 14 Uhr dürfen 30 Kinder ein Feuerwehrauto erkunden, ein Rauchhaus ausprobieren und sogar selbst beim Löschen mitmachen. Auch kontrollierte Versuche mit Feuer stehen auf dem Programm, natürlich unter fachkundiger Anleitung. Dabei lernen die Kinder spielerisch, wie schnell sich Feuer ausbreiten kann und worauf im Notfall zu achten ist. Die Plätze sind begrenzt, deshalb ist eine Anmeldung per E-Mail erforderlich. Eltern und Begleitpersonen bleiben während der Veranstaltung auf dem Feuerwehrgelände. Ab dem kommenden Montag bis zum 29. Oktober dreht sich in Koblenz und dem Landkreis Mayen-Koblenz alles um die seelische Gesundheit. Bei der Aktionswoche gibt's unter anderem Lesungen, Workshops, Spaziergänge und Informationsveranstaltungen. Dabei geht es um psychische Gesundheit und den Umgang mit Krisen und darum, wie Betroffene und Angehörige Unterstützung finden können. Angebote gibt es unter anderem in Andernach, Mayen, Mendig, Polch und Winningen, auch für Familien. Die Veranstaltungen sind kostenlos, bei einigen ist allerdings eine Anmeldung nötig. Das komplette Programm gibt es auf der Internetseite des Landkreises Mayen-Koblenz. Und bei allem wünschen wir euch natürlich auch wie immer viel Spaß.
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1: Ich bin Katrin Müller. Bundeskanzler Friedrich Merz verliert weiter an Rückhalt. Im neuen ARD-Deutschland-Trend sind nur noch 10% mit seiner Arbeit zufrieden. So wenig wie bei keinem Kanzler zuvor in dieser Umfrage. Auch die Union verliert und liegt in der Sonntagsfrage 7 Punkte hinter der AfD.
2: Für Merz geht es damit noch einmal 3 Punkte nach unten. 88% sind mit seiner Arbeit weniger oder gar nicht zufrieden. Seine Regierungskollegen schneiden dagegen deutlich besser ab. Verteidigungsminister Boris Pistorius kommt auf 50% Zustimmung, Außenminister Johann Wadephul auf 34%. In der Sonntagsfrage liegt die AfD unverändert bei 27%, die Union kommt auf 20. Grüne und SPD folgen mit 16 bzw. 13%. Die Linke erreicht 11%, die FDP würde mit 4% den Einzug ins Parlament verpassen. Thomas Pleskin, Nachrichtenredaktion.
1: Heizöl ist wegen des Iran-Kriegs so teuer wie zuletzt während der Energiekrise 2022. Aktuell kosten 100 Liter im bundesweiten Schnitt rund 170 Euro, bei einer Abnahmemenge von 3000 Litern. Vor einem Jahr waren es noch gut 90 Euro. Experten raten deshalb, nur so viel Heizöl nachzutanken wie unbedingt nötig. Hitze, Dürre, Niedrigwasser. Von vielen Flüssen gab es Berichte über extrem niedrige Wasserstände. Nun zeigt eine Bilanz des EU-Klimawandeldienstes, Europas Flüsse verzeichneten im Sommer die niedrigsten mittleren Abflussmengen seit mehr als 30 Jahren.
3: Im Juli und August führten große Flüsse wie Rhein und Donau so wenig Wasser wie selten zuvor. Das erschwerte den Gütertransport und belastete die Wasser- und Energieversorgung. Denn der Sommer in Deutschland war außergewöhnlich heiß und trocken. In Westeuropa lag die Durchschnittstemperatur bei 21,7 Grad, 2,5 Grad über dem langjährigen Mittel. Mehr als die Hälfte Europas war starkem Hitzestress ausgesetzt. Die Trockenheit begünstigte auch Waldbrände. In der EU brannte im Sommer fast doppelt so viel Fläche wie im langjährigen Schnitt. Ursula Winkler, Nachrichtenredaktion.
1: Bundesfinanzminister Lars Klingbeil hält an der Zuckersteuer fest, obwohl das Kanzleramt seinen Entwurf vorerst gestoppt hat. Das Ziel bleibe klar, die Zuckersteuer sei verabredet, sagte Klingbeil im TV. Er rechnet damit, dass sich die Koalition da bald einigt.
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4: Mit Alaschens, guten Tag. In Lahnstein hat sich das Stadtarchiv mit einer historischen Ausstellung am 65-jährigen Bestehen der Schillerschule beteiligt. Gezeigt wurden unter anderem alte Schulbänke, Schulbücher, Schreibutensilien und ein Lehrerpult mit Tafel. Die Ausstellung gab Einblicke in den Schulalltag früherer Generationen und zeigte auch historische Fotos aus verschiedenen Jahrzehnten. Zu sehen waren außerdem eine Schulchronik aus dem Jahr 1785, die im Stadtarchiv aufbewahrt wird. Das Stadtarchiv Lahnstein verwahrt rund 800 historische Schulbücher und eine umfangreiche Sammlung von Klassenfotos aus der Zeit ab den 80er Jahren.
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5: In Boppard, da messen wir aktuell 13 Grad, 12 Grad in Urmitz und in Koblenz-Ahrenberg, da haben wir auch 13 Grad gemessen. Bis zu 21 Grad können wir heute noch bekommen. Aktuell ist es doch eher neblig und ein bisschen diesig draußen, aber ab heute Nachmittag soll es dann etwas klarer werden. Die Wolken sind schon noch am Himmel, aber die Sonne kommt immer mal wieder vorbei. Ab morgen starten wir eher bewölkt in den Tag, doch zum Nachmittag kommt die Sonne raus und wir bekommen bis zu 22 Grad. Auch der Sonntag verspricht 22 Grad mit ganz, ganz viel Sonne am Nachmittag und ein paar mehr Wolken am Vormittag.
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5: Und wir schauen zu euch auf die Straßen. Seid vorsichtig auf der B9 Koblenz Richtung Bonn. Zwischen Andernach Süd und Andernach Mitte ist aktuell ein Feuerwehreinsatz. Hier ist einer von zwei Fahrstreifen blockiert. Ansonsten staut es sich auf der A48 Dernbach Richtung Koblenz. Zwischen Dreieck Dernbach und Bendorf-Neuwied habt ihr 2 Kilometer Stau. Dann noch auf der B9 Koblenz Richtung Bonn. Zwischen Andernach Süd und Andernach Mitte sind 5 Minuten Zeitverlust. Und dann nochmal auf der B9 Moselring Bonner Straße. Zwischen dem Hauptbahnhof und der Mainer Straße. Hier ist dichter Verkehr. 9 Minuten braucht ihr länger und ich hoffe, ihr kommt gut an.
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5: Einen wunderschönen Freitag wünsche ich euch. Wir starten rein in das Wochenende, dann doch recht grau und bewölkt. Aber ich verspreche euch, dass ich euch jetzt ein bisschen gute Laune hier durchs Radio bringe. Denn von 10 bis 15 Uhr begleite ich euch mit spannenden Themen, aber natürlich auch den besten Hits aller Zeiten durch euren Tag. Und da starten wir jetzt auch direkt rein mit Crowded House und Weather With You. Und mein Name ist Lisa Tauchen. Startet in den Tag mit mir.
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1: Die heutige Koblenzzahl des Tages lautet 13. Diese führt uns heute mal ein kleines Stück raus aus Koblenz, aber mitten rein in die Region nach Neuwied. Denn es gibt in ganz Deutschland aktuell 13 Straßen, die Neuwieder Straße heißen. Klingt erstmal unscheinbar, ist aber eigentlich ein ziemlich starkes Zeichen dafür, wie weit der Name Neuwied verbreitet ist. Ein großer Teil dieser Straßen liegt ganz klassisch hier bei uns in Rheinland-Pfalz. Oft gar nicht so weit weg von Neuwied selbst. Aber der Name taucht auch an ganz anderen Orten auf. Zum Beispiel in Berlin, in Bremen oder sogar in Nürnberg, also quer durch die Republik. Und damit nicht genug. Neben den Neuwieder Straßen gibt es noch Varianten wie den Neuwieder Weg. Unter anderem in Weißenturm oder sogar in der Partnerstadt Güstrow, ganz im Norden Deutschlands. Und jetzt wird's noch spannender. Diese Liste wächst weiter. Denn schon bald kommt eine weitere Neuwieder Straße dazu. Und zwar in Neugnadenfeld in Niedersachsen, direkt an der Grenze zu den Niederlanden. Hintergrund ist eine historische Verbindung über die Herrnhutter Brüdergemeinde. Also echte Geschichte, die bis heute nachwirkt. Der Name Neuwied ist also längst nicht nur lokal unterwegs, sondern hat sich über die Jahre in ganz Deutschland verteilt auf Straßenschildern, Karten und Navi-Ansagen. 13 Mal Neuwieder Straße in Deutschland und bald sogar noch mehr. Und genau deshalb lautet die heutige Koblenzzahl des Tages 13.
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1: Mit Alaschens guten Tag. In Lahnstein hat sich das Stadtarchiv mit einer historischen Ausstellung am 65-jährigen Bestehen der Schillerschule beteiligt. Gezeigt wurden unter anderem alte Schulbänke, Schulbücher, Schreibutensilien und ein Lehrerpult mit Tafel. Die Ausstellung gab Einblicke in den Schulalltag früherer Generationen und zeigte auch historische Fotos aus verschiedenen Jahrzehnten. Zu sehen waren außerdem eine Schulchronik aus dem Jahr 1785, die im Stadtarchiv aufbewahrt wird. Das Stadtarchiv Lahnstein verwahrt rund 800 historische Schulbücher und eine umfangreiche Sammlung von Klassenfotos aus der Zeit ab den 80er Jahren. Die Pflanzendoktoren der Koblenzer Stadtgärtnerei gehen in die Winterpause. Die kostenlose Beratung zu Pflanzenproblemen wird ab Februar wieder einmal im Monat angeboten. Bis dahin können sich Koblenzer bei Fragen zu Krankheiten, Schädlingen, Pflege oder Wachstum per E-Mail an die Pflanzendoktoren wenden. Auf Fragen zu Pflanzenauswahl, Boden, Düngung oder die Gestaltung von Schotterflächen werden beantwortet. Bei Pflanzenkrankheiten oder Schädlingsbefall können Fotos per E-Mail mitgeschickt werden. Ab Februar finden die Beratungstermine wieder in der Stadtgärtnerei in der Beatusstraße 37 statt. Im Kreis Neuwied gibt es am 21. Oktober eine kostenlose Infoveranstaltung zur Beschäftigung ausländischer Arbeitskräfte. Die Ausländerbehörde des Kreises und die Wirtschaftsförderung informieren Arbeitgeber über rechtliche Vorgaben und Verfahren. Dabei geht es unter anderem um das Ausländerrecht und die Beteiligung der Bundesagentur für Arbeit. Die Veranstaltung findet von 10 bis etwa 15 Uhr in der Sporthalle St. Katharinen statt. Eine Anmeldung ist bis heute per E-Mail möglich.
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2: In Bendorf messen wir aktuell 13 Grad, 12 Grad in Urbar und in Koblenz-Arenberg, da haben wir auch 13 Grad gemessen. Bis zu 21 Grad können wir heute noch bekommen. Ja, aktuell ist es doch recht neblig, doch heute Nachmittag soll der Himmel klarer werden, mit ein paar Wolken, aber die Sonne schaut immer wieder vorbei. Morgen starten wir bewölkt in den Tag, zum Nachmittag lockert es etwas auf und die Sonne kommt raus und bringt uns bis zu 22 Grad. Auch der Sonntag verspricht 22 Grad, mit etwas mehr Wolken am Vormittag, aber ganz, ganz viel Sonne am Nachmittag.
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2: Und wir schauen zu euch auf die Straßen. Seid vorsichtig auf der B9 Koblenz Richtung Bonn. Zwischen Andernach Süd und Andernach Mitte ist aktuell ein Feuerwehreinsatz. Hier ist einer von zwei Fahrstreifen blockiert. Ansonsten staut es sich auf der A48 Dernbach Richtung Koblenz. Zwischen Dreieck Dernbach und Bendorf-Neuwied habt ihr 2 Kilometer Stau. Dann noch auf der B9 Koblenz Richtung Bonn. Zwischen Andernach Süd und Andernach Mitte sind 5 Minuten Zeitverlust. Und dann nochmal auf der B9 Moselring Bonner Straße. Zwischen dem Hauptbahnhof und der Mainer Straße. Hier ist dichter Verkehr. 9 Minuten braucht ihr länger und ich hoffe, ihr kommt gut an.
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2: Ein Blitzer steht aktuell am Peter-Altmaier-Ufer, Höhe des Busparkplatzes. Hier ist 30 erlaubt und wenn ihr sonst was seht, Staus, Blitzer oder auch andere Gefahren melden wollt, dann nicht zögern, mir eine WhatsApp schreiben oder ganz fix durchklingeln. 0261 98 8 20 99. Und so machen wir gemeinsam unsere Straßen sicherer. Dankeschön.
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4: Nach den Verlusten zuletzt heute eine Gegenbewegung des DAX am deutschen Aktienmarkt. Der DAX gewinnt vorerst 0,6% auf 25.095 Punkte und hat damit die 25.000 Punkte Marke wieder übersprungen. Der Ausgang des Börsentages ist heute sehr ungewiss. Der DAX hat sich ja zuletzt als schwankungsanfällig erwiesen. Die Börsianer erwarten heute die Bekanntgabe neuer Inflationsdaten für den Euroraum. Den meisten schwant da nichts Gutes. Deutlicher zugelegt zugelegt haben bisher Infineon, Hochtiefe und Siemens Energy. Die größten Abschläge unter den Standardwerten verbuchen bisher die Commerzbank-Aktie, Quirgin und Adidas. Der Euro zeigt sich am Vormittag mit einem $1,1260 leicht erholt gegenüber seinem Rückschlag von gestern. Aus Frankfurt, Klaus Wente.
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1: Antenne Koblenz hier, der Supermix. Wir sind hier im Tierheim Neuwied und sprechen heute mit
2: Sabrina Steger.
1: Welches Tier haben wir denn hier vor uns?
2: Unseren schönen schwarzen Labby, das ist der Konrad.
1: Können Sie Konrad einmal beschreiben?
2: Konrad ist tollpatschig, Konrad ist lustig, Konrad hat 1000 gute Ideen, ist super menschenbezogen, freundlich, versteht sich gut mit Artgenossen, ist aber immer sehr wild in allen Bereichen und braucht noch ein bisschen Erziehung.
1: Für wen ist Konrad besonders geeignet? Welchen Menschen braucht Konrad?
2: Konrad braucht, glaube ich, den typischen Labrador-Besitzer, ein bisschen humorvoll, dabei grundsätzlich das Potenzial seines Hundes sehend. Der wäre auch für Familien oder als Zweithund geeignet. Ja, Konrad passt eigentlich überall hin.
1: Was für Eigenschaften hat Konrad?
2: Konrad ist aufgeschlossen, Konrad möchte gefallen, hat aber, wie gesagt, noch ein bisschen Erziehungsarbeit. Also aktuell arbeiten wir sehr an der Leinenführigkeit und da darf auch noch ein bisschen trainiert werden.
1: Wenn ein Hörer nun für Konrad interessiert ist, wie kann man sich melden?
2: Gerne per Telefon, Messenger oder Mail.
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1: Ich bin Katrin Müller. Kommt doch noch das Aus für Galeria? Die angeschlagene Warenhauskette hat beim Amtsgericht Düsseldorf erneut Insolvenz beantragt. Die rund 12.000 Beschäftigten müssen nun um ihre Arbeitsplätze bangen. Ob sie Insolvenzgeld erhalten und ob bzw. welche Standorte schließen müssen, ist noch unklar. Der Geschäftsbetrieb der 83 verbliebenen Filialen soll erstmal weiterlaufen, heißt es. Die Fahrt zur Tankstelle sorgt bei vielen Autofahrern für Ernüchterung. Auch heute, am zweiten Tag des Tankrabatts, kostet Sprit wieder mehr als 2 Euro pro Liter. Laut dem Portal Tankerkönig liegt der Liter Super E10 bundesweit im Durchschnitt bei knapp 2,10 Euro. Diesel ist noch teurer.
2: Immerhin, es tut sich etwas, trösten sich viele Autofahrer. Kaum jemand hat damit gerechnet, dass der Spritpreis dauerhaft unter 2 Euro fällt. Wie gestern für kurze Zeit. Doch dann um 12 Uhr knallten die Preise wieder rauf. Theoretisch könnte der umstrittene Tankrabatt die Preise um rund 17 Cent pro Liter drücken. Aber die Mineralölkonzerne geben die Entlastung eben nicht 1:1 weiter. Claudia Wächter, Nachrichtenredaktion.
1: Ab heute brauchen die Zugreisenden auf einer stark befahrenen Strecke wieder mehr Geduld. Die Bahngeneralsanierung zwischen Hannover und Berlin hat begonnen. Die Züge werden nun 14 Monate lang über Braunschweig und Magdeburg umgeleitet und brauchen dann rund 80 Minuten länger.
3: Auf der wichtigen Ost-West-Verbindung reisen auch viele Passagiere Richtung Nordrhein-Westfalen. Eine ICE-Fahrt von Berlin nach Düsseldorf dauert wegen der Umleitung dann mindestens 5,5 Stunden. Betroffen sind auch Fahrgäste im Regionalverkehr. Die Bahn will aber während der Bauphase ein Grundangebot aufrechterhalten, teils mit Ersatzbussen. Die Einschränkungen werden deutlich länger dauern als ursprünglich geplant. Bis Ende 2027 sollen nun hunderte Kilometer Gleise, Weichen, Oberleitungen und Lärmschutzwände erneuert werden. Ursula Winkler, Nachrichtenredaktion.
1: Bundeskanzler Friedrich Merz verliert weiter an Rückhalt. Im neuen ARD-Deutschland-Trend sind nur noch 10% mit seiner Arbeit zufrieden. So wenig wie bei keinem Kanzler zuvor in dieser Umfrage. Auch die Union verliert und liegt in der Sonntagsfrage 7 Punkte hinter der AfD.
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4: Mit Ala Schenz, guten Tag. Noch bis zum 30. November können sich Initiativen, Vereine und Projekte aus der Region Rhein-Ahr, Eifel und Mosel für den Zukunftspreis Heimat bewerben. Die VR-Bank Rhein-Ahr, Eifel vergibt den Preis seit 2008 und zeichnet damit Engagement für das gesellschaftliche Miteinander und die Region aus. Gesucht werden sowohl bereits laufende Projekte als auch neue Ideen, die das Leben vor Ort verbessern und nachhaltig wirken. Auch Bürger können Projekte für den Preis vorschlagen. Die 10 bestplatzierten Projekte erhalten insgesamt mehr als 20.000 Euro Preisgeld.
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5: 14 Grad messen wir aktuell in Mayen. In Kettwig, da haben wir 13 Grad gemessen. Und in Koblenz, in der Goldgrube, da messen wir auch 14 Grad. Ja, also jetzt aktuell ist es dann doch noch recht neblig draußen. Doch zum Nachmittag klart es auf, aber die Wolken, die bleiben uns erhalten. Die Sonne schaut trotzdem immer mal wieder vorbei. Morgen starten wir bewölkt in den Tag. Bis zu 22 Grad können wir bekommen. Der Nachmittag wird dann nämlich richtig sonnig. Auch am Sonntag wird es bis zu 22 Grad warm. Wieder Wolken am Vormittag und ganz viel Sonne am Nachmittag.
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5: Und wir werfen einen Blick zu euch raus auf die Straßen. Seid vorsichtig auf der B9. Koblenz-Bonner Straße, zwischen der Mainer Straße und der Eifelstraße. Hier ist ein Unfall passiert. Außerdem staut es sich auch auf der B9 Moselring-Bonner Straße, zwischen der Anschlussstelle Oberwerth und der Mainer Straße. Fast 20 Minuten braucht ihr hier länger. Auf der B42 zwischen Urba und Fallender auf der Westerwaldstraße ist dichter Verkehr. 10 Minuten braucht ihr länger. Und auf der B42 Bonn Richtung Koblenz zwischen Neuwied-Irlich und Neuwied-Mitte. Da habt ihr einen Zeitverlust von 8 Minuten und ich hoffe, ihr kommt gut an.
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5: Und da blitzt es aktuell in der Altstadt am Peter-Altmaier-Ufer, Höhe des Busparkplatzes, 30 ist hier erlaubt. Und wenn ihr sonst was seht, Staus, Blitzer oder auch andere Gefahren melden wollt, dann schreibt mir gerne WhatsApp hierher ins Studio oder klingelt ganz fix durch bei uns auf der Hotline 0261 988 20 99 und so machen wir gemeinsam unsere Straßen sicherer. Dankeschön.
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5: Es ist Freitag, der 2. Oktober um kurz nach 11 Uhr und wir starten ganz entspannt, aber doch voller Energie in Richtung Mittagspause. Und für die gute Stimmung dabei sorgen natürlich auch die besten Hits aller Zeiten hier bei Antenne Koblenz. Und da starten wir rein mit Roxette und Dressed for Success. Und nach 2 Hits am Stück flitze ich dann direkt wieder zurück ins Studio und berichte euch von den wichtigsten Blaulichtmeldungen aus der Region. Und das hört ihr gleich im Polizeireport. Und ich bin Lisa Tauchen. Hallo!
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1: Im Studio Lisa Tauchen, guten Tag. Beim Michaelsmarkt in Andernach sind Polizei und kommunaler Vollzugsdienst gemeinsam auf Streife. Mit den Fußstreifen wollen die Einsatzkräfte Präsenz zeigen und für Besucher direkt ansprechbar sein. Die gemeinsame Arbeit soll helfen, Auffälligkeiten frühzeitig zu erkennen und bei Problemen schnell zu reagieren. Im Mittelpunkt steht dabei nicht nur die Kontrolle, sondern auch das Sicherheitsgefühl der Menschen auf dem Markt. Gleichzeitig kündigten Polizei und Vollzugsdienst an, bei Regelverstößen konsequent einzuschreiten. Die Polizeiinspektion Andernach und die Stadt wollen damit einen friedlichen und sicheren Michelsmarkt für Besucher, Anwohner und Gewerbebetreibende ermöglichen. In der Nacht zum Sonntag haben sich mehrere Anwohner in Weitersburg und Fallenda wegen lauter Musik vom Rheinufer bei der Polizei beschwert. Die Anwohner beschrieben die Geräusche als wummende Bässe. Nach längerer Suche fanden die Einsatzkräfte am gegenüberliegenden Rheinufer eine versteckt gelegene private Techno-Veranstaltung. Die Polizei und das zuständige Ordnungsamt beendeten die Veranstaltung. Die festgestellte Ruhestörung wird nun vom Ordnungsamt weiter bearbeitet. Die Polizei weist darauf hin, dass die Veranstaltung nur schwer zu finden war. In Höckrenshausen ist es am Samstag auf dem Parkplatz der Westerwald-Arkaden zu einer Unfallflucht gekommen. Ein bislang unbekannter Autofahrer beschädigte beim Ein- oder Ausparken einen abgestellten PKW. Anschließend fuhr der Verursacher weg, ohne sich um den Schaden zu kümmern. Die Polizei sucht nun Zeugen, die den Unfall beobachtet haben oder Hinweise zum Fahrzeug geben können. Auf der L308 bei Fallenda ist am vergangenen Freitagabend ein 18-jähriger Motorradfahrer verletzt worden. Der junge Mann war gegen 18.30 Uhr in Richtung Höckrenshausen unterwegs. Nach Angaben der Polizei lag ein Plastikteil auf der Fahrbahn, dem der Fahrer ausweichen wollte. Dabei kam er nach rechts von der Straße ab und stürzte. Er wurde vor Ort versorgt und anschließend in ein Krankenhaus gebracht. Am Motorrad entstand ein Sachschaden im unteren vierstelligen Bereich und es musste abgeschleppt werden. Die Polizei sucht nun nach Hinweisen dazu, wer das Plastikteil verloren hat und wie es auf die Straße gelangt ist.
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1: Mit Alla Schenz, guten Tag. Noch bis zum 30. November können sich Initiativen, Vereine und Projekte aus der Region Rhein-Ahr, Eifel und Mosel für den Zukunftspreis Heimat bewerben. Die VR-Bank Rhein-Ahr Eifel vergibt den Preis seit 2008 und zeichnet damit Engagement für das gesellschaftliche Miteinander und die Region aus. Gesucht werden sowohl bereits laufende Projekte als auch neue Ideen, die das Leben vor Ort verbessern und nachhaltig wirken. Auch Bürger können Projekte für den Preis vorschlagen. Die 10 bestplatzierten Projekte erhalten insgesamt mehr als 20.000 Euro Preisgeld. In Koblenz startet Freitag wieder die Aktion Koblenz wird pink zum Brustkrebsmonat. Zum Auftakt hängen tausende pinke BHs über den Straßen der Altstadt. Oberbürgermeister David Langner eröffnet die Aktion um 16 Uhr in der Marktstraße. Anschließend geht es gemeinsam durch die Altstadt zum Olala-Café, wo ab 17 Uhr die Eröffnungsfeier stattfindet. Dort gibt es unter anderem Musik und eine Tombola, deren Erlös die Arbeit von Koblenz wird pink unterstützt. Ein Los kostet 2 Euro, der Hauptpreis ist eine altrosafarbene Kühlschrankkombination von Smack. Die Initiative gibt es seit 2018 und möchte auf Brustkrebs aufmerksam machen und Solidarität mit Betroffenen zeigen. In Boppard ist im Herbst die Musik der schottischen Band Runrig wieder live zu erleben. Die Runrig Experience gastiert heute um 20 Uhr in der Stadthalle Boppard. Die Band Beat the Drum bringt bekannte Stücke aus dem Repertoire von Runrig auf die Bühne und will damit an die schottische Gruppe erinnern. Die Band beendete ihre Karriere 2018 mit einem letzten Konzert in Stirling. In Boppard können Runrig-Fans damit die bekannten Lieder der schottischen Band noch einmal live erleben.
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2: In Mendig, da messen wir aktuell 14 Grad. 13 Grad haben wir gemessen in Kruft und in Koblenz-Güls, da messen wir auch 14 Grad aktuell. Bis zu 21 Grad können wir heute noch bekommen. Heute Nachmittag soll es ein bisschen aufklaren, aber die dicken Wolken, die kommen immer mal wieder vorbei. Ab morgen starten wir zwar noch bewölkt in den Tag, doch der Nachmittag bringt ganz viel Sonne und 22 Grad. Auch der Sonntag soll schön werden. Noch ein paar Wolken am Vormittag und ganz viel Sonne am Nachmittag bei wieder 22 Grad.
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2: Und wir werfen einen Blick zu euch raus auf die Straßen. Seid vorsichtig auf der B9. Koblenz-Bonner Straße, zwischen der Mainer Straße und der Eifelstraße. Hier ist ein Unfall passiert. Außerdem staut es sich auch auf der B9 Moselring-Bonner Straße, zwischen der Anschlussstelle Oberwerth und der Mainer Straße. Fast 20 Minuten braucht ihr hier länger. Auf der B42 zwischen Urbar und Fallendar auf der Westerwaldstraße ist dichter Verkehr. 10 Minuten braucht ihr länger. Und auf der B42 Bonn Richtung Koblenz zwischen Neuwied-Irlich und Neuwied-Mitte. Da habt ihr einen Zeitverlust von 8 Minuten und ich hoffe, ihr kommt gut an.
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2: Und da blitzt es aktuell in der Altstadt am Peter-Altmaier-Ufer, Höhe des Busparkplatzes, 30 ist hier erlaubt. Und wenn ihr sonst was seht, Staus, Blitzer oder auch andere Gefahren melden wollt, dann schreibt mir gerne WhatsApp hierher ins Studio oder klingelt ganz fix durch bei uns auf der Hotline. 0261 988 20 99 und so machen wir gemeinsam unsere Straßen sicherer. Dankeschön.
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1: Mit Lenz Göbels. Hallo. Für diese Woche war's das mit Blutspenden. Erst wieder am kommenden Montag bietet sich euch eine Möglichkeit an. Am Montag könnt ihr in der Mehrzweckhalle in St. Sebastian von 17 bis 19.30 Uhr Blut spenden. Einen Tag später gibt es dann gleich drei Anlaufstellen. In Bad Ems öffnet das Seniorenzentrum Lahnblick in der Lahnstraße 70 von 15.30 Uhr bis 19.30 Uhr. In Urmitz könnt ihr in der Peter-Hering-Halle in der kalten Engerser Straße 5 von 16 bis 20 Uhr Blut spenden. Und in Ransbach-Baumbach ist die Stadthalle in der Rheinstraße 103 von 16.30 Uhr bis 20 Uhr geöffnet. Am Mittwoch geht es in Pleit weiter. In der Hummerichhalle am alten Kirchplatz 7 könnt ihr von 16 bis 20 Uhr Blut spenden. Einen weiteren Termin gibt es am Donnerstag in Dierdorf. Das evangelische Gemeindehaus in der Pfarrstraße 5 ist von 17 bis 20 Uhr für alle Spender geöffnet. Am 12. Oktober bieten sich noch zwei weitere Termine in der Region an. In Löw könnt ihr in der Sonnenringhalle in der Bahnhofstraße 6 von 16 bis 20 Uhr Blut spenden. Und zur gleichen Zeit ist auch die Schulturnhalle in Dieblich in der Kirchstraße 30 bis 34 geöffnet. Am 14. Oktober bietet sich außerdem das Haus der Begegnungen als Blutspendeort in Koblenz an. An der Liebfrauenkirche 20 empfängt euch das DRK von 14 bis 19 Uhr. Und wie immer, wenn eine Blutspende dabei ist, die wir für die nächste oder die übernächste Woche noch nicht erwähnt haben, dann meldet euch gern bei uns. Entweder per E-Mail an redaktion@antenne-koblenz.de oder per WhatsApp direkt live ins Studio unter 0261 988 20 99 eure Blutspendetermine in der Region.
0: Das war ABAB0, das DRK Blutspende-Update. 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

0: 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Wer mehr Eiweiß essen möchte, findet inzwischen im Supermarkt jede Menge Produkte mit zugesetztem Protein. 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Andreas Suckel hat die Tipps.
1: Um mehr Eiweiß zu bekommen, muss niemand spezielle Produkte kaufen. 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
1: Ich bin Katrin Müller. Kommt doch noch das Aus für Galeria? Die angeschlagene Warenhauskette hat beim Amtsgericht Düsseldorf erneut Insolvenz beantragt. Der Geschäftsbetrieb der 83 verbliebenen Filialen soll aber erstmal weiterlaufen, heißt es.
2: Galeria kommt aus den Finanznöten einfach nicht heraus. Es ist bereits die vierte Pleite innerhalb der letzten 6 Jahre. Dennoch will die Warenhauskette weitermachen. Der jetzige Insolvenzantrag soll dazu dienen, stabile Verhältnisse zu schaffen. Aktuell stehen auch 33 Warenhäuser auf dem Prüfstand. Denn nur wer profitabel wirtschaftet, soll bei Galeria eine Zukunft haben. Die rund 12.000 Mitarbeiter müssen nun erneut um ihre Arbeitsplätze bangen. Zuletzt war die Warenhauskette wegen ausstehender Mietzahlungen immer wieder in die Schlagzeilen geraten. Tanja Wagner, Nachrichtenredaktion.
1: Bundeskanzler Friedrich Merz verliert weiter an Rückhalt. Im neuen ARD-Deutschland-Trend sind nur noch 10% mit seiner Arbeit zufrieden. So wenig wie bei keinem Kanzler zuvor in dieser Umfrage. Auch die Union verliert und liegt in der Sonntagsfrage 7 Punkte hinter der AfD.
3: Für Merz geht es damit noch einmal 3 Punkte nach unten. 88% sind mit seiner Arbeit weniger oder gar nicht zufrieden. Seine Regierungskollegen schneiden dagegen deutlich besser ab. Verteidigungsminister Boris Pistorius kommt auf 50% Zustimmung, Außenminister Johann Wadephohl auf 34%. In der Sonntagsfrage liegt die AfD unverändert bei 27%, die Union kommt auf 20. Grüne und SPD folgen mit 16 bzw. 13%. Die Linke erreicht 11%, die FDP würde mit 4% den Einzug ins Parlament verpassen. Thomas Pleskin, Nachrichtenredaktion.
1: Bei Schulprotesten in Frankreich sind fast 2000 Menschen festgenommen worden. Den meisten wird Gewalt gegen Einsatzkräfte vorgeworfen, teilte das Innenministerium mit. Mehr als 300 Polizisten wurden verletzt. Rund 400 Schulen bleiben heute im ganzen Land geschlossen und bieten nur Fernunterricht an. Zum Sport. Mehr als 10 Millionen Menschen haben den ersten Sieg der deutschen Nationalmannschaft unter Jürgen Klopp gesehen. Laut AGF-Videoforschung haben im Schnitt fast 10,8 Millionen das 2:0 gegen Serbien im ZDF verfolgt. Der Marktanteil lag bei rund 47%. Damit lag das Interesse in etwa auf dem Niveau der ersten beiden Spiele unter Klopp gegen die Niederlande und gegen Griechenland.
0: Und jetzt noch mehr Informationen aus unserer Region.
4: Mit aller Schenz, guten Tag. In Lahnstein hat sich das Stadtarchiv mit einer historischen Ausstellung am 65-jährigen Bestehen der Schillerschule beteiligt. Gezeigt wurden unter anderem alte Schulbänke, Schulbücher, Schreibutensilien und ein Lehrerpult mit Tafel. Die Ausstellung gab Einblicke in den Schulalltag früherer Generationen und zeigte auch historische Fotos aus verschiedenen Jahrzehnten. Zu sehen waren außerdem eine Schulchronik aus dem Jahr 1785, die im Stadtarchiv aufbewahrt wird. Das Stadtarchiv Lahnstein verwahrt rund 800 historische Schulbücher und eine umfangreiche Sammlung von Klassenfotos aus der Zeit ab den 80er Jahren.
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5: In Polch, da messen wir aktuell 15 Grad, 14 Grad in Saffig und in Koblenz-Neuendorf, da haben wir auch 15 Grad gemessen. Bis zu 21 Grad können wir heute noch bekommen und mit ganz viel Glück schaut heute Nachmittag auch die Sonne nochmal ein bisschen vorbei. Morgen Nachmittag ist sie dann auf jeden Fall für uns da, auch wenn es am Vormittag noch recht bewölkt sein wird bei 22 Grad maximal. Der Sonntag, der wird dann auch wieder richtig schön, am Vormittag noch ein bisschen wolkig, aber zum Nachmittag ganz viel Sonne und 22 Grad in der Spitze.
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5: Und wir werfen einen Blick zu euch raus auf die Straßen. Vorsicht auf der A3 Frankfurt Richtung Köln zwischen Ransbach, Baumbach und Dierdorf. Hier habt ihr 1 Kilometer Stau, fast 10 Minuten braucht ihr länger. Dann auf der B42 zwischen Urbau und Fallender auf der Westerwaldstraße ist dichter Verkehr. Hier braucht ihr 11 Minuten länger. Und nochmal auf der B42 in Bonn Richtung Koblenz zwischen Neuwied-Irlich und Neuwied-Mitte. Hier ist aktuell auch dichter Verkehr. 6 Minuten habt ihr Zeitverlust und ich hoffe, ihr kommt gut an.
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5: Und ein Blitzer steht in der Altstadt, und zwar am Peter-Altmaier-Ufer, Höhe des Busparkplatzes. Hier ist 30 erlaubt. Und wenn ihr sonst was seht, Staus, Blitzer oder auch andere Gefahren melden wollt, dann schreibt mir auf jeden Fall eine WhatsApp ganz fix hierher ins Studio oder klingelt einfach kurz durch auf der Antenne Koblenz Hotline 0261 988 20 99 und so machen wir gemeinsam unsere Straßen sicherer. Dankeschön.
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5: Es ist kurz nach 12 an diesem Freitag und auf dem Weinfest in Lai am vergangenen Wochenende wurden die neuen Weinköniginnen gekrönt. Am Freitag ging das feierliche Wochenende los und wir waren natürlich vor Ort und haben uns mal bei den Besuchern umgehört. Was da so los war, das hören wir nach zwei Hits am Stück, denn jetzt starten wir erstmal wieder in die besten Hits aller Zeiten und zwar mit Aerosmith und Crazy. Und ich bin Lisa Tauchen. Einen schönen Mittag euch!
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0: vergangenen Wochenende wurde in Koblenz-Lay wieder ordentlich gefeiert. Das Weinfest hat zahlreiche Besucher angelockt und vor allem am Freitagabend war die Stimmung ausgelassen. Auch wir von Antenne Koblenz waren vor Ort und haben uns bei den Besuchern mal umgehört. Dabei ist besonders eins aufgefallen: Auf dem Weinfest treffen nicht nur Wein und Musik aufeinander, hier kommen auch ganz unterschiedliche Generationen zusammen.
1: Dass das Tanzbein hier familiär geschwenkt wird und dass man hier sich mal an die Schulter stößt und einfach mal mit auch fremden Schultern ein bisschen Spaß hat, bin ich bis jetzt auf jeden Fall nicht enttäuscht worden. Ja, also ich denke, die Menschheit, ne, das Sprechen können wir nicht von Geburt an. Da müssen Generationen miteinander zusammenarbeiten. Also ich denke, dass generationenübergreifend das zusammen machen ist für die Menschheit an sich super wichtig, ne, dass die Kultur überhaupt weitergegeben wird. Und dieses Fest ist echt ein Pflaster, was uns da zusammenbringt. Das, was halt nicht finanziert wird, das muss ehrenamtlich passieren. Und das ist eigentlich das ist der Kitt der Gesellschaft. Ne, das hält uns zusammen, die ehrenamtliche Arbeit, weil das bringt vielleicht keine Erträge, aber das ist eigentlich das Wichtigste, weil es einfach die Herzen zusammenführt.
0: Das sieht auch ein junger Besucher so, warum für ihn gerade das Weinfest die Generationen zusammenbringt, hat er uns erzählt.
2: Ich bin hier sehr gerne, weil ich habe Spaß mit meinen Freunden und
3: ich bin
2: ja, haben wir uns entschieden, ganz spontan gehen wir hier hin und haben einfach Spaß hier mit unseren Freunden. Das Schöne daran ist, dass die Generationen zusammen feiern, ist auf jeden Fall die Musik. Die Musik verbindet sehr viel und ich würde sagen, bei der Musik ist sie ganz egal, in welchem Alter man ist.
0: Dass das Weinfest Menschen unterschiedlichen Alters zusammenbringt, erlebt auch Kenny Kissel von den Heimatfreunden Lay. Er hat uns erzählt, was das Fest für ihn so besonders macht.
4: Ich finde den Mix aus der Weingast mit der Band auf der Bühne und dem engen Beieinanderstehen, da kommt wirklich richtig Stimmung auf. Und auf der anderen Seite mit dem Platz, wo wir den DJ haben, wo viele Jugendliche dann sind und sich wohlfühlen. Ich glaube, der Mix macht's aus und das ist am Ende des Tages das, was bei den Leuten gut ankommt. Es wird immer schwieriger, irgendwie die Generationen zusammenzubringen und was für alle Generationen zu bieten. Und ich glaube, das ist dann der richtige Weg, den wir gehen, dass wir sagen, wir haben unsere Weingast, wo sich eher die ältere Generationen aufhalten. Und dann mit dem DJ auf dem Kirmesplatz eher Jüngere. Und so bringen wir die Generation zusammen. Und das ist so unser Geheimrezept, würde ich sagen.
0: Und seit Sonntag haben auch die neuen Weinmajestäten ihr Amt übernommen. Lia Alsbach und Romy Mader werden künftig gemeinsam Koblenz-Lay und die Weinkultur des Stadtteils repräsentieren.

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1: Mit Alla Schenz, guten Tag. In Lahnstein hat sich das Stadtarchiv mit einer historischen Ausstellung am 65-jährigen Bestehen der Schillerschule beteiligt. Gezeigt wurden unter anderem alte Schulbänke, Schulbücher, Schreibutensilien und ein Lehrerpult mit Tafel. Die Ausstellung gab Einblicke in den Schulalltag früherer Generationen und zeigte auch historische Fotos aus verschiedenen Jahrzehnten. Zu sehen waren außerdem eine Schulchronik aus dem Jahr 1785, die im Stadtarchiv aufbewahrt wird. Das Stadtarchiv Lahnstein verwahrt rund 800 historische Schulbücher und eine umfangreiche Sammlung von Klassenfotos aus der Zeit ab den 80er Jahren. Die Pflanzendoktoren der Koblenzer Stadtgärtnerei gehen in die Winterpause. Die kostenlose Beratung zu Pflanzenproblemen wird ab Februar wieder einmal im Monat angeboten. Bis dahin können sich Koblenzer bei Fragen zu Krankheiten, Schädlingen, Pflege oder Wachstum per E-Mail an die Pflanzendoktoren wenden. Auf Fragen zu Pflanzenauswahl, Boden, Düngung oder die Gestaltung von Schotterflächen werden beantwortet. Bei Pflanzenkrankheiten oder Schädlingsbefall können Fotos per E-Mail mitgeschickt werden. Ab Februar finden die Beratungstermine wieder in der Stadtgärtnerei in der Beatusstraße 37 statt. Im Kreis Neuwied gibt es am 21. Oktober eine kostenlose Infoveranstaltung zur Beschäftigung ausländischer Arbeitskräfte. Die Ausländerbehörde des Kreises und die Wirtschaftsförderung informieren Arbeitgeber über rechtliche Vorgaben und Verfahren. Dabei geht es unter anderem um das Ausländerrecht und die Beteiligung der Bundesagentur für Arbeit. Die Veranstaltung findet von 10 bis etwa 15 Uhr in der Sporthalle St. Katharinen statt. Eine Anmeldung ist bis heute per E-Mail möglich.
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2: In Pleit, da messen wir aktuell 16 Grad, 15 Grad in Rhens und in Koblenz-Niederberg, da haben wir auch 16 Grad gemessen. Bis zu 21 Grad können wir heute noch bekommen. Die Wolken, die sind dann doch nicht so dick, dass die Sonne gar nicht mehr rauskommt heute. Aber ab morgen wird es dann doch etwas schöner. Wir starten noch bewölkt in den Tag. Am Nachmittag kommt dann die Sonne raus bei 22 Grad. Auch der Sonntag verspricht 22 Grad. Auch wieder einiges an Wolken am Vormittag, aber dafür sonnesatt am Nachmittag.
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2: Und wir werfen einen Blick zu euch raus auf die Straßen. Vorsicht auf der A3 Frankfurt Richtung Köln zwischen Ransbach-Baumbach und Dierdorf. Hier habt ihr 1 Kilometer Stau, fast 10 Minuten braucht ihr länger. Dann auf der B42 zwischen Urba und Fallender auf der Westerwaldstraße ist dichter Verkehr. Hier braucht ihr 11 Minuten länger. Und nochmal auf der B42 im Born Richtung Koblenz zwischen Neuwied-Irlich und Neuwied-Mitte. Hier ist aktuell auch dichter Verkehr. 6 Minuten habt ihr Zeitverlust und ich hoffe, ihr kommt gut an.
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2: Und ein Blitzer steht in der Altstadt und zwar am Peter-Altmaier-Ufer, Höhe des Busparkplatzes. Hier ist 30 erlaubt. Und wenn ihr sonst was seht, Staus, Blitzer oder auch andere Gefahren melden wollt, dann schreibt mir auf jeden Fall eine WhatsApp ganz fix hierher ins Studio oder klingelt einfach kurz durch auf der Antenne Koblenz Hotline 0261 988 20 99 und so machen wir gemeinsam unsere Straßen sicherer. Dankeschön.
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1: Mit Lisa Tauchen, hallo. In Braubach wird von heute bis Montag wieder das traditionelle Winzerfest gefeiert. Und das in diesem Jahr zum 750. Jubiläum der Stadtrechte. In den Rheinanlagen und der historischen Altstadt gibt's Live-Musik, Wein- und Imbissstände, eine Kirmes und jede Menge Angebote für Kinder. Am Samstag steht der Fackel- und Laternenumzug sowie das große Feuerwerk auf dem Programm. Am Sonntag zieht der traditionelle Winzerfestumzug durch die Altstadt. Und am Montag warten unter anderem Fingertheater, Kinderschminken und eine Rallye auf die Besucher. 4 Tage lang also Wein, Musik und Feierlaune in der historischen Kulisse von Braubach. Am Samstag können Kinder in Lahnstein hinter die Kulissen der Feuerwehr schauen. Die Freiwillige Feuerwehr beteiligt sich zum ersten Mal am bundesweiten Türen auf mit der Maustag. Von 11 Uhr bis 14 Uhr dürfen 30 Kinder ein Feuerwehrauto erkunden, ein Rauchhaus ausprobieren und sogar selbst beim Löschen mitmachen. Auch kontrollierte Versuche mit Feuer stehen auf dem Programm. Natürlich unter fachkundiger Anleitung. Dabei lernen die Kinder spielerisch, wie schnell sich Feuer ausbreiten kann und worauf im Notfall zu achten ist. Die Plätze sind begrenzt, deshalb ist eine Anmeldung per E-Mail erforderlich. Eltern und Begleitpersonen bleiben während der Veranstaltung auf dem Feuerwehrgelände. Ab dem kommenden Montag bis zum 29. Oktober dreht sich in Koblenz und dem Landkreis Mayen-Koblenz alles um die seelische Gesundheit. Bei der Aktionswoche gibt's unter anderem Lesungen, Workshops, Spaziergänge und Informationsveranstaltungen. Dabei geht es um psychische Gesundheit und den Umgang mit Krisen und darum, wie Betroffene und Angehörige Unterstützung finden können. Angebote gibt es unter anderem in Andernach, Mayen, Mendig, Polch und Winningen, auch für Familien. Die Veranstaltungen sind kostenlos, bei einigen ist allerdings eine Anmeldung nötig. Das komplette Programm gibt es auf der Internetseite des Landkreises Mayen-Koblenz. Und bei allem wünschen wir euch natürlich auch wie immer viel Spaß.
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1: Ich bin Katrin Müller. Kommt doch noch das Aus für Galeria? Die angeschlagene Waren

0: Hauskette hat beim Amtsgericht Düsseldorf erneut Insolvenz beantragt. Die rund 12.000 Beschäftigten müssen nun um ihre Arbeitsplätze bangen. Ob sie Insolvenzgeld erhalten und ob bzw. welche Standorte schließen müssen, ist noch unklar. Der Geschäftsbetrieb der 83 verbliebenen Filialen soll erstmal weiterlaufen, heißt es. Die Fahrt zur Tankstelle sorgt bei vielen Autofahrern für Ernüchterung. Auch heute, am zweiten Tag des Tankrabatts, kostet Sprit wieder mehr als 2 Euro pro Liter. Laut dem Portal Tankerkönig liegt der Liter Super E10 bundesweit im Durchschnitt bei knapp 2,10 Euro. Diesel ist noch teurer.
1: Immerhin, es tut sich etwas, trösten sich viele Autofahrer. Kaum jemand hat damit gerechnet, dass der Spritpreis dauerhaft unter 2 Euro fällt. Wie gestern für kurze Zeit. Doch dann um 12 Uhr knallten die Preise wieder rauf. Theoretisch könnte der umstrittene Tankrabatt die Preise um rund 17 Cent pro Liter drücken. Aber die Mineralölkonzerne geben die Entlastung eben nicht 1:1 weiter. Claudia Wächter, Nachrichtenredaktion.
0: Ab heute brauchen die Zugreisenden auf einer stark befahrenen Strecke wieder mehr Geduld. Die Bahngeneralsanierung zwischen Hannover und Berlin hat begonnen. Die Züge werden nun 14 Monate lang über Braunschweig und Magdeburg umgeleitet und brauchen dann rund 80 Minuten länger.
2: Auf der wichtigen Ost-West-Verbindung reisen auch viele Passagiere Richtung Nordrhein-Westfalen. Eine ICE-Fahrt von Berlin nach Düsseldorf dauert wegen der Umleitung dann mindestens 5,5 Stunden. Betroffen sind auch Fahrgäste im Regionalverkehr. Die Bahn will aber während der Bauphase ein Grundangebot aufrechterhalten, teils mit Ersatzbussen. Die Einschränkungen werden deutlich länger dauern als ursprünglich geplant. Bis Ende 2027 sollen nun hunderte Kilometer Gleise, Weichen, Oberleitungen und Lärmschutzwände erneuert werden. Ursula Winkler, Nachrichtenredaktion.
0: Zum Sport. Mehr als 10 Millionen Menschen haben den ersten Sieg der deutschen Nationalmannschaft unter Jürgen Klopp gesehen. Laut AGF-Videoforschung haben im Schnitt fast 10,8 Millionen das 2:0 gegen Serbien im ZDF verfolgt. Der Marktanteil lag bei rund 47%. Damit lag das Interesse in etwa auf dem Niveau der ersten beiden Spiele unter Klopp gegen die Niederlande und gegen Griechenland.
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4: Mit Ala Schenz, guten Tag. Noch bis zum 30. November können sich Initiativen, Vereine und Projekte aus der Region Rhein-Ahr, Eifel und Mosel für den Zukunftspreis Heimat bewerben. Die VR-Bank Rhein-Ahr, Eifel vergibt den Preis seit 2008 und zeichnet damit Engagement für das gesellschaftliche Miteinander und die Region aus. Gesucht werden sowohl bereits laufende Projekte als auch neue Ideen, die das Leben vor Ort verbessern und nachhaltig wirken. Auch Bürger können Projekte für den Preis vorschlagen. Die 10 bestplatzierten Projekte erhalten insgesamt mehr als 20.000 Euro Preisgeld.
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5: In Neuwied, da messen wir aktuell 17 Grad, 16 Grad in Ochtendung und in Koblenz-Kesselheim, da haben wir auch 17 Grad gemessen. Die Temperaturen gehen heute Nachmittag noch ein bisschen nach oben, bis zu 21 Grad können wir bekommen. Trotzdem bleiben uns die dichten Wolken erhalten, aber mit Glück schaut die Sonne immer mal wieder durch. Morgen starten wir auch recht bewölkt in den Tag, doch zum Nachmittag lichten sich die Wolken und die Sonne kommt raus und bringt uns bis zu 22 Grad. Der Sonntag, auch mit 22 Grad, verspricht dann aber noch mal mehr Sonne am Nachmittag, nachdem die Wolken vom Vormittag sich verkrümelt haben.
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5: Und wir schauen zu euch auf die Straßen. Es staut sich auf der A3 Frankfurt Richtung Köln. Zwischen Dreieck Dernbach und Dierdorf habt ihr 3 Kilometer Stau. Eine Viertelstunde braucht ihr länger. Dann auf der A48 in Dernbach Richtung Koblenz. Zwischen Dreieck Dernbach und Bendorf Neuwied. Da ist aktuell auch 3 Kilometer Stau. 12 Minuten braucht ihr hier länger. Auf der B42 zwischen Urbar und Fallender auf der Westerwaldstraße müsst ihr bis zu 20 Minuten mehr einplanen. Und auf der B49 zwischen Moselweiß und Lei, dichter Verkehr, 7 Minuten braucht's, bis ihr durch seid. Und ich hoffe, ihr kommt gut an.
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5: Blitzer habe ich aktuell keine für euch, doch wenn ihr was seht, Staus, Blitzer oder auch andere Gefahren melden wollt, dann nicht zögern, einfach fix eine WhatsApp schreiben oder durchklingeln auf der Antenne Koblenz Hotline. Beides geht unter 0261 988 20 99 und so machen wir gemeinsam unsere Straßen sicherer. Dankeschön.
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5: Es ist Freitag um kurz nach eins und heute geht es wieder weiter auf dem Koblenzer Oktoberfest. Doch vorher schauen wir nochmal zurück auf die letzte Woche, denn da fand die große Mallorca-Party statt und wir waren natürlich auch vor Ort. Das ganze Interview dazu, das hören wir gleich, noch nach zwei weiteren Hits am Stück. Aber vorher starten wir wieder in die besten Hits aller Zeiten mit Dire Straits und Money for Nothing. Ich bin Lisa Tauchen. Hi!
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1: Heute geht's auf dem Oktoberfest weiter in Koblenz und am vergangenen Wochenende, da fand die große Mallorca-Party auf dem Koblenzer Oktoberfest statt. Neben bekannten Acts wie Lorenz Büffel und Julian Sommer hat auch die Newcomerin Mika One für ordentlich Stimmung gesorgt. Mein Kollege Christopher Ströbel hat die Mallorca-Sängerin nach ihrem Auftritt auf den Koblenzer Wiesen getroffen und mit ihr über ihre Show gesprochen.
2: Über 3000 Leute heute im Zelt. Du hast das gerockt. Man hat gemerkt, dass du da Spaß auch dran hast. Du machst das nicht zum ersten Mal.
3: Ich liebe das, was ich tue, aus tiefstem Herzen wirklich. Und es macht richtig viel Spaß. Sonst würde ich diesen Job nicht machen, wenn ich das nicht mit 100% Herz und 100% Blut und Leidenschaft machen würde. Ich darf das jetzt seit 2 Jahren machen. Letztes Jahr im Oberbayern und ab und zu mal Deutschland. Dieses Jahr im Megapark und schon ein bisschen dolle mehr Deutschland, was ja auch sehr schön ist. Und ein schönes Feedback. Und ja.
2: Mika, sag mir kurz, auf der Bühne. So, du bist Profi, aber was machst du oder wie spürst du das mit der Stimmung, mit dem Publikum, wenn die vielleicht nicht mitgehen? Ist das schon auch Schwerstarbeit, was du da oben machst?
3: Es ist ja, und das kennt jeder Künstler, manche Auftritte sind einfach so go-to-flow, die gehen so mit dem Flow und manche Auftritte, da sind die Leute noch ein bisschen müde, vielleicht auch schon, wenn es ein bisschen später ist, sind die Leute auch schon ein bisschen müde, wenn schon 5 Künstler vor dir dran waren. Und man merkt schon, dass die Leute schon viel gefeiert haben. Ist ja auch schön, sollen sie ja auch. Aber es ist natürlich dann ein bisschen schwieriger, aber es macht trotzdem Spaß. Also ich liebe das, wenn ich das Feedback von den Leuten kriege und dann sehe, geil, die haben trotzdem noch Bock.
2: So ein Agenten, dass du heute in der Stadt warst, ein bisschen Sightseeing. Können wir kurz erfahren, wie empfindest du Koblenz, wie hat dir das gefallen?
3: Ich kenne die Agenten, ich weiß, wer dir das verraten hat. Nein. Also Koblenz ist sowieso eine schöne Stadt. Es ist richtig schön hier und würde ich auch in Deutschland wohnen, wäre das wahrscheinlich die 2. oder 3. Wahl, wo ich auch hinziehen würde. Wirklich eine schöne Stadt. Ich finde die Menschen auch entspannt hier und ja, ich war ein bisschen shoppen, weil so viel Zeit bleibt da im Sommer immer nicht dazu. Und ich bin seit gestern Abend hier gewesen, also seit Freitagabend sozusagen. Und habe dann zeitig geschlafen, ein bisschen Schlaf nachgeholt auch. Und habe dann heute noch ein bisschen, ja, geshoppt.
1: Für Mika One geht es nach dem Oktoberfest direkt zu weiteren Auftritten, beispielsweise zum Megapark oder den Stuttgarter Wiesen. Aber auch auf dem Koblenzer Oktoberfest ist das Programm noch nicht dabei, denn heute gibt's die Kölsche Nacht mit Gästen wie den Paveiern und den Hofnarren. Karten gibt's wie immer online unter koblenzer-oktoberfest.de oder spontan an der Abendkasse.
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1: Mit Alaa Schems, guten Tag. Noch bis zum 30. November können sich Initiativen, Vereine und Projekte aus der Region Rhein-Ahr, Eifel und Mosel für den Zukunftspreis Heimat bewerben. Die VR-Bank Rhein-Ahr Eifel vergibt den Preis seit 2008 und zeichnet damit Engagement für das gesellschaftliche Miteinander und die Region aus. Gesucht werden sowohl bereits laufende Projekte als auch neue Ideen, die das Leben vor Ort verbessern und nachhaltig wirken. Auch Bürger können Projekte für den Preis vorschlagen. Die 10 bestplatzierten Projekte erhalten insgesamt mehr als 20.000 Euro Preisgeld. In Koblenz startet Freitag wieder die Aktion Koblenz wird pink zum Brustkrebsmonat. Zum Auftakt hängen tausende pinke BHs über den Straßen der Altstadt. Oberbürgermeister David Langner eröffnet die Aktion um 16 Uhr in der Marktstraße. Anschließend geht es gemeinsam durch die Altstadt zum Olala-Café, wo ab 17 Uhr die Eröffnungsfeier stattfindet. Dort gibt es unter anderem Musik und eine Tombola, deren Erlös die Arbeit von Koblenz wird pink unterstützt. Ein Los kostet 2 Euro, der Hauptpreis ist eine altrosafarbene Kühlschrankkombination von Smack. Die Initiative gibt es seit 2018 und möchte auf Brustkrebs aufmerksam machen und Solidarität mit Betroffenen zeigen. In Boppard ist im Herbst die Musik der schottischen Band Runrig wieder live zu erleben. Die Runrig Experience gastiert heute um 20 Uhr in der Stadthalle Boppard. Die Band Beat the Drum bringt bekannte Stücke aus dem Repertoire von Runrig auf die Bühne und will damit an die schottische Gruppe erinnern. Die Band beendete ihre Karriere 2018 mit einem letzten Konzert in Stirling. In Boppard können Runrig-Fans damit die bekannten Lieder der schottischen Band noch einmal live erleben.
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2: 17 Grad messen wir aktuell in Nassau, dann haben wir 18 Grad gemessen in Lahnstein und in Koblenz auf der Karthause, da messen wir auch 18 Grad. Bis zu 21 Grad können wir heute noch bekommen, aber die dicken Wolken, die bleiben jetzt doch noch ein bisschen länger da, aber mit Glück schaut die Sonne vielleicht heute Nachmittag nochmal vorbei. Morgen starten wir auch recht bewölkt in den Tag, aber zum Nachmittag verziehen die Wolken sich ein bisschen und die Sonne kommt mehr raus bei 22 Grad. Auch der Sonntag bringt uns wieder 22 Grad. Sehr bewölkt am Vormittag, doch zum Nachmittag haben wir dann Sonne satt und keine Wolken mehr.
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2: Und wir schauen zu euch auf die Straßen. Es staut sich auf der A3 Frankfurt Richtung Köln. Zwischen Dreieck Dernbach und Dierdorf habt ihr 3 Kilometer Stau. Eine Viertelstunde braucht ihr länger. Dann auf der A48 in Dernbach Richtung Koblenz. Zwischen Dreieck Dernbach und Bendorf Neuwied. Da ist aktuell auch 3 Kilometer Stau. 12 Minuten braucht ihr hier länger. Auf der B42 zwischen Urbar und Fallender auf der Westerwaldstraße müsst ihr bis zu 20 Minuten mehr einplanen. Und auf der B49 zwischen Moselweiß und Lei, dichter Verkehr, 7 Minuten braucht's, bis ihr durch seid und ich hoffe, ihr kommt gut an.
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2: Blitzer habe ich aktuell keine für euch, doch wenn ihr was seht, Staus, Blitzer oder auch andere Gefahren melden wollt, dann nicht zögern, einfach fix eine WhatsApp schreiben oder durchklingeln auf der Antenne Koblenz Hotline. Beides geht unter 0261 988 20 99 und so machen wir gemeinsam unsere Straßen sicherer. Dankeschön.
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1: Mit Max Dehmann aus der Sportredaktion. Hallo. Der FC Rot-Weiß Koblenz ist als erste Mannschaft der Herren Oberliga Rheinland-Pfalz-Saar in der Saison 2025/26 ausgezeichnet worden. Für den ersten Platz beim Lotto Fairplay-Preis erhält die erste Mannschaft ein Preisgeld von 3.000 Euro. Entgegengenommen wurde die Auszeichnung von Kapitän Almir Amitai, Teammanager Sascha Heilig, dem zweiten Vorsitzenden Dirk Schmidt, Brigitte Ziegler, Vorstand Jugend und Soziales sowie Beiratsmitglied Pitt Arndt. Überreicht wurde der Preis von Christian Baldauf, Geschäftsführer der Lotto Rheinland-Pfalz GmbH. Auch die veröffentlichte Abschlusstabelle unterstreicht das starke Ergebnis der Mannschaft. Mit 64 Punkten belegte Rot-Weiß den ersten Platz der Fairplay-Wertung vor der U21 des 1. FC Kaiserslautern mit 93 Punkten und dem TSV Gau-Odernheim mit 100 Punkten. Die beiden weiteren Preisträger erhalten 2.000 bzw. 1.000 Euro. Vergeben wird der Lotto-Fairplay-Preis vom Fußball-Regionalverband Südwest mit Unterstützung der Saarland-Sport-Toto GmbH und der Lotto Rheinland-Pfalz GmbH. Die Auszeichnung soll faires Verhalten auf und neben dem Platz stärken. Zu ihren Zielen gehört es, die Zahl der Verwarnungen und Platzverweise sowie negative Vorfälle durch Trainer, Betreuer oder Zuschauer zu verringern. Erstmals wurde der Preis für die Saison 2025/26 auch in der Frauenregionalliga Südwest vergeben. Dort belegte der 1. FSV Mainz 05-2 den ersten Platz vor dem TuS Issel und dem 1. FC Saarbrücken. Auch in diesem Wettbewerb sind die drei Plätze mit 3.000, 2.000 und 1.000 Euro dotiert. So, das Neueste vom Sport.
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1: Ich bin Dirk Zeitler. Kommt doch noch das Aus für Galeria? Die angeschlagene Warenhauskette hat beim Amtsgericht Düsseldorf erneut Insolvenz beantragt. Der Geschäftsbetrieb der 83 verbliebenen Filialen soll erst einmal weiterlaufen.
2: Galeria kommt aus den Finanznöten einfach nicht heraus. Es ist bereits die vierte Pleite innerhalb der letzten 6 Jahre. Dennoch will die Warenhauskette weitermachen. Der jetzige Insolvenzantrag soll dazu dienen, stabile Verhältnisse zu schaffen. Aktuell stehen auch 33 Warenhäuser auf dem Prüfstand. Denn nur wer profitabel wirtschaftet, soll bei Galeria eine Zukunft haben. Die rund 12.000 Mitarbeiter müssen nun erneut um ihre Arbeitsplätze bangen. Tanja Wagner, Nachrichtenredaktion.
1: Einen Tag nach der Senkung der Energiesteuer sind die Spritpreise wieder leicht gestiegen. Nach ADAC-Angaben kostete Super E10 am Morgen bundesweit im Schnitt rund 2,10 Euro je Liter. Das waren 3,6 Cent mehr als gestern zur gleichen Zeit. Diesel verteuerte sich um 3,9 Cent auf knapp 2,25 Euro. Am ersten Tag des Tankrabatts waren die Preise noch deutlich stärker gefallen. In Bremen beginnen heute die Feierlichkeiten zum Tag der Deutschen Einheit. Am Nachmittag wird das Bürgerfest eröffnet. Bis Sonntag sind mehr als 700 Veranstaltungen geplant. Bremen ist dieses Jahr der zentrale Austragungsort der bundesweiten Feierlichkeiten.
3: Erwartet werden

0: rund 400.000 Besucherinnen und Besucher. In der Innenstadt und am Weserufer gibt es kostenlose Konzerte, Diskussionen, Führungen und Ausstellungen. Auch Bundesrat, Bundestag, Bundesregierung und Bundesverfassungsgericht stellen ihre Arbeit vor. Das Motto der Feierlichkeiten lautet: Viele Stärken, ein Land. Zum offiziellen Festakt am Samstag werden unter anderem Bundespräsident Frank-Walter Steinmeier, Bundeskanzler Friedrich Merz und Bundestagspräsidentin Julia Klöckner erwartet. Thomas Bleskin, Nachrichtenredaktion.
1: Bundesfinanzminister Klingbeil hält an der Zuckersteuer fest, trotz des vorläufigen Stopps aus dem Kanzleramt. Das Ziel bleibt klar, wir haben verabredet, eine Zuckersteuer einzuführen. Wir werden das auch tun, sagte Klingbeil im ZDF und bei RTL NTV. Er sei zuversichtlich, dass die Koalition schnell zu einer Einigung kommt. Mit der Steuer will Klingbeil auch Getränkehersteller dazu bewegen, den Zuckergehalt zu senken.
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3: Mit aller Schenz, guten Tag. In Lahnstein hat sich das Stadtarchiv mit einer historischen Ausstellung am 65-jährigen Bestehen der Schillerschule beteiligt. Gezeigt wurden unter anderem alte Schulbänke, Schulbücher, Schreibutensilien und ein Lehrerpult mit Tafel. Die Ausstellung gab Einblicke in den Schulalltag früherer Generationen und zeigte auch historische Fotos aus verschiedenen Jahrzehnten. Zu sehen waren außerdem eine Schulchronik aus dem Jahr 1785, die im Stadtarchiv aufbewahrt wird. Das Stadtarchiv Lahnstein verwahrt rund 800 historische Schulbücher und eine umfangreiche Sammlung von Klassenfotos aus der Zeit ab den 80er Jahren.
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4: In Hillscheid, da messen wir aktuell 18 Grad, 17 Grad in Braubach und in Koblenz-Lützel, da haben wir auch 18 Grad gemessen. Ja, heute Nachmittag kann es dann doch immer mal wieder vorkommen, dass die Sonne zwischen den Wolken durchscheint. Morgen wird es dann auch recht bewölkt am Vormittag, aber zum Nachmittag, da kommt die Sonne dann richtig raus, wenn die Wolken auflockern. Der Sonntag bringt uns bis zu 22 Grad, ganz schön viel Wolken am Vormittag, aber dafür ganz, ganz viel Sonne am Nachmittag.
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4: Wir werfen einen Blick zu euch raus auf die Straßen. Vorsicht auf der A48, Dernbach Richtung Koblenz, zwischen Dreieck Dernbach und Berndorf-Neuwied. Da habt ihr 2 Kilometer Stau und fast 10 Minuten braucht ihr länger. Auf der B42, Koblenz Richtung Bonn, zwischen Neuwied und dem Industriegebiet Rodenbach ist dichter Verkehr. 9 Minuten habt ihr Zeitverlust. Auf der B42, zwischen Berndorf Süd und Weitersburg ist dichter Verkehr. Hier 5 Minuten länger. Auf der B413, Hachenburg Richtung Bendorf, zwischen Marienachdorf und Dierdorf, da ist aktuell dichter Verkehr. 7 Minuten braucht ihr länger und ich hoffe, ihr kommt gut an.
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4: Ein Blitzer steht in der Insterburger Straße und zwar in Neuwied. 50 ist hier erlaubt und wenn ihr sonst was seht, Staus, Blitzer oder auch andere Gefahren melden wollt, dann nicht zögern, mir eine WhatsApp schreiben oder ganz fix durchklingeln 0261 988 20 99 und so machen wir gemeinsam unsere Straßen sicherer. Dankeschön.
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4: Und wir starten in Woche 4 beim Koblenzer Oktoberfest und heute geht's auf eine Reise nach Köln. Auf dem Messegelände am Wallersheimer Kreisel steigt die große Kölsche Nacht, was ja rein musikalisch schon mal für einen wirklich guten Abend spricht. Antenne Koblenz wird natürlich auch vor Ort sein, um mit euch zu feiern. Kommt gern vorbei, sprecht uns gern an, wenn ihr uns seht. Aber wir bringen jetzt erstmal ein bisschen Schwung in diesen Freitag und das mit den besten Hits aller Zeiten hier bei Antenne Koblenz mit Faith Hill und This Kiss. Ich bin Lisa Tauchen. Einen wunderschönen Tag euch und bis heute Abend.
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2: In Koblenz gibt es viele Schulen. Schulen aller Art. Allein 7 Realschulen. Eine davon ist die San Francisco-Schule, eine staatlich anerkannte Realschule Plus in Trägerschaft des Bistums Trier. Aber wie kam es zur Namensänderung? Ursprünglich hieß sie schlicht Bischöfliche Realschule Koblenz. Vor ein paar Jahren erhielt sie ihren neuen Namen, San Francisco Schule Koblenz Integrative Realschule Plus mit angeschlossener Fachoberschule in Trägerschaft des Bistums Trier. Das bedeutet, dass die Schule bis zur 12. Klasse führt und somit auch das Fachabitur anbietet. Als Namenspatron wählte die Schulgemeinschaft Franz von Assisi, einen Heiligen der katholischen Kirche, bekannt für sein einfaches Leben, seinen Respekt vor der Natur und sein soziales Engagement. Sein Einsatz für Arme und Schwache, verbunden mit einem einfachen Lebensstil und starker Naturverbundenheit, gilt heute als Vorbild für Umweltschutz und Nachhaltigkeit. Er gründete den Franziskanerorden, in dem sich die Mönche Tätigkeiten wie Krankenpflege und Erziehung widmen. Außerdem gründete er den Klarissenorden nach seiner Frau Clara von Assisi. Eine weibliche Gemeinschaft, deren Mitglieder still, betend und engagiert für andere leben. Franz von Assisi hat bis heute viele Anhänger. An der San Francisco Schule wird jährlich am 2. Oktober, dem Franziskustag, an den Namensgeber erinnert. In diesem Jahr setzten sich die Schüler in über 20 Projekten intensiv mit seinem Lebensstil auseinander und konnten seinen Vorbildcharakter hautnah erleben.
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1: Mit Alaschens guten Tag. In Lahnstein hat sich das Stadtarchiv mit einer historischen Ausstellung am 65-jährigen Bestehen der Schillerschule beteiligt. Gezeigt wurden unter anderem alte Schulbänke, Schulbücher, Schreibutensilien und ein Lehrerpult mit Tafel. Die Ausstellung gab Einblicke in den Schulalltag früherer Generationen und zeigte auch historische Fotos aus verschiedenen Jahrzehnten. Zu sehen waren außerdem eine Schulchronik aus dem Jahr 1785, die im Stadtarchiv aufbewahrt wird. Das Stadtarchiv Lahnstein verwahrt rund 800 historische Schulbücher und eine umfangreiche Sammlung von Klassenfotos aus der Zeit ab den 80er Jahren. Die Pflanzendoktoren der Koblenzer Stadtgärtnerei gehen in die Winterpause. Die kostenlose Beratung zu Pflanzenproblemen wird ab Februar wieder einmal im Monat angeboten. Bis dahin können sich Koblenzer bei Fragen zu Krankheiten, Schädlingen, Pflege oder Wachstum per E-Mail an die Pflanzendoktoren wenden. Auf Fragen zu Pflanzenauswahl, Boden, Düngung oder die Gestaltung von Schotterflächen werden beantwortet. Bei Pflanzenkrankheiten oder Schädlingsbefall können Fotos per E-Mail mitgeschickt werden. Ab Februar finden die Beratungstermine wieder in der Stadtgärtnerei in der Beatusstraße 37 statt. Im Kreis Neuwied gibt es am 21. Oktober eine kostenlose Infoveranstaltung zur Beschäftigung ausländischer Arbeitskräfte. Die Ausländerbehörde des Kreises und die Wirtschaftsförderung informieren Arbeitgeber über rechtliche Vorgaben und Verfahren. Dabei geht es unter anderem um das Ausländerrecht und die Beteiligung der Bundesagentur für Arbeit. Die Veranstaltung findet von 10 bis etwa 15 Uhr in der Sporthalle St. Katharinen statt. Eine Anmeldung ist bis heute per E-Mail möglich.
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2: In Dieblich, da messen wir aktuell 19 Grad, 18 Grad in Bassenheim und in Koblenz-Lay, da haben wir auch 19 Grad gemessen. Bis zu 21 Grad können wir heute noch bekommen. Ja, zum Nachmittag schafft die Sonne es vielleicht immer mal wieder zwischen den Wolken durch, aber dann ab morgen wird es nachmittags richtig sonnig. Auch wenn Vormittag noch ein paar Wolken auf uns warten, bekommen wir bis zu 22 Grad. Auch der Sonntag verspricht 22 Grad. Wieder ein paar Wolken am Vormittag, aber am Nachmittag keine Wolken mehr und nur noch Sonne.
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2: Wir werfen einen Blick zu euch raus auf die Straßen. Vorsicht auf der A48 in Dernbach Richtung Koblenz zwischen Dreieck Dernbach und Berndorf-Neuwied. Da habt ihr 2 Kilometer Stau und fast 10 Minuten braucht ihr länger. Auf der B42 Koblenz Richtung Bonn zwischen Neuwied und dem Industriegebiet Rodenbach ist dichter Verkehr. 9 Minuten habt ihr Zeitverlust. Auf der B42 zwischen Berndorf Süd und Weitersburg ist dichter Verkehr. Hier 5 Minuten länger. Auf der B413 Hachenburg Richtung Berndorf zwischen Marienachdorf und Dierdorf, da ist aktuell dichter Verkehr. 7 Minuten braucht ihr länger und ich hoffe, ihr kommt gut an.
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2: Und ein Blitzer steht in Neuwied in der Insterburger Straße. Hier ist 50 erlaubt. Und wenn ihr sonst was seht, Staus, Blitzer oder auch andere Gefahren melden wollt, dann schreibt mir gerne WhatsApp hierher ins Studio oder klingelt ganz fix durch auf der Antenne Koblenz Hotline. 0261 988 20 99. Und so machen wir gemeinsam unsere Straßen sicherer. Dankeschön.
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4: Am Frankfurter Aktienmarkt befindet sich der DAX weiter auf Erholungskurs. Am Nachmittag hat der DAX zunächst deutliche 1% auf 25.185 Punkte zugelegt. An aktuellen Meldungen zur Inflation kann das nicht liegen, denn die hohen Preise für Öl, Gas und Strom haben in der Eurozone die Teuerungsrate im September auf 3,8% ansteigen lassen, so das EU-Statistikamt. Viele Börsianer sehen jetzt den nächsten Zinsschritt der EZB nach oben kommen. Die Anleger favorisieren nun Infineon, Siemens Energy und die Airbus-Aktie. Auf dem absteigenden Ast befinden sich dagegen vorerst Quirgen, Daimler Truck sowie die Commerzbank und die Deutsche Bank-Aktie. Der Euro hält sich am Nachmittag mit einem Dollar 12,35 auf abgeschwächtem Niveau stabil. Aus Frankfurt, Klaus Bente.
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1: Mit Max Dehmann, hallo. Spieltag Nummer 10 steht an in der Rheinland-Liga und der ist schon gestartet. Und zwar Mittwochabend, da hat die SG 99 Andernach 1:1 unentschieden gespielt gegen Untermosel-Kober. Weiter geht's heute Abend um 20 Uhr, da empfängt Würges Malberg Rosenheim. Am Sonntag um 15 Uhr spielt dann die SG 2000 Mülheim-Kärlich zu Hause gegen die zweite Mannschaft von Eintracht Trier. Zur gleichen Zeit empfängt der TuS Immendorf Mayen, der VfB Linz empfängt Hochwald Zerf und die SG Betzdorf empfängt Laubach. In der Tabelle steht Mülheim-Kärlich mit 21 Punkten aus 9 Spielen auf Platz 1. Immendorf hat 14 Punkte gesammelt und steht auf Platz 7, Untermosel-Kobern mit 13 Punkten auf Platz 9. Die SG 99 Andernach hat 12 Punkte gesammelt und steht auf Platz 11, das Ganze aber schon mit einem Spiel mehr. Betzdorf, Würges und Linz stehen auf den Plätzen 14, 15 und 16, das Ganze mit 9, 7 und 5 Punkten. Mayen hat 3 Punkte gesammelt und ist damit Schlusssicht auf Platz 18. Alles zum Spieltag Nummer 10 in der Rheinland-Liga gibt's dann natürlich wieder bei uns in der neuen Woche. So das Neueste vom Rheinland-Liga-Update.
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0: Beginn an der Nacht haben wir aktuell 19 Grad gemessen. 18 Grad sind es in Bad Ems und in Koblenz in der Altstadt. Da sind es aktuell auch 19 Grad.
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2: Ich bin Dirk Zeitler. Galeria ist zum vierten Mal in 6 Jahren insolvent. Die Gewerkschaft Verdi spricht von haarsträubenden Managementfehlern und kritisiert, dass Gesellschafter keine nachhaltigen Investitionen getätigt hätten. Für die rund 12.000 Beschäftigten herrsche eine völlige Ungewissheit. Die 83 Filialen sollen vorerst weiterlaufen. Die Fahrt zur Tankstelle sorgt bei vielen Autofahrern für Ernüchterung. Auch heute am Tag 2 des Tankrabatts kostet Sprit wieder mehr als 2 Euro pro Liter. Laut dem Portal Tankerkönig liegt der Liter Super E10 bundesweit im Durchschnitt bei knapp 2,10 Euro. Diesel ist noch teurer.
3: Immerhin, es tut sich etwas, trösten sich viele Autofahrer. Kaum jemand hat damit gerechnet, dass der Spritpreis dauerhaft unter 2 Euro fällt. Wie gestern für kurze Zeit. Doch dann um 12 Uhr knallten die Preise wieder rauf. Theoretisch könnte der umstrittene Tankrabatt die Preise um rund 17 Cent pro Liter drücken. Aber die Mineralölkonzerne geben die Entlastung eben nicht 1:1 weiter. Claudia Wächter, Nachrichtenredaktion.
2: In Bremen beginnen heute die Feierlichkeiten zum Tag der Deutschen Einheit. Am Nachmittag wird das Bürgerfest eröffnet. Bis Sonntag sind mehr als 700 Veranstaltungen geplant. Bremen ist dieses Jahr der zentrale Austragungsort der bundesweiten Feierlichkeiten.
4: Erwartet werden rund 400.000 Besucherinnen und Besucher. In der Innenstadt und am Weserufer

0: Da gibt es kostenlose Konzerte, Diskussionen, Führungen und Ausstellungen. Auch Bundesrat, Bundestag, Bundesregierung und Bundesverfassungsgericht stellen ihre Arbeit vor. Das Motto der Feierlichkeiten lautet: Viele Stärken, ein Land. Zum offiziellen Festakt am Samstag werden unter anderem Bundespräsident Frank-Walter Steinmeier, Bundeskanzler Friedrich Merz und Bundestagspräsidentin Julia Klöckner erwartet. Thomas Bleskin, Nachrichtenredaktion.
1: Ein 42-jähriger Deutscher sitzt nach einer mutmaßlich mutwilligen Kollision mit drei Autos bei Reutlingen wegen versuchten Mordes in Untersuchungshaft. Er soll sein Fahrzeug am Montag absichtlich in den Gegenverkehr gelenkt haben. Dabei erlitten alle drei beteiligten Fahrer schwere Verletzungen. Dashcam-Aufnahmen eines Zeugen gelten als Beweis für das gezielte Manöver.
2: Und jetzt noch mehr Informationen aus unserer Region.
3: Mit Lisa Tauchen, guten Tag. Der Verband Deutscher Verkehrsunternehmen Rheinland mit Sitz in Koblenz begrüßt die zum 1. Oktober gestartete Senkung der Energiesteuer auf Benzin und Diesel. Die Steuer wird bis Ende Dezember um 14,04 Cent je Liter gesenkt. Inklusive Mehrwertsteuer ergibt sich rechnerisch eine Entlastung von rund 17 Cent. Der Verband betont, dass die tatsächliche Entlastung davon abhängt, wie stark die Tankstellen die Steuersenkung an die Kunden weitergeben. Gleichzeitig fordert der Verband gezielte Hilfen für Unternehmen im Straßenpersonen- und Güterverkehr. Die Steuersenkung sei ein wichtiger Schritt, reiche aber für eine langfristige Planung der Unternehmen nicht aus. Außerdem in den Regionalnachrichten um 12:30. In Lahnstein-Oberlahnstein stehen in der Ostallee Baumpflegearbeiten an. Und die Stadt Neuwied sucht Flächen, die künftig ökologisch aufgewertet werden können.
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4: Überwiegend sonnig geht's durch diesen Nachmittag auf dem Weg ins Wochenende. Temperaturen liegen heute so bei um die 20 Grad. Die Sonne begleitet uns dann bis um die 19 Uhr. Da geht die Sonne dann unter. Dann sinken die Temperaturen in der Nacht auf 8 Grad. Da ziehen wieder ein paar mehr Wolken rein. Die begleiten uns in der Nacht und auch morgen am Samstag. Das Ganze aber trocken. Nachmittags auch sonniger bei 22 Grad. Ähnlich zeigt sich dann auch der Sonntag bei auch 22 Grad.
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4: Um kurz nach 3, der Blick raus zu euch auf die Straßen. Da schauen wir auf die A48, Dreieck Dermbach Richtung Koblenz, zwischen dem Dreieck Dermbach und Grenzhausen. Hier aktuell 3 Kilometer Stau. B42, Bonn Richtung Koblenz, zwischen Neuwied-Feldkirchen und Neuwied. Hier aktuell auch 3 Kilometer Stau. Ansonsten wünsche ich überall eine gute und sichere Fahrt.
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4: Blitzer habe ich aktuell keine, wenn ihr was habt. Staus, Blitzer, Verkehrsbehinderungen. Immer her damit, meldet's alles. Antenne Koblenz Hotline 0261 988 20 99 per Anruf oder WhatsApp direkt live zu mir ins Studio.
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4: Antenne Koblenz mit den besten Hits aller Zeiten auf dem Weg in Richtung Wochenende. Gleich gibt's noch mal einen Rückblick auf das vergangene Wochenende. Da wurde nämlich in Koblenz-Lei ordentlich gefeiert beim Weinfest. Wir waren auch mit dabei und haben mal so ein bisschen den Stimmungscheck gemacht. Das Ganze machen wir gleich nach Nico Santos mit Weekend Lover und mit Chaka Khan und Rufus mit Ain't Nobody. Damit geht's los. Ich bin Max Dehmann. Schönen Freitagnachmittag. Hallo.
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0: Am vergangenen Wochenende wurde in Koblenz-Lay wieder ordentlich gefeiert. Das Weinfest hat zahlreiche Besucher angelockt und vor allem am Freitagabend war die Stimmung ausgelassen. Auch wir von Antenne Koblenz waren vor Ort und haben uns bei den Besuchern mal umgehört. Dabei ist besonders eins aufgefallen. Auf dem Weinfest treffen nicht nur Wein und Musik aufeinander, hier kommen auch ganz unterschiedliche Generationen zusammen.
1: Dass das Tanzbein hier familiär geschwenkt wird und dass man hier sich mal an die Schulter stößt und einfach mal mit auch fremden Schultern ein bisschen Spaß haben kann, bin ich bis jetzt auf jeden Fall nicht enttäuscht worden. Ja, also ich denke, die Menschheit, ne, das Sprechen können wir nicht von Geburt an. Da müssen Generationen miteinander zusammenarbeiten. Also ich denke, dass Generationen übergreifend das zusammen machen, ist für die Menschheit an sich super wichtig, ne, dass die Kultur überhaupt weitergegeben wird. Und dieses Fest ist echt ein Pflaster, was uns da zusammenbringt. Das, was halt nicht finanziert wird, das muss ehrenamtlich passieren. Und das ist eigentlich das ist der Kitt der Gesellschaft. Ne, das hält uns zusammen. Die ehrenamtliche Arbeit, weil das bringt vielleicht keine Erträge, aber das ist eigentlich das Wichtigste, weil es einfach die Herzen zusammenführt.
0: Das sieht auch ein junger Besucher so, warum für ihn gerade das Weinfest die Generationen zusammenbringt, hat er uns erzählt.
2: Ich bin hier sehr gerne, weil ich habe Spaß mit meinen Freunden und
3: ich bin
2: ja, haben wir uns entschieden, wir gehen, ganz spontan gehen wir hier hin und haben einfach Spaß hier mit unseren Freunden. Das Schöne daran ist, dass die Generationen zusammen feiern, ist auf jeden Fall die Musik. Die Musik verbindet sehr viel und ich würde sagen, bei der Musik ist sie ganz egal, in welchem Alter man ist.
0: Dass das Weinfest Menschen unterschiedlichen Alters zusammenbringt, erlebt auch Kenny Kissel von den Heimatfreunden Lay. Er hat uns erzählt, was das Fest für ihn so besonders macht.
4: Ich finde den Mix aus der Weingast mit der Band auf der Bühne und dem engen Beieinanderstehen, da kommt wirklich richtig Stimmung auf. Und auf der anderen Seite mit dem Platz, wo wir den DJ haben, wo viele Jugendliche dann sind und sich wohlfühlen. Ich glaube, der Mix macht's aus und das ist am Ende des Tages das, was bei den Leuten gut ankommt. Es wird immer schwieriger, irgendwie die Generationen zusammenzubringen und was für alle Generationen zu bieten. Und ich glaube, das ist dann der richtige Weg, den wir gehen, dass wir sagen, wir haben unsere Weingast, wo sich eher die ältere Generationen aufhalten. Und dann mit dem DJ auf dem Kirmesplatz eher Jüngere. Und so bringen wir die Generation zusammen. Und das ist so unser Geheimrezept, würde ich sagen.
0: Und seit Sonntag haben auch die neuen Weinmajestäten ihr Amt übernommen. Lia Alsbach und Romy Mader werden künftig gemeinsam Koblenz-Lay und die Weinkultur des Stadtteils repräsentieren.

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0: 14 Grad haben wir aktuell in Bassenheim gemessen. In Bendorf sind es auch 19 Grad und in Koblenz-Ahrenberg, da sind es 18 Grad.
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2: Im Studio Lisa Tauchen, guten Tag. Der Verband Deutscher Verkehrsunternehmen Rheinland mit Sitz in Koblenz begrüßt die zum 1. Oktober gestartete Senkung der Energiesteuer auf Benzin und Diesel. Die Steuer wird bis Ende Dezember um 14,04 Cent je Liter gesenkt. Inklusive Mehrwertsteuer ergibt sich rechnerisch eine Entlastung von rund 17 Cent. Der Verband betont, dass die tatsächliche Entlastung davon abhängt, wie stark die Tankstellen die Steuersenkung an die Kunden weitergeben. Gleichzeitig fordert der Verband gezielte Hilfen für Unternehmen im Straßenpersonen- und Güterverkehr. Die Steuersenkung sei ein wichtiger Schritt, reiche aber für eine langfristige Planung der Unternehmen nicht aus. In Lahnstein-Oberlahnstein stehen in der Ostallee Baumpflegearbeiten an. Die Arbeiten laufen ab Montag bis zum 9. Oktober und sollen die Verkehrssicherheit sowie den städtischen Baumbestand sichern. Währenddessen kommt es zu halbseitigen Straßensperrungen und Einschränkungen für Fußgänger. Außerdem gelten in den betroffenen Bereichen Halte- und Parkverbote. Die Zufahrt zu den Grundstücken bleibt grundsätzlich möglich. Die Arbeitsstellen werden ausgeschildert und abgesichert. Da die Arbeiten vom Wetter abhängig sind, kann es kurzfristig zu Änderungen kommen. Die Stadt Neuwied sucht Flächen, die künftig ökologisch aufgewertet werden können. Hintergrund sind geplante Wohn- und Gewerbegebiete sowie neue Infrastrukturen, bei denen Eingriffe in Natur und Landwirtschaft ausgeglichen werden müssen. Auen- und Gewässerflächen, Waldstücke sowie bachliegende und versiegelte Flächen, die entsiegelt werden können. Die Flächen sollen innerhalb des Neuwieder Stadtgebiets liegen. Eigentümer, die ihre Flächen verkaufen möchten oder zunächst unverbindlich prüfen lassen wollen, ob sie geeignet ist, können sich an das Amt für Recht und Liegenschaften der Stadt Neuwied wenden. Der Christmas Garden Koblenz startet am 19. November in seine 6. Saison auf der Festung Ehrenbreitstein. Besucher erwartet ein neu gestalteter Rundweg mit rund 500.000 Lichterpunkten und verschiedenen Lichtinstallationen. Das Lichtevent läuft bis zum 10. Januar und ist an den meisten Tagen geöffnet. An 5 Familientagen gibt es vergünstigte Tickets und zusätzliche Angebote für Kinder. Karten sind ab 15,95 Euro erhältlich, Kombi-Tickets mit der Seilbahn sind auch erhältlich. Der Vorverkauf für das Lichtevent in Koblenz hat jetzt begonnen.
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0: Sonnig geht's durch den Freitagnachmittag und Richtung Wochenende. Das Ganze bei Temperaturen von um die 20 Grad. Am Abend, wenn die Sonne weg ist, da kühlt's ab. Tiefstwerte liegen in der Nacht dann bei 8 Grad. Da ziehen dann auch wieder mehr neue Wolken rein. Und morgen zunächst wolkig und trocken. Nachmittags dann wieder ein bisschen sonniger. Das Ganze bei bis zu 22 Grad. Der Sonntag zeigt sich dann auch überwiegend sonnig und trocken bei auch 22 Grad.
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0: Freitagnachmittag, der Blick raus zu euch auf die Straßen. Auf die A48, Dreieck Dernbach Richtung Koblenz. Zwischen dem Dreieck Dernbach und Grenzhausen, hier aktuell vor der Baustelle 3 Kilometer Stau. A48, Koblenz Richtung Dernbach. Zwischen Koblenz Nord und Bendorf Neuwied, hier 2 Kilometer Stau. B42 Bonn Richtung Koblenz zwischen Neuwied-Feldkirchen und Neuwied, hier aktuell 3 Kilometer Stau. Ansonsten wünsche ich überall eine gute und sichere Fahrt.
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0: Ein Caddy, der blitzt in Koblenz-Lütze, das Ganze in der von Kuhlstraße Richtung Kaserne, Höhe Kindergarten 30 sind hier erlaubt. Und wenn ihr Staus, Blitze oder Verkehrsbehinderungen habt, im Herr damit, meldet's alles, Antenne Koblenz-Hotline 0261 988 20 99 per Anruf oder WhatsApp direkt live zu mir ins Studio.
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1: Mit Lisa Tauchen, hi. Kölsche Lebensfreude trifft auf Oktoberfeststimmung bei der Kölschen Nacht in Koblenz. Ich kenne da jemanden, der uns mehr erzählen kann, der Organisator des Koblenzer Oktoberfests. Thomas Deters, wann ist die Kölsche Nacht und was können wir erwarten?
2: Die Kölsche Nacht findet am Freitag, der 2.10. statt. Hier haben wir drei kölsche Bands bei uns auf dem Koblenzer Oktoberfest. Das heißt, es werden sehr viele kölsche Lieder gespielt. Man kann schön dazu schunkeln, mitsingen auf dem Oktoberfest. Und unter anderem haben wir die Band Pavaya mit dabei.
1: Das klingt fantastisch. Und falls ihr euch fragt, wie man unser Koblenzer Oktoberfest am besten beschreiben kann, das haben wir natürlich direkt vor Ort von einer Besucherin erfahren.
3: Es ist ganz anders, als man sich es vorstellt. Es ist ein bisschen wie Ballermann, ein bisschen wie Oktoberfest und ein bisschen wie nach Hause kommen, weil man doch, wenn man hier in der Gegend wohnt, immer wieder Leute trifft, die man kennt. Also mir ist es heute auch so gegangen. Ich habe einige Leute getroffen, die ich kenne und das ist super schön.
1: Und die Party hört am Samstag nicht auf. Samstag gibt es einen Abend voller Party-Power und moderner Volksmusik. Fox Club bringt mit ihrem bekannten Hit Rock Me und jeder Menge Volkspop ordentlich Stimmung ins Festzelt. Dazu sorgt die Max Party Band mit modernen Volksfest-Hits, Dance-Tracks, Chartsbreakern, Party-Rhythmen sowie Rock- und Pop-Klassikern für die passende Feierlaune. Tickets gibt's online an der Abendkasse, also Tracht an, Freunde einpacken und dabei sein, wenn es wieder heißt Ozapft Is. Und wir wünschen euch natürlich viel Spaß.
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0: In Boppard, da haben wir aktuell 20 Grad gemessen. 20 Grad sind es auch in Braubach und in Koblenz-Arzheim. Da sind es aktuell 19 Grad.
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2: Ich bin Dirk Zeitler. Zum vierten Mal in nur 6 Jahren hat die Warenhauskette Galeria heute Insolvenz angemeldet. Die 12.000 Beschäftigten stehen vor einer völlig ungewissen Zukunft. Verdi-Handelsvorständin Silke Zimmer spricht von haarsträubenden Managementfehlern.
3: Die Warenhauskette habe nicht mal Gründe für die Insolvenz angegeben, ereifert sich Zimmer. Nachhaltige Investitionen, die die Zukunft der Standorte sichern, habe es in den letzten Jahren jedenfalls nicht gegeben. Die Beschäftigten bräuchten einen Plan und keine Nebelkerzen. Experten sind sich aber sicher, Galeria könnte auch diese Insolvenz und vielleicht noch eine weitere überstehen, mit weniger Filialen und dem richtigen Eigentümer. Tanja Wagner, Nachrichtenredaktion.
2: Anlagenstörungen bremsen die Bahn weiter aus. Auch im September war fast jeder zweite Fernzug verspätet. Die Pünktlichkeitsquote lag bei nur 52,4%. Das teilte die Deutsche Bahn mit. Damit war es der drittschlechteste Monatswert des laufenden Jahres. Bahnchefin Paller hatte 60% Pünktlichkeit als Ziel ausgegeben. Das wird sie wohl verfehlen. Nach der beinahe Katastrophe in einer Fly-Dubai-Maschine von Dubai nach Tel Aviv hat sich jetzt der verletzte Pilot geäußert. In einem Videotelefonat mit dem indischen Premierminister Modi schildert der indische Pilot, was sich an Bord zugetragen habe.
4: Der Pilot erzählt, er habe bereits am Boden gelegen, schwer durch Messerstiche des Co-Piloten verletzt. Ihm sei aber klar gewesen, dass das Flugzeug im Begriff war abzustürzen. Deshalb habe er sich trotz seiner Wunden und weiterer Attacken aufgerichtet und die Cockpit-Tür geöffnet. Passagiere kamen herein, überwältigten den Co-Piloten. Eine zufällig anwesende Ersatzcrew landete das Flugzeug schließlich sicher. Der Co-Pilot wurde festgenommen. Zu seinem Motiv sind nach wie vor viele Fragen offen. Israel spricht von einem versuchten islamistischen Anschlag. Ronny Thorau, Nachrichtenredaktion.
2: Hessens Ministerpräsident Rhein hat sich in die Debatte ums Stadtbild eingeschaltet. In einem Gastbeitrag fordert er, Städte und Gemeinden in Schuss zu bringen. Es dürfe keine Orte mehr geben, um die Familien,

0: ältere Menschen oder Frauen abends lieber einen Bogen machen. Außerdem brauche es klare Regeln für Migration und Integration, sonst sei der soziale Frieden gefährdet. So Rhein.
1: Und jetzt noch mehr Informationen aus unserer Region.
2: Mit Lisa Tauchen, guten Tag. In Rheinland-Pfalz ist die Zahl der Arbeitslosen im September gesunken. Nach Angaben der Regionaldirektion Rheinland-Pfalz-Saarland mit Sitz in Koblenz waren 126.700 Menschen arbeitslos. 2.900 weniger als im August, aber 1.700 mehr als im Jahr zuvor. Die Arbeitslosenquote lag bei 5,5%. Gleichzeitig meldeten die Unternehmen mit 32.900 offenen Stellen etwas mehr Jobs als im September des Vorjahres. Es wird von einer saisonalen Herbstbelebung gesprochen, aber wegen der schwachen Konjunktur noch keine Trendwende am Arbeitsmarkt gesehen. Außerdem in den Regionalnachrichten um halb. Ab Montag werden auf der B413 bei Dierdorf Straßenschäden behoben. Und die Hochschule Koblenz ist mit einer Feier in das Wintersemester gestartet.
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3: Sonnig geht's durch den Nachmittag hier an diesem Freitag. Das Ganze bei Temperaturen von um die 20 Grad. So geht's freundlich in den Feiertag und auch ins Wochenende. Am Abend und in der Nacht, da sinken die Temperaturen dann doch spürbar auf bis zu 8 Grad. In der Nacht ziehen dann auch Wolken rein, die bringen aber keinen neuen Regen mit. Morgen erst ein bisschen wolkig, nachmittags dann sonniger. Das Ganze trocken bei bis zu 22 Grad. Und auch der Sonntag zeigt sich freundlich bei auch 22 Grad.
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3: Kurz nach 16 Uhr der Blick raus zu euch auf die Straßen, auf die A48. Dreieck Dernbach Richtung Koblenz, zwischen dem Dreieck Dernbach und Hörgrenzhausen vor der Baustelle aktuell 3 Kilometer Stau. A48 Koblenz Richtung Dernbach zwischen Koblenz Nord und Bendorf-Neuwied hier 2 Kilometer Stau. B42 Bonn Richtung Koblenz zwischen Neuwied-Feldkirchen und Neuwied, auch hier aktuell 3 Kilometer Stau. Ansonsten wünsche ich überall eine gute und sichere Fahrt.
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3: Ein Caddy, der blitzt in Lütze, das Ganze in der von Kuhlstraße. Fahrt Richtung Kaserne, Höhe Kindergarten, 30 sind hier erlaubt. Geblitzt wird aber auch im Rauntal, da steht ein Caddy in der Koblenzer Straße, Höhe Altenheim, Fahrt Richtung Moselweiß, auch hier 30 erlaubt. Und wenn ihr Staus, Blitzer oder Verkehrsbehinderungen habt, im Her damit, meldet alles. Antenne Koblenz Hotline 0261 98 820 99 per Anruf oder WhatsApp direkt live zu mir ins Studio.
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3: Antenne Koblenz am Freitag auf dem Weg ins Wochenende, an dem natürlich auch wieder gefeiert wird. Und gefeiert wurde auch am letzten Wochenende, nämlich in Leih beim Weinfest. Da wurden die neuen Weinmajestäten frisch gekrönt und meine Kollegin Gima Ebelhäuser hat natürlich mit den beiden neuen Weinmajestäten gesprochen. Das Ganze hört ihr gleich nach Mike Smith und Stargazing. Und los geht's mit den Backstreet Boys und Quit Playing Games with My Heart. Und ich bin Max Diemer. 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Schönen Freitagnachmittag. Hallo.
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0: In Koblenz wurde am Wochenende nicht nur auf dem Oktoberfest gefeiert, auch beim Weinfest in Lai war einiges los. Am Sonntag wurden die Weinmajestäten Lia Alsbach und Romy Marder frisch gekrönt. Sie übernehmen nun 2 Jahre lang das Amt. Meine Kollegin Gima Ebelhäuser hat sich am Freitag vor ihrer Krönung auf dem Weinfest mit ihnen getroffen und mit ihnen gesprochen.
1: Vielleicht stellt ihr euch mal ganz kurz vor, bitte.
2: Ich bin die Lia und ich bin die neue Koblenzer Weinkönigin ab dem Sonntag.
3: Ich bin die Romy, ich bin die zukünftige Weinprinzessin von Koblenz.
1: Wunderbar. Ja, am Sonntag geht's los. Mit welchen Erwartungen startest du denn jetzt das Amt als zukünftige Weinkönigin Lia?
2: Also ich erwarte auf jeden Fall einfach super viele schöne Momente, neue Leute kennenzulernen und einfach auch in diese Kultur von diesen Weinfesten noch tiefer einzutauchen und einfach alles mitnehmen zu können, was man kann.
1: Das gleiche frage ich natürlich auch dich, Romy.
3: Also ich schließe mich Lia an und ich finde es interessant, die neuen Orte dann auch kennenzulernen.
1: Ihr sagt neue Orte, ihr werdet viel durch die Gegend reisen, es ist ein Ehrenamt. Wie fühlt man sich denn dabei, dass man jetzt ein bisschen weniger Privatleben hat?
2: Also natürlich hat man sich darüber schon Gedanken gemacht, aber ich glaube, wenn man da so viel Spaß am Amt hat, dann ist das ja fast schon wie Freizeit.
1: Das ist ein gutes Stichwort. Ich habe die noch amtierenden Majestäten gefragt, wie sie denn eigentlich zu ihrem Amt gekommen sind. Das frage ich euch natürlich jetzt auch.
3: Also ich bin mit der jetzigen Weinkönigin verwandt, das ist meine Cousine. Und so bin ich quasi auch in der Nähe von einem Weingut. Meine Patentante, die war selber amtierende Weinkönigin. So war das schon immer ein kleiner Kindheitstraum.
1: Und bei dir, Lia?
2: Also ich wollte schon immer als Kind auf jeden Fall Weinkönigin werden. Und dadurch, dass ich halt sehr in Lai hier verankert bin, weil meine Eltern hier auch eine Bäckerei haben und ich seit klein auf in den Vereinen aktiv bin, bin ich da quasi einfach so ein bisschen reingerutscht durch die Vereine und einfach dadurch, dass Lai für mich Heimat ist eigentlich schon.
1: Wie schön. So, dann abschließend vielleicht, was möchtest du denn den scheidenden Majestäten mitgeben?
2: Ich möchte auf jeden Fall einmal ein ganz großes Danke sagen, weil die haben uns ganz, ganz dolle geholfen jetzt in den Vorbereitungen und einfach uns auf dem Weg begleitet. Ich bin mir sicher jetzt, auch wenn sie das Amt abgeben, dass sie noch ein bisschen für uns da sind und uns da gut einführen.
0: Lia Alsbach und Romy Marder treten damit die Nachfolge der bisherigen Weinmajestäten Sophie, Jule und Maite an. Für die beiden frisch gekrönten Weinmajestäten beginnt jetzt eine 2-jährige Amtszeit, in der sie Lai und den Wein aus dem Stadtteil repräsentieren werden.

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0: 20 Grad haben wir aktuell in Dieblich gemessen. 19 Grad sind es in Hillscheid. Und in Koblenz auf dem Asterstein, da sind es auch 19 Grad.
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2: Im Studio Lisa Tauchen, guten Tag. In Rheinland-Pfalz ist die Zahl der Arbeitslosen im September gesunken. Nach Angaben der Regionaldirektion Rheinland-Pfalz-Saarland mit Sitz in Koblenz waren 126.700 Menschen arbeitslos. 2.900 weniger als im August, aber 1.700 mehr als im Jahr zuvor. Die Arbeitslosenquote lag bei 5,5%. Gleichzeitig meldeten die Unternehmen mit 32.900 offenen Stellen etwas mehr Jobs als im September des Vorjahres. Die Zahl der sozialversicherungspflichtigen Beschäftigten liegt im Juli leicht unter dem Vorjahreswert, vor allem wegen Rückgängen im verarbeitenden Gewerbe und im Handel. Es wird von einer saisonalen Herbstbelebung gesprochen, aber wegen der schwachen Konjunktur noch keine Trendwende am Arbeitsmarkt gesehen. Ab Montag werden auf der B413 bei Dierdorf Straßenschäden auf einer Länge von rund 1,7 Kilometern beseitigt. Dafür muss die Bundesstraße aus bautechnischen Gründen vollständig gesperrt werden. Der Kreisverkehr ist dabei nur an der Zufahrt zur B413 gesperrt. Das Gewerbegebiet bleibt erreichbar. Für den Verkehr aus Richtung Neuwied führt die Umleitung über Urbach, Raubach und weiter nach Dierdorf. Aus Richtung Bendorf geht es über Großmalscheid nach Dierdorf. Besonders am 7. und 8. Oktober wird während des Asphalteinbaus von einer Durchfahrt durch den Baustellenbereich abgeraten. Die Hochschule Koblenz ist mit einer Feier ins Wintersemester gestartet. Gleichzeitig wurde das 30-jährige Bestehen der Hochschule gewürdigt. Beim Semesterauftakt im Audimax am Campus Koblenz wurden außerdem mehrere Preise an Studierende und Absolventen vergeben. Unter anderem erhielt ein aus Kamerun stammender Student einen Preis des Deutschen Akademischen Austauschdienst für soziales Engagement. Vier weitere Studierende wurden für ihre Bachelor- und Masterarbeiten mit Preisen der Deutschen Bundesbank ausgezeichnet. Außerdem wurden 8 Promovierte geehrt. Der Landkreis und die Stadt Neuwied informieren Karnevalsvereine über Jugendschutz und Kinderrechte. Dazu gibt es am 14. Oktober einen Informations- und Gesprächsabend im Bickhaus in Neuwied. Im Mittelpunkt stehen rechtliche Vorgaben sowie Schutzkonzepte für Kinder und Jugendliche bei Vereinsaktivitäten und Karnevalsveranstaltungen. Außerdem wird ein Präventionsprojekt aus Hennef vorgestellt, das Kinderrechte im Karneval stärken soll. Die Teilnehmer können eigene Fragen und Erfahrungen aus dem Vereinsalltag einbringen. Die Veranstaltung dauert von 18 bis 20 Uhr. Eine Anmeldung ist noch bis Montag möglich.
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0: Viel Sonne begleitet uns durch diesen Freitag, auch in Richtung Abend. Temperaturen immer noch bei um die 20 Grad. Am Abend auch da klar, wenn die Sonne untergeht, kühlt es ab. Tiefstwerte liegen in der Nacht dann bei 8 Grad. In der Nacht ziehen dann ein paar Wolken rein, die begleiten uns dann auch morgen am Vormittag. Richtung Nachmittag sonniger, das Ganze bei 22 Grad auch ein bisschen wärmer als heute und das Ganze trocken. Der Sonntag zeigt sich dann auch ähnlich, erst wolkig, dann sonnig, das Ganze trocken bei 22 Grad.
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0: Wir schauen raus zu euch auf die Straßen an diesem Freitagnachmittag und starten mit einer Gefahrenmeldung. Vorsicht auf der B261. Bad Ems Richtung Neuhäusel, zwischen Bad Ems und der B49 in Immendorf. Da in beiden Richtungen ein Ast auf der Fahrbahn, fahrt da bitte vorsichtig. Kommen wir zu den Staus A48, Dreieck-Dernbach Richtung Koblenz, zwischen dem Dreieck-Dernbach und Hörgrinshausen, hier 3 Kilometer Stau. A48 Koblenz Richtung Dernbach, zwischen Koblenz-Nord und Bendorf-Neuwied, hier 2 Kilometer Stau. B42 Bonn Richtung Koblenz, zwischen Neuwied-Irlich und Neuwied, hier aktuell auch 3 Kilometer Stau. Ansonsten wünsche ich überall eine gute und sichere Fahrt.
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0: Ein Caddy, der blitzt in Lützel in der von Kuhlstraße. Fahrt Richtung Kaserne, Höhe Kindergarten, 30 sind hier erlaubt. Ein Caddy blitzt auch im Rauntal, das Ganze in der Koblenzer Straße, Höhe Altenheim. Fahrt Richtung Mose-Weiß, 30 sind auch hier erlaubt. Und wenn ihr Staus, Blitze oder Verkehrsbehinderungen habt, immer her damit, meldet's alles. Antenne Koblenz, Hotline 0261 98 820 99 per Anruf oder WhatsApp direkt live zu mir ins Studio.
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1: Mit Lenz Göbels. Hallo. Für diese Woche war's das mit Blutspenden. Erst wieder am kommenden Montag bietet sich euch eine Möglichkeit an. Am Montag könnt ihr in der Mehrzweckhalle in St. Sebastian von 17 bis 19:30 Blut spenden. Einen Tag später gibt es dann gleich 3 Anlaufstellen. In Bad Ems öffnet das Seniorenzentrum Lahnblick in der Lahnstraße 70 von 15.30 bis 19.30 Uhr. In Urmitz könnt ihr in der Peter-Hering-Halle in der kalten Engerserstraße 5 von 16 bis 20 Uhr Blut spenden. Und in Ransbach-Baumbach ist die Stadthalle in der Rheinstraße 103 von 16.30 Uhr bis 20 Uhr geöffnet. Am Mittwoch geht es in Pleit weiter. In der Hummerichhalle am alten Kirchplatz 7 könnt ihr von 16 bis 20 Uhr Blut spenden. Einen weiteren Termin gibt es am Donnerstag in Dierdorf. Das evangelische Gemeindehaus in der Pfarrstraße 5 ist von 17 bis 20 Uhr für alle Spender geöffnet. Am 12. Oktober bieten sich noch 2 weitere Termine in der Region an. In Löw könnt ihr in der Sonnenringhalle in der Bahnhofstraße 6 von 16 bis 20 Uhr Blut spenden. Und zur gleichen Zeit ist auch die Schulturnhalle in Dieblich in der Kirchstraße 30 bis 34 geöffnet. Am 14. Oktober bietet sich außerdem das Haus der Begegnungen als Blutspendeort in Koblenz an. An der Liebfrauenkirche 20 empfängt euch das DRK von 14 bis 19 Uhr. Und wie immer, wenn eine Blutspende dabei ist, die wir für die nächste oder die übernächste Woche noch nicht erwähnt haben, dann meldet euch gern bei uns. Entweder per E-Mail an redaktion@antenne-koblenz.de oder per WhatsApp direkt live ins Studio unter 0261 988 20 99. Eure Blutspendetermine in der Region.
0: Das war ABAB0, das DRK Blutspende-Update. 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

0: In Hörgrenzhausen, da haben wir aktuell 19 Grad gemessen. 20 Grad sind es in Kettich und 20 Grad sind es auch in Koblenz-Bubenheim.
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2: Ich bin Dirk Zeitler. Die Fahrt zur Tankstelle sorgt bei vielen Autofahrern für Ernüchterung. Auch heute am Tag 2 des Tankrabatts kostet Sprit wieder mehr als 2 Euro pro Liter. Laut dem Portal Tankerkönig liegt der Liter Super E10 bundesweit im Durchschnitt bei knapp 2,10 Euro. Diesel ist noch teurer.
3: Immerhin, es tut sich etwas, trösten sich viele Autofahrer. Kaum jemand hat damit gerechnet, dass der Spritpreis dauerhaft unter 2 Euro fällt. Wie gestern für kurze Zeit. Doch dann um 12 Uhr knallten die Preise wieder rauf. Theoretisch könnte der umstrittene Tankrabatt die Preise um rund 17 Cent pro Liter drücken. Aber die Mineralölkonzerne geben die Entlastung eben nicht 1:1 weiter. Claudia Wächter, Nachrichtenredaktion.
2: Kommt doch noch das Aus für Galeria. Die angeschlagene Warenhauskette hat beim Amtsgericht Düsseldorf erneut Insolvenz beantragt. Die rund 12.000 Beschäftigten müssen nun um ihre Arbeitsplätze bangen. Ob sie Insolvenzgeld erhalten und ob bzw. welche Standorte schließen müssen, ist noch unklar. Der Geschäftsbetrieb der 83 verbliebenen Filialen soll erst einmal weiterlaufen. Ein Herbststurm und starke Regenfälle halten Kreta und zahlreiche Inseln der Ägäis in Atem. Ein Hirte wurde im gebirgigen Hinterland Kretas von den Wassermassen erfasst und ertrank. Touristen kamen bislang nicht zu Schaden, berichten griechische Medien.
4: Das Unwetter hat vielen Touristen auf Kreta den Urlaub vermiest. In Rethymno fielen innerhalb von weniger als 24 Stunden 360 Liter Regen pro Quadratmeter. An der Küste wurden Autos ins Meer gespült, Brücken und Straßen zerstört, die meisten Fähren bleiben heute in den Häfen. In der Ägäis werden Windböen von bis zu 100 Kilometern pro Stunde gemessen. Erst am Montag wird wieder sommerliches Wetter erwartet, sagen Meteorologen. Aus Athen, Takis Zafos.
2: Nach Israel hat jetzt auch erstmals ein hochrangiger emiratischer Regierungsvertreter den Vorfall auf dem Fly-Dubai-Flug von Terrorismus gesprochen. Der Berater des emiratischen Präsidenten Gargash lobte zugleich den Piloten als echten Helden. Der verletzte Kapitän öffnete trotz schwerer Verletzungen die Cockpit-Tür. Passagiere überwältigten den angreifenden Co-Piloten.
1: Und jetzt noch mehr Informationen aus unserer Region.
5: Mit Lisa Tauchen, guten Tag. Der Verband Deutscher Verkehrsunternehmen Rheinland mit Sitz in Koblenz begrüßt die zum 1. Oktober gestartete Senkung der Energiesteuer auf Benzin und Diesel. Die Steuer wird bis Ende Dezember um 14,04 Cent je Liter gesenkt. Inklusive Mehrwertsteuer ergibt sich rechnerisch eine Entlastung von rund 17 Cent. Der Verband betont, dass die tatsächliche Entlastung davon abhängt, wie stark die Tankstellen die Steuersenkung an die Kunden weitergeben. Gleichzeitig fordert der Verband gezielte Hilfen,

0: für Unternehmen im Straßenpersonen- und Güterverkehr. Die Steuersenkung sei ein wichtiger Schritt, reiche aber für eine langfristige Planung der Unternehmen nicht aus. Außerdem in den Regionalnachrichten um 20:30. In Lahnstein-Oberlahnstein stehen in der Ostallee Baumpflegearbeiten an. Und die Stadt Neuwied sucht Flächen, die künftig ökologisch aufgewertet werden können.
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2: Sonnig geht es jetzt durch den Feierabend und auch durch den Abend. Auch in der Nacht bleibt es dann überwiegend klar. Die Tiefstwerte liegen bei 8 Grad. Im Laufe der Nacht und Richtung morgen Vormittag ziehen dann wieder mehr Wolken rein. Das Ganze aber trocken. Morgen erst ein bisschen wolkig, dann sonniger. Das Ganze bei 22 Grad. Am Sonntag dann auch erst wolkig, dann sonnig bei auch 22 Grad.
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2: Um kurz nach 17 Uhr der Blick raus zu euch auf die Straßen, auf die A48 Dernbach Richtung Koblenz. Zwischen dem Dreieck Dernbach und Hörgrenzhausen hier aktuell 3 Kilometer Stau. A48 Koblenz Richtung Dernbach, zwischen Koblenz Nord und Bendorf-Neuwied hier 1 Kilometer Stau. B42 Bonn Richtung Koblenz, zwischen Neuwied-Feldkirchen und Neuwied hier aktuell auch 2 Kilometer Stau. Und ich wünsche überall eine gute und sichere Fahrt.
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2: Ein Caddy, der blitzt in Lütze. Das Ganze in der von Kuhlstraße, Fahrt Richtung Kaserne, Höhe Kindergarten. 30 hier erlaubt. Geblitzt wird aber auch im Rauntal in der Koblenzer Straße, Höhe Altenheim, Fahrt Richtung Moselweiß. 30 auch hier erlaubt. Und wenn ihr Staus, Blitzer oder Verkehrsbehinderungen habt, immer her damit. Meldet alles. Antenne Koblenz Hotline 0261 98820 99 per Anruf oder WhatsApp direkt live zu mir ins Studio.
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2: Freitagnachmittag auf Antenne Koblenz mit den besten Hits aller Zeiten. Allmählich geht's in Richtung Wochenende. Da geht's auch am Oktoberfest wieder rum. Mehr dazu gibt's heute im Laufe des Programms noch. Lohnt sich auf jeden Fall mal heute Abend dran zu bleiben. Und wir schauen aber nochmal gleich zurück auf das 54. Koblenzer Weinfest vom letzten Wochenende. Denn auch wie jedes Jahr war der Verein des Möhnenclubs aus Leih mit dabei. Und meine Kollegin Gima Ebelhäuser hat mit dem Vereinsvorstand gesprochen. Und das Ganze hört ihr nach Rosalind mit Snap und nach Foreigner mit Urgent. Damit geht's los. Ich bin Max Dehmann. Schönen Freitagnachmittag. Hallo.
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0: Am Wochenende wurde das 54. Koblenzer Weinfest in Lai gefeiert. Mit dabei, wie jedes Jahr, auch der Verein Möhnenclub Spätleselei. Aber wie war die Stimmung in diesem Jahr? Meine Kollegin Jima Ebelhäuser hat Nicole Schwarz aus dem Vereinsvorstand gefragt. Im Gespräch ging es auch um die Zukunft der Vereine. Denn damit solche Veranstaltungen auch in den kommenden Jahren stattfinden können, braucht es vor allem eins: Menschen, die sich ehrenamtlich engagieren wollen.
1: 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Wir sind in Lai auf dem Weinfest. Und wo stehe ich hier und wer steht vor mir?
2: Die Nicole Schwarz steht vor euch an dem Möhnenstand von der Spätleselei. Wir haben jedes Jahr unseren Stand hier und verkaufen leckere Sachen. Auf jeden Fall das, was jeder kennt zu Hause.
1: Das hört sich gut an. Das heißt, du bist nicht das erste Mal hier. Du hast schon ein paar Weinfeste hier mitgemacht. Wie empfindest du die Stimmung?
2: Sehr gut. Die Stimmung ist gut. Ich bin hier im Möhnenvorstand drin seit ein paar Jahren, helfe aber schon ein bisschen länger aus immer wieder. Und die Stimmung ist heute richtig gut. Wir haben schon richtig gut verkauft. Also die Stimmung brauchst du. Du brauchst Musik für die Stimmung. Wir haben so viele Teenies hier.
1: Und die haben wir schon vor der Bühne tanzen sehen. Die haben richtig Spaß hier, oder?
2: Ja, haben die auch. Wirklich.
1: Möchtest du abschließend noch was den Zuhörern und Zuhörerinnen mitgeben, was das Weinfest betrifft?
2: Das Weinfest gibt es ja schon ewig. Schon über 50 Jahre. Und wir leben das auch mit neuen Generationen. Und das finde ich mega, dass hier die junge Generation, die 10 Jahre jünger sind als ich oder so, dass die in die Vorstände kommen und die Vereine weiterleben lassen. Sonst würde das nicht klappen. Und das finde ich mega.
1: Das heißt, Ehrenamt darf ruhig noch weiterlaufen. Warum?
2: Weil es Spaß macht. Das Geile ist ja, ich bin im Vorstand hier bei den Möhnen mit meinen Freundinnen. Und so ist das in den anderen Vereinen auch. Und deswegen klappt das so einfach. Müssen halt nur immer wieder ein bisschen mehr dazukommen. Man braucht schon die Leute dazu. Das ist Ehrenamt, es ist manchmal schwierig von den Zeiten her. Wenn hier die jungen Leute kommen, die haben jetzt alle kleinere Kinder, das ist ein bisschen schwieriger mit Urlaub nehmen und so. Aber wenn das Team sich versteht, dann macht das Spaß, dann gibt man die Zeit gerne auf.
0: Damit wir also in Zukunft noch so stimmungsvolle Feste feiern können, müssen Menschen freiwillig mit anpacken. Mehr Infos dazu bekommt ihr auf der Internetseite des Möhnenclubs Spätlese.

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3: In Kobern-Gondorf, da haben wir aktuell 20 Grad gemessen. 20 Grad sind es auch in Kruft. Und in Koblenz-Ehrenbreitstein, da sind es auch 20 Grad.
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5: Im Studio Lisa Tauchen, guten Tag. Der Verband Deutscher Verkehrsunternehmen Rheinland mit Sitz in Koblenz begrüßt die zum 1. Oktober gestartete Senkung der Energiesteuer auf Benzin und Diesel. Die Steuer wird bis Ende Dezember um 14,04 Cent je Liter gesenkt. Inklusive Mehrwertsteuer ergibt sich rechnerisch eine Entlastung von rund 17 Cent. Der Verband betont, dass die tatsächliche Entlastung davon abhängt, wie stark die Tankstellen die Steuersenkung an die Kunden weitergeben. Gleichzeitig fordert der Verband gezielte Hilfen für Unternehmen im Straßenpersonen- und Güterverkehr. Die Steuersenkung sei ein wichtiger Schritt, reiche aber für eine langfristige Planung der Unternehmen nicht aus. In Lahnstein-Oberlahnstein stehen in der Ostallee Baumpflegearbeiten an. Die Arbeiten laufen ab Montag bis zum 9. Oktober und sollen die Verkehrssicherheit sowie den städtischen Baumbestand sichern. Währenddessen kommt es zu halbseitigen Straßensperrungen und Einschränkungen für Fußgänger. Außerdem gelten in den betroffenen Bereichen Halte- und Parkverbote. Die Zufahrt zu den Grundstücken bleibt grundsätzlich möglich. Die Arbeitsstellen werden ausgeschildert und abgesichert. Da die Arbeiten vom Wetter abhängig sind, kann es kurzfristig zu Änderungen kommen. Die Stadt Neuwied sucht Flächen, die künftig ökologisch aufgewertet werden können. Hintergrund sind geplante Wohn- und Gewerbegebiete sowie neue Infrastrukturen, bei denen Eingriffe in Natur und Landwirtschaft ausgeglichen werden müssen. Auen- und Gewässerflächen, Waldstücke sowie bachliegende und versiegelte Flächen, die entsiegelt werden können. Die Flächen sollen innerhalb des Neuwieder Stadtgebiets liegen. Eigentümer, die ihre Flächen verkaufen möchten oder zunächst unverbindlich prüfen lassen wollen, ob sie geeignet ist, können sich an das Amt für Recht und Liegenschaften der Stadt Neuwied wenden. Der Christmas Garden Koblenz startet am 19. November in seine sechste Saison auf der Festung Ehrenbreitstein. Besucher erwartet ein neu gestalteter Rundweg mit rund 500.000 Lichterpunkten und verschiedenen Lichtinstallationen. Das Lichtevent läuft bis zum 10. Januar und ist an den meisten Tagen geöffnet. An 5 Familientagen gibt es vergünstigte Tickets und zusätzliche Angebote für Kinder. Karten sind ab 15,95 Euro erhältlich, Kombi-Tickets mit der Seilbahn sind auch erhältlich. Der Vorverkauf für das Lichtevent in Koblenz hat jetzt begonnen.
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3: Sonnig geht's jetzt durch den Abend, das Ganze auch klar bis in die Nacht hinein. Da ziehen dann wieder ein paar Wolken rein. Die Tiefstwerte liegen in der Nacht dann bei 8 Grad. Morgen erst wolkig, Nachmittag sonniger, das Ganze bei 22 Grad. Endlich zeigt sich auch der Sonntag. Auch da erst wolkig, dann sonnig bei auch 22 Grad. Und der Antenne Koblenz 3-Tage-Trend zeigt dann am Montag ähnlich. Erst wolkig, dann sonnig, das Ganze bei bis zu 23 Grad.
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3: Kurz nach 5:30 der Blick raus zu euch auf die Straßen, kurz vor dem Wochenende. Da habe ich noch eine Meldung von der A48, Dreieck-Dernbach Richtung Koblenz. Zwischen dem Dreieck-Dernbach und Hörgrenzhausen hier aktuell 2 Kilometer Stau. Ansonsten wünsche ich überall eine gute und sichere Fahrt.
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3: Ein Caddy der Blitz in Koblenz im Rauntal. Das Ganze in der Koblenzer Straße, Höhe Altenheim, Fahrtrichtung Mosel-Weiß. 30 sind hier erlaubt. Und wenn ihr Staus, Blitzer oder Verkehrsbehinderungen habt, immer her damit. Meldet alles. Antenne Koblenz Hotline 0261 98 820 99 per Anruf oder WhatsApp direkt live zu mir ins Studio.
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1: Mit Max Dehmann aus der Sportredaktion. Hallo. Der FC Rot-Weiß Koblenz ist als erste Mannschaft der Herren Oberliga Rheinland-Pfalz-Saar in der Saison 2025/26 ausgezeichnet worden. Für den ersten Platz beim Lotto Fairplay-Preis erhält die erste Mannschaft ein Preisgeld von 3.000 Euro. Entgegengenommen wurde die Auszeichnung von Kapitän Almir Amitai, Teammanager Sascha Heilig, dem zweiten Vorsitzenden Dirk Schmidt, Brigitte Ziegler, Vorstand Jugend und Soziales sowie Beiratsmitglied Pitt Arndt. Überreicht wurde der Preis von Christian Baldauf, Geschäftsführer der Lotto Rheinland-Pfalz GmbH. Auch die veröffentlichte Abschlusstabelle unterstreicht das starke Ergebnis der Mannschaft. Mit 64 Punkten belegte Rot-Weiß den ersten Platz der Fairplay-Wertung vor der U21 des 1. FC Kaiserslautern mit 93 Punkten und dem TSV Gau-Odernheim mit 100 Punkten. Die beiden weiteren Preisträger erhalten 2.000 bzw. 1.000 Euro. Vergeben wird der Lotto-Fairplay-Preis vom Fußball-Regionalverband Südwest mit Unterstützung der Saarlandsport Toto GmbH und der Lotto Rheinland-Pfalz GmbH. Die Auszeichnung soll faires Verhalten auf und neben dem Platz stärken. Zu ihren Zielen gehört es, die Zahl der Verwarnungen und Platzverweise sowie negative Vorfälle durch Trainer, Betreuer oder Zuschauer zu verringern. Erstmals wurde der Preis für die Saison 2025/26 auch in der Frauenregionalliga Südwest vergeben. Dort belegte der 1. FSV Mainz 05-2 den ersten Platz vor dem TuS Issel und dem 1. FC Saarbrücken. Auch in diesem Wettbewerb sind die drei Plätze mit 3.000, 2.000 und 1.000 Euro dotiert. So war das Neueste vom Sport.
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0: 19 Grad haben wir aktuell in Lahnstein gemessen. In Mayen sind es 18 Grad und in Koblenz in der Goldgrube, da sind es auch 19 Grad.
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2: Ich bin Dirk Zeitler. Wegen steigender Kraftstoffpreise wollen die G7-Staaten mehr Öl auf den Markt bringen. In einem gemeinsamen Schreiben fordern sie, 100 Millionen Barrel Rohöl über 4 Monate freizugeben, so wie im März bereits beschlossen. Die G7 berieten sich zuvor in einer Videoschalte, an der auch Bundeskanzler Merz teilnahm. Zum 4. Mal in nur 6 Jahren hat die Warenhauskette Galeria heute Insolvenz angemeldet. Die 12.000 Beschäftigten stehen vor einer völlig ungewissen Zukunft, kritisierte Verdi-Handelsvorständin Silke Zimmer. Sie spricht von haarsträubenden Managementfehlern.
3: Die Warenhauskette habe nicht mal Gründe für die Insolvenz angegeben, ereifert sich Zimmer. Nachhaltige Investitionen, die die Zukunft der Standorte sichern, habe es in den letzten Jahren jedenfalls nicht gegeben. Die Beschäftigten bräuchten einen Plan und keine Nebelkerzen. Experten sind sich aber sicher, Galeria könnte auch diese Insolvenz und vielleicht noch eine weitere überstehen, mit weniger Filialen und dem richtigen Eigentümer. Tanja Wagner, Nachrichtenredaktion.
2: Ein Herbststurm und starke Regenfälle halten Kreta und zahlreiche Inseln der Ägäis in Atem. Auf Rhodos wurde eine 58-jährige deutsche Touristin von einem Blitz getroffen und getötet. Ihr Ehemann wurde leicht verletzt.
4: Das Unwetter hat vielen Touristen auf Kreta den Urlaub vermiest. In Rethymno fielen innerhalb von weniger als 24 Stunden 360 Liter Regen pro Quadratmeter. An der Küste wurden Autos ins Meer gespült, Brücken und Straßen zerstört, die meisten Fähren bleiben heute in den Häfen. In der Ägäis werden Windböen von bis zu 100 Kilometern pro Stunde gemessen. Erst am Montag wird wieder sommerliches Wetter erwartet, sagen Meteorologen. Aus Athen, Takis Zafos.
2: Das Bürgerfest zum Tag der Deutschen Einheit hat begonnen mit einem symbolischen Raketenstart. Ein 17 Meter hoher Nachbau der Ariane-Trägerrakete wurde dabei in den Himmel geschossen. Das war für mich eine Überraschung, sagte Bundesratspräsident und Brems Regierungschef Bovenschulte. 3 Tage lang wird gefeiert. Bis zu 450.000 Besucherinnen und Besucher werden erwartet.
1: Und jetzt noch mehr Informationen aus unserer Region.
5: Mit Lisa Tauchen, guten Abend. In Rheinland-Pfalz ist die Zahl der Arbeitslosen im September gesunken. Nach Angaben der Regionaldirektion Rheinland-Pfalz-Saarland mit Sitz in Koblenz waren 126.700 Menschen arbeitslos. 2.900 weniger als im August, aber 1.700 mehr als im Jahr zuvor. Die Arbeitslosenquote lag bei 5,5%. Gleichzeitig meldeten die Unternehmen mit 32.900 offenen Stellen etwas mehr Jobs als im September des Vorjahres. Es wird von einer saisonalen Herbstbelebung gesprochen, aber wegen der schwachen Konjunktur noch keine Trendwende am Arbeitsmarkt gesehen. Außerdem in den Regionalnachrichten um 12:30. Ab Montag werden auf der B413 bei Dierdorf Straßenschäden behoben. Und die Hochschule Koblenz ist mit einer Feier in das Wintersemester gestartet.
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0: Knappes Stündchen begleitet uns jetzt noch die Sonne an diesem Freitagabend. Dann geht sie unter, dann kühlt sie auch ab. Die Tiefstwerte liegen in der Nacht bei 8 Grad. Morgen erst wolkig, dann sonniger, das Ganze bei 22 Grad. Sonntag und Montag zeigen sich dann ganz ähnlich. Sonntag bei 22 und am Montag zum Start in die neue Woche bei 23 Grad.
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1: Um kurz nach 18 Uhr mit dem Blick raus zu euch auf die Straßen. Auf die A48, Dreieck Dernbach Richtung Koblenz. Zwischen dem Dreieck Dernbach und Hörgrenzhausen vor der Baustelle aktuell 2 Kilometer Stau. Ansonsten wünsche ich überall eine gute und sichere Fahrt.
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1: Ein Caddy, der blitzt in Koblenz im Rauntal. Das Ganze in der Koblenzer Straße Höhe Altenheim, Fahrtrichtung Moselweiß. 30 sind hier erlaubt. Und wenn ihr Staus, Blitzer oder Verkehrsbehinderungen habt, immer her damit. Meldet's alles. Antenne Koblenz Hotline 0261 988 2099 per Anruf oder WhatsApp direkt live zu mir ins Studio.
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1: Der Freitagabend auf dem Weg ins Wochenende und in den Feiertag. Da darf man sich morgen auch freuen. Gibt bei uns nämlich ein 80er-Special, den ganzen Tag über nur 80er. Das Jahrzehnt, das uns wieder vereinigt hat. Lohnt sich also reinzuhören, lohnt sich auch immer hier dran zu bleiben. Gleich gibt es nämlich den Polizeireport. Alles, was wichtig ist aus den Polizeirevieren der Region. Vorher gibt es AC/DC mit TNT. Und los geht's mit Maggie Reilly und Every Time We Touch. Das ist Antenne Koblenz mit den besten Hits aller Zeiten. Und ich bin Max Dehmann. Schönen Freitagabend. Hallo.
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1: Im Studio Lisa Tauchen, guten Tag. Beim Michaelsmarkt in Andernach sind Polizei und kommunaler Vollzugsdienst gemeinsam auf Streife. Mit den Fußstreifen wollen die Einsatzkräfte Präsenz zeigen und für Besucher direkt ansprechbar sein. Die gemeinsame Arbeit soll helfen, Auffälligkeiten frühzeitig zu erkennen und bei Problemen schnell zu reagieren. Im Mittelpunkt steht dabei nicht nur die Kontrolle, sondern auch das Sicherheitsgefühl der Menschen auf dem Markt. Gleichzeitig kündigten Polizei und Vollzugsdienst an, bei Regelverstößen konsequent einzuschreiten. Die Polizeiinspektion Andernach und die Stadt wollen damit einen friedlichen und sicheren Michelsmarkt für Besucher, Anwohner und Gewerbebetreibende ermöglichen. In der Nacht zum Sonntag haben sich mehrere Anwohner in Weitersburg und Fallenda wegen lauter Musik vom Rheinufer bei der Polizei beschwert. Die Anwohner beschrieben die Geräusche als wummende Bässe. Nach längerer Suche fanden die Einsatzkräfte am gegenüberliegenden Rheinufer eine versteckt gelegene private Techno-Veranstaltung. Die Polizei und das zuständige Ordnungsamt beendeten die Veranstaltung. Die festgestellte Ruhestörung wird nun vom Ordnungsamt weiter bearbeitet. Die Polizei weist darauf hin, dass die Veranstaltung nur schwer zu finden war. In Höckrenshausen ist es am Samstag auf dem Parkplatz der Westerwald-Arkaden zu einer Unfallflucht gekommen. Ein bislang unbekannter Autofahrer beschädigte beim Ein- oder Ausparken einen abgestellten Pkw. Anschließend fuhr der Verursacher weg, ohne sich um den Schaden zu kümmern. Die Polizei sucht nun Zeugen, die den Unfall beobachtet haben oder Hinweise zum Fahrzeug geben können. Auf der L308 bei Fallenda ist am vergangenen Freitagabend ein 18-jähriger Motorradfahrer verletzt worden. Der junge Mann war gegen 18.30 Uhr in Richtung Höckrenshausen unterwegs. Nach Angaben der Polizei lag ein Plastikteil auf der Fahrbahn, dem der Fahrer ausweichen wollte. Dabei kam er nach rechts von der Straße ab und stürzte. Er wurde vor Ort versorgt und anschließend in ein Krankenhaus gebracht. Am Motorrad entstand ein Sachschaden im unteren vierstelligen Bereich und es musste abgeschleppt werden. Die Polizei sucht nun nach Hinweisen dazu, wer das Plastikteil verloren hat und wie es auf die Straße gelangt ist.
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1: Ein sonniger Tag heute auch für die Anleger am deutschen Aktienmarkt. Der DAX verabschiedete sich am Abend mit plus 1,2% auf 25.231 Punkte ins Wochenende. Eine leichte Entspannung am US-Anleihemarkt, bis dahin steigende Kurse an den New Yorker Börsen und schließlich fallende Ölpreise an den internationalen Märkten stützten hier die Kursentwicklung nach oben. Gestern war der DAX ja noch deutlich gefallen. Spitzenreiter unter den Standardwerten war Infineon mit mehr als 8% Aufschlag. Fest notierten auch Hochtief und Airbus. Die größten DAX-Verlierer hießen Daimler Truck, Bayer und SAP. Der Euro zeigte am Abend mit einem Dollar 12,60 leichte Erholungstendenzen. Aus Frankfurt, Klaus Bente.
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1: Die heutige Koblenzzahl des Tages lautet 13. Diese führt uns heute mal ein kleines Stück raus aus Koblenz, aber mitten rein in die Region nach Neuwied. Denn es gibt in ganz Deutschland aktuell 13 Straßen, die Neuwieder Straße heißen. Klingt erstmal unscheinbar, ist aber eigentlich ein ziemlich starkes Zeichen dafür, wie weit der Name Neuwied verbreitet ist. Ein großer Teil dieser Straßen liegt ganz klassisch hier bei uns in Rheinland-Pfalz. Oft gar nicht so weit weg von Neuwied selbst. Aber der Name taucht auch an ganz anderen Orten auf. Zum Beispiel in Berlin, in Bremen oder sogar in Nürnberg, also quer durch die Republik. Und damit nicht genug. Neben den Neuwieder Straßen gibt es noch Varianten wie den Neuwieder Weg. Unter anderem in Weißenturm oder sogar in der Partnerstadt Güstrow, ganz im Norden Deutschlands. Und jetzt wird's noch spannender. Diese Liste wächst weiter. Denn schon bald kommt eine weitere Neuwieder Straße dazu. Und zwar in Neugnadenfeld in Niedersachsen, direkt an der Grenze zu den Niederlanden. Hintergrund ist eine historische Verbindung über die Herrnhutter Brüdergemeinde, also echte Geschichte, die bis heute nachwirkt. Der Name Neuwied ist also längst nicht nur lokal unterwegs, sondern hat sich über die Jahre in ganz Deutschland verteilt auf Straßenschildern, Karten und Navi-Ansagen. 13 Mal Neuwieder Straße in Deutschland und bald sogar noch mehr. Und genau deshalb lautet die heutige Koblenzzahl des Tages 13.
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1: Ja, und kurz vorm Feiertag gibt's hier nochmal eine kleine Spezialausgabe. 100 Euro kannst du dir mitnehmen, kurz vorm Start des ersten Oktoberwochenendes. 100 Euro werden rausgehen und dafür sag uns mal bitte, was hier rauskommt.
2: Eine Halbglatze hat 5000 Haare. Wie viele Haare hat dann eine ganze Glatze?
1: Eine halbe Glatze hat 5000 Haare. Naja, wie viele Haare hat denn dann eine ganze Glatze? Wer das weiß, der holt sich jetzt bitte die 100 Euro ab vor dem Feiertag unter der 0137 90 30 200 0137 90 30 200 für 50 Cent aus allen deutschen Netzen und vorher noch ein paar Regeln.
3: Mitmachen bitte ab 18, an Minderjährige werden keine Gewinne ausgezahlt. Jeder Anruf kostet 50 Cent aus allen deutschen Netzen. Bitte darauf achten, dass nicht jeder Anruf, der Kosten produziert, auch automatisch ins Studio gelangt. Gewinnchancen im Leitungsspiel 1 zu 200.000. Parallel dazu kann die Redaktion jederzeit ausgewählte Anrufer per Zufallsprinzip direkt ins Studio durchstellen. Die Teilnahmebedingungen sind auf cashquiz.de zu finden. Dort sind dann später auch alle Lösungen und Gewinner notiert und ein Spiel dauert maximal bis Sendungsende.
1: Eine halbe Glatze hat 5000 Haare. Wie viele Haare hat dann eine ganze Glatze? Ja, und wer das weiß, der schnappt sich die 100 Euro vom Feiertag unter der 0137 90 30 200 0137 90 30 200 für 50 Cent aus allen deutschen Netzen. Mit Leitung 3 bist du dann auch live bei uns in der Show. Und hier in der Show ist auch der Carsten. Ich grüße dich.
4: Hallo, schönen Feierabend.
1: So, die 100 Euro, die kann man sich hier mitnehmen, kurz vorm Wochenende. Und das Beste ist, wenn man am Morgen aufwacht, es ist 3. Oktober, ne, Feiertag, da hat man das Geld wirklich schon auf dem Konto, ne?
4: Ja, das ist ja das Geniale. Also per Echtzeitüberweisung geht's raus. Es ist ja heute Abend schon da. Also wirklich, ja. Heute Abend kann man das theoretisch auch noch mitnehmen zum Feiern, wenn man will, weil es dann schon da ist per Echtzeitüberweisung.
1: Schön was trinken, essen gehen, das Geld heute Abend noch auf dem Konto. Wie viele Haare hat eine ganze Glatze? Ja, wer das weiß, 0137 90 30 200 50 Cent aus allen deutschen Netzen hat sich unser Spielechef wieder ganz viel Mühe gegeben hier.
4: In den Spiegel geschaut und sofort ist ihm die Frage eingefallen.
1: Durchgestellt mit dem Chance-Button. Wer ist denn da? Hallo?
5: Ja.
1: Ja?
4: Ja.
5: Also null Haare.
1: Null Haare, ja.
4: Stark.
1: Das ist die Antwort. Stefans Glatze. Grüße an dieser Stelle. Ja, und damit, mein Lieber, wie heißt du denn eigentlich?
5: Alessandro Josef.
1: Alles klar, du hast gerade 100 Euro gewonnen. Herzlichen Glückwunsch. Bleib bitte am Telefon. Ganz viel Freude mit dem Geld. Ja, Grüße gehen raus. Und damit gleich die nächste Frage. Die nächsten 100 Euro. Was kommt hier raus?
2: 7 Heuhaufen und 11 Heuhaufen werden zusammengetragen. Wie viele Heuhaufen ergibt das?
1: 7 Heuhaufen und 11 Heuhaufen werden zusammengetragen. Also wie viele Heuhaufen ergibt denn das? Wer das weiß? Ja, schnappt sich bitte genauso schnell das nächste Feierabendgeld von 100 Euro. Geld heute Abend noch auf dem Konto am 2. Oktober. Perfektes Timing. 0137 90 30 200. Das ist die Gewinnernummer. 0137 90 30 200. 50 Cent aus allen deutschen Netzen. Was kommt hier raus?
2: 7 Heuhaufen und 11 Heuhaufen werden zusammengetragen. Wie viele Heuhaufen ergibt das?
1: So, das ist die Frage mit Leitung 3. Bist du wieder ganz schnell bei uns, so wie Silvia? Die meinte in der vorhergehenden Sendung schon mal das.
3: Was kommt raus bei diesen Heuhaufen?
6: Also wenn man 7 und 11 Heuhaufen zusammenträgt, dann müssen das 11 sein. Also die höhere Zahl.
4: Die höhere Zahl.
3: Da bin ich raus.
4: Nee, da bin ich auch raus. Das tut mir leid.
3: Silvi, ist nicht richtig. Nee.
1: Die höhere Zahl, ich verstehe, was sie meinte, aber das ist, hat jetzt mit der höheren Zahl auch nichts zu tun. Carsten, bitte.
4: Er hat ja dann nicht ganz verstanden, was wir jetzt dann mit zusammentragen meinen wahrscheinlich, oder? Ich weiß nicht, keine Ahnung, wie das... Aber egal, es ist falsch. Folgendes, ich verdopple 200 Euro und ich sag's euch gleich. Ja, auch das ist heute Abend schon auf dem Konto, auch die 200 Euro.
1: So, doppelter Gewinn, Spezialausgabe vom Cash-Quiz vorm Wochenende. Wer ist überhaupt gerade noch da? Wer hört überhaupt gerade noch zu? Und wer hat die richtige Lösung, bitte? 0137 90 30 200 0137 90 30 200 50 Cent aus allen deutschen Netzen. Hier ist nochmal die Frage.
2: 7 Heuhaufen und 11 Heuhaufen werden zusammengetragen. Wie viele Heuhaufen ergibt das?
1: Ich weiß nicht, Freitag, Feierabend, wer hört da gerade überhaupt noch zu und wer hat die richtige Lösung? 200 Euro, das Geld wird auf jeden Fall rausgehen per Echtzeitüberweisung, aber nicht an Ilona, die meinte in der vorhergehenden Sendung leider schon mal das.
3: Aber was kommt denn nun raus?
7: Na, ich denke 18. 7 und 11 Heuhaufen ergeben doch 18.
1: Ja. Naja.
4: Also ja, wenn man einfach rechnet, Dann ja. Ist, also 7 plus 11 ist schon 18, ja, aber das stimmt ja nicht.
1: So, auf ein neues und bitte auf ein letztes jetzt. Carsten, was machen wir?
4: Das wäre schön. Ich lege auch nochmal so ein Verzweiflungshuni oben drauf, ja. 300 Euro.
1: So, wer will sich denn jetzt bitte 300 Euro mitnehmen? Wir sind wirklich live, 18.35 Uhr, Freitag, 2. Oktober. Wenn ich 7 und 11 Heuhaufen zusammentrage, ja, wie viele Heuhaufen ergibt denn das? 0137 90 30 200. Die Frage ist ja mittlerweile ein Klassiker, kommt immer eine falsche Antwort. 0137 90 30 200. 50 Cent aus allen deutschen Netzen. Ich würde es gerne beschleunigen, ehrlicherweise, Carsten.
4: Du, voll genau. Ich habe mich gerade nochmal überlegt, wir machen Folgendes. Ich hau jetzt mal wirklich nochmal 200 Euro obendrauf, dass jetzt jeder wirklich nochmal kurz überlegt und dann anruft und richtig hier die Antwort abgibt. 500 wow. Euro. Hey. Und dieses Geld ist heute Abend auf deinem Konto. 500 Euro.
1: 500 Euro netto steuerfrei. Heute mitnehmen vorm Feiertag. 0137 90 30 200. Aber die Antwort muss jetzt sitzen, bitte. 500 Euro. 0137 90 30 200. Für 50 Cent aus allen deutschen Netzen hier noch ein letztes Mal die Frage und dann du.
2: 7 Heuhaufen und 11 Heuhaufen werden zusammengetragen. Wie viele Heuhaufen ergibt das?
1: So, jetzt haben wir es. 500 Euro möchten wir da rausgehen, aber nicht an Janina, die meinte vorhin in der Sendung schon mal das.
0: Also, was kommt raus?
6: Na, 11 und 18 waren es ja nicht. Mhm. Also bleiben ja nur noch 7.
0: 7 bleiben nur noch übrig. Also 7 Heuhaufen ist deine Lösung.
6: Genau. Aha.
0: Janina, ich glaube, da musst du dir die Frage echt nochmal anhören, weil das stimmt ja leider auch nicht. Es sind nicht 7 Heuhaufen.
1: Macht's euch doch bitte nicht so kompliziert. Macht's euch. Es ist keine Wissenschaft. Da steckt keine Wissenschaft dahinter. Wirklich nicht.
4: Es ist auch kein Ausschlussverfahren. Also nicht so A, B, C, D oder so mit hier mit Günther Jauch mäßig oder so. Nee. Nochmal genau hinhören. Komm. Huni obendrauf. 600 Euro. Noch ja, mehr? Jetzt geht es aber raus hier. 600 Euro. Stellt euch einfach mal vor, ihr habt heute Abend, ihr macht euer Online-Banking auf und da steht plus 600 Euro. Das passiert, wenn ihr es jetzt richtig sagt.
1: 0137 90 30 200. Wir sind schon wieder auf Gewinnersuche, aber bitte, wir brauchen mal langsam auch die richtige Lösung. 0137 90 30 200 für 50 Cent aus allen deutschen Netzen. Was kommt hier raus bei dieser Quizfrage?
2: 7 Heuhaufen und 11 Heuhaufen werden zusammengetragen. Wie viele Heuhaufen ergibt das?
1: So, es sind nicht 7 Heuhaufen. So, und jetzt, wenn da noch eine falsche Antwort überhaupt kommt, also dann verliere ich wirklich den Glauben. Trotzdem hier nochmal ein Tipp, Sebastian ermahnt in der Vergangenheit das hier. Sebastian, wir brauchen dringend eine richtige Lösung. Was kommt denn nun raus?
5: 4.
1: 4? 4 Heuhaufen meinst du?
5: 11 minus 7?
1: Auf, das verstehe ich überhaupt nicht. Nee, das ist leider nicht richtig, Sebastian. Es tut mir leid.
4: Nein.
1: Es sind nicht 4. Nein. Weiß ich auch nicht, warum jetzt Minus. Es ist, ich...
4: Also folgendes. Ich lege jetzt wirklich, obwohl ich also am liebsten es abbrechen würde, ich lege jetzt euch hier 750 Euro auf den Tisch. Die könnt ihr haben. Holt euch 750 Euro. Das Geld ist heute Abend auf dem Konto. Wir brauchen aber jetzt die richtige Antwort.
1: 0137 90 30 200. Wer hört denn gerade zu vorm Feiertag? 0137 90 30 200 für 50 Cent aus allen deutschen Netzen. Das Geld wird heute noch rausgehen am 2. Oktober. Wenn ich 7 und 11 Heuhaufen zusammentrage, wie viele Heuhaufen ergibt denn das? Natürlich nicht 18, nicht 11 plus 7. Silvia meinte 11, weil die höhere Zahl. Nein, hat auch mit der höheren Zahl nichts zu tun. 750 Euro. So, ist irgendwer jetzt bitte in Leitung 3? Ist da jemand, Carsten?
4: Es ist noch keiner in Leitung 3. Bitte, Radio Deutschland, Notruf, holt euch jetzt bitte diese Kohle ab. Ich mache jetzt Folgendes. Wir ziehen jetzt einen Schlussstrich. Ich gebe euch 1.000 Euro. Wow. Aber jetzt muss das Ding sitzen. 1.000 Euro heute Abend aufs Konto. Jetzt.
1: So, das ist jetzt die Ansage. 18.40 Uhr gleich live. 1.000 Euro werden rausgehen. Sofort hier. Netto und steuerfrei noch heute Abend auf dem Konto. Und dafür bitte jetzt diese Nummer wählen und dieser Runde, dieser Quizfrage, dieser Sendung jetzt ein Ende machen. Unter der 0137... 90, 30, 200, 1000 Euro gehen jetzt raus für die richtige Lösung. Und mehr muss man nicht machen. 0137, 90, 30, 200, 50 Cent aus allen deutschen Netzen. Hier das letzte Mal die Frage, was kommt raus?
2: 7 Heuhaufen und 11 Heuhaufen werden zusammengetragen. Wie viele Heuhaufen ergibt das?
1: Ilona meinte 18, Janina kam auf 7, Sebastian meinte 4. Verstehe ich bis heute nicht, wie man da auf 4 Heuhaufen kommt. Aber ist auch egal, es geht jetzt um 1000 Euro und wir werden das Ganze jetzt beschleunigen vorm Feiertag. Carsten, bitte.
4: Richtig, ich verdopple nämlich eure Gewinnchance, damit wir zum Ende kommen. Die 3 bleibt erhalten, die 6 kommt mit dazu. Doppelte Gewinnchance, weil jetzt 2 Gewinnleitungen aktiv sind. 3, 2, 1, jetzt!
1: Doppelte Gewinnchance, 2 Leitungen sind geöffnet und die richtige Lösung bitte jetzt. 1000 Euro gehen raus unter der 0137 90 30 200 0137 90 30 200 50 Cent aus allen deutschen Netzen. Wenn ich 7 und 11 Heuhaufen zusammentrage, wie viele Heuhaufen ergibt das? Es sind jetzt 2 Leitungen geöffnet, 2 Leitungen stehen auf grün, es ist noch keiner da, noch niemand hat die richtige Lösung gehört, stattdessen haben wir in der Vergangenheit so viele falsche Antworten gehört. Wer macht's jetzt besser? Sendung wird gleich beendet, aber das Geld wird auf jeden Fall rausgehen. Also wir werden hier nicht einfach Schluss machen und dann sagen Edgy Badgy, ne?
4: So ist es. Das Geld geht garantiert raus. Und ich gebe euch nochmal 2 Leitungen dazu. Ich verdopple nochmals die Gewinnchance. Mit der 9 und der 10, die kommen jetzt auch noch mit dazu, die beiden Leitungen. Holt euch die 3, 6, 9 oder 10. Egal welche, jede davon führt zu uns ins Studio. Und alle, die anrufen, jeder, der anruft, bekommt garantiert eine Leitung.
1: 4 Leitungen sind jetzt offen. 4-fache Gewinnchance. Die Sendung wird gleich beendet. Die Regie zeigt schon an, hier ist gleich Feierabend. Also bitte, es wird vorher garantiert noch einen Gewinner geben. Die 1000 Euro werden rausgehen. Aber wir brauchen eine richtige Lösung. Ist überhaupt irgendwer da? Vielleicht schlechtes Timing. Hört überhaupt gerade jemand Radio kurz vorm Wochenende? 0137 90 30 200 0137 90 30 200 50 Cent aus allen deutschen Netzen. 1000 Euro, es geht hier rum.
2: 7 Heuhaufen und 11 Heuhaufen werden zusammengetragen. Wie viele Heuhaufen ergibt das?
1: Und wer das weiß, Gott, wir haben es gleich 18.45 Uhr. Carsten, die Sendung wird gleich beendet und haben auch keine Möglichkeit mehr hier.
4: Dann kommen noch schnell 2 weitere Leitungen mit dazu. Die 12 und die 14. Ich mache euch jetzt die 6-fache Gewinnchance klar. Also 3, 6, 9, 10, 12 oder 14. Diese 6 Leitungen sind jetzt aktiv. 6-fache Gewinnchance. Geld geht garantiert raus.
1: Bei dieser Frage, die Frage ist ja schon ein Klassiker, es kommen echt immer wieder falsche Antworten. Wer hat die richtige Lösung für uns? 1000 Euro gehen raus unter der 0137 90 30 200. Bitte einfach nur gut zuhören bei der Frage, das ist die Devise 0137 90 30 200 für 50 Cent aus allen deutschen Netzen. Wir sind gleich am Ende der Sendung, wir brauchen eine richtige Lösung. Es stehen mittlerweile ganz viele Leitungen auf grün. Triff eine der richtigen Leitungen, du kommst sofort zu uns, Lösung nennen, 1000 Euro gewinnen. Und wir haben es gleich 18.45 Uhr, also gleich ist hier wirklich Schicht im Schacht.
4: Folgendes, jetzt müssen wir hier wirklich Vollgas geben, deshalb gebe ich euch 4 Leitungen auf einmal mit dazu. Boah. Die 18, die 23, die 26 und die 27. Jetzt machen wir mal eben kurz für euch die 10-fache Gewinnchance. Es wird garantiert klingeln. 10-fache Chance jetzt.
1: 10 Studioleitungen sind jetzt offen. 1000 Euro gehen raus. Richtige Lösung bringt richtige 1000 Euro. Das Geld hast du noch heute Abend auf dem Konto, noch vor dem Feiertag. Ja. Echtzeitüberweisung 0137 90 30 200. Letzte Minute bis 18.45 Uhr. Das Cashquiz ist gleich zu Ende. 0137 90 30 200 für 50 Cent aus allen deutschen Netzen. Wenn ich die 7 und die 11 Heuhaufen zusammentrage, ja, wie viele Heuhaufen ergibt denn das? Da spielen sie die Abschlussmusik ein. Also jetzt müssten wir eigentlich an der Stelle Tschüss und auf Wiedersehen sagen. Es ist ja noch nicht mal jemand da, der die richtige Lösung genannt hat. Carsten?
4: Ganz schnell. Ich gebe euch jetzt nochmal 3 Leitungen oben drauf, damit wir die 13-fache Gewinnchance haben. Die 13 soll euch jetzt Glück bringen. Achtung, aufgepasst. Die 34, 36 und die 1 kommen jetzt noch mit dazu. Das sind die aktiven Leitungen. Wenn ihr eine von den aktiven Leitungen erwischt, seid ihr direkt bei uns. Es wird garantiert klingeln.
1: Jetzt unter der 0137 90, 30, 200. Wer die richtige Lösung hat, wer gerade Radio hört. Ich glaube, es werden gerade echt nicht viele Leute Radio hören, weil Wochenende steht vor der Tür. 0137 90 30 200. Für 50 Cent aus allen deutschen Netzen. Das letzte Mal die Frage, keine 120 Sekunden mehr, dann wird die Sendung auf jeden Fall beendet. Was kommt hier raus?
2: 7 Heuhaufen und 11 Heuhaufen werden zusammengetragen. Wie viele Heuhaufen ergibt das?
1: Letztes Mal die Gewinnernummer 0137 90 30 200. 1000 Euro werden jetzt rausgehen. Es wird einen Gewinner geben. Das Geld geht raus unter der 0137 90 30 200. 50 Cent aus allen deutschen Netzen. Ist jetzt jemand da, Carsten? Wir haben keine 90 Sekunden mehr.
4: Noch keiner in den aktiven Leitungen. Das heißt, das Geld ist noch da, aber es geht garantiert raus. Heißt, es wird jetzt in diesen verbleibenden letzten Sekunden passieren. Es sind jetzt noch 87, 86, 85. Wir brauchen jetzt ein Klingeln.
1: Und wer die richtige Lösung hat, kommt bitte zu uns unter der 0137. 90, 30, 200. Sendung ist gleich zu Ende. 1000 Euro gehen raus, garantiert. Unter der 0137. 90, 30, 200. 50 Cent aus allen deutschen Netzen. 13 Leitungen sind geöffnet. Und nochmal die Antwort 18. Stimmt nicht. Die Antwort 18 ist nicht richtig. Hatten wir sogar mal in einer Sendung zweimal gehört, die Antwort. Das ist einfach nicht richtig. Es sind nicht 18 Heuhaufen, 1000 Euro. Und wer gleich unsere Stimme im Telefon hört, legt nicht auf unter der 0137 90 30 200. 0137 90 30 200. 50 Cent aus allen deutschen Netzen. Wenn ich die 7 und die 11 Heuhaufen zusammentrage, ja, wie viele Heuhaufen ergibt denn das? Wer die Lösung kennt, bitte jetzt. Durchgestellt mit dem Chance-Button. Wer ist denn da? Hallo?
8: Ja, hallo, hier ist der Andreas.
1: Andreas, was kommt raus?
8: Also ich weiß nicht, ich war ja zwischendurch schnell einkaufen, aber ich würde sagen, ein Haufen, oder?
1: Das ist richtig. Ja! Und damit hast du gerade auch 1000 Euro gewonnen. Herzlichen Glückwunsch. Bleib am Telefon.
8: Alles klar.
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0: 16 Grad messen wir aktuell in Mendig, im Montabaur sind es auch 16 Grad und in Koblenz-Gülz, da sind es noch 17 Grad.
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2: Ich bin Dirk Zeitler. Die G7-Staaten wie Deutschland, Frankreich und USA dringen angesichts der steigenden Kraftstoffpreise auf Nutzung von Ölreserven. Ab sofort und über 4 Monate sollen 100 Millionen Barrel Rohöl der im März beschlossenen Freigabe tatsächlich freigegeben werden. Darauf verständigten sich die 7 Industrienationen.
3: Damit ist ein von Präsident Trump angedrohter Diesel-Exportstopp erstmal vom Tisch. Nach dem Nahen Osten sind die USA nämlich Europas wichtigster Lieferant von Diesel. Nun soll die Freigabe der Reserven mit der Internationalen Energieagentur IEA abgestimmt werden, um möglicherweise zusätzliche Dieselfreigaben zu prüfen. Die endgültige Entscheidung liegt bei der Energieagentur. Die IEA-Länder haben seit den 70er Jahren erst 6-mal gemeinsam Reserven angezapft. Aus den USA Tina Eck.
2: 3 neue Exzellenzuniversitäten, das ist die gute Nachricht für Freiburg, Jena und Köln. Dazu kommen 2 Hochschulverbünde, einer im Rhein-Main-Gebiet mit Darmstadt, Mainz und Frankfurt, einer im Ruhrgebiet mit Dortmund und Bochum. Einzelunis bekommen bis zu 15 Millionen Euro jährlich, Verbünde bis zu 28 Millionen. Ab nächstem Jahr stellen Bund und Länder insgesamt 747 Millionen Euro für die Exzellenzstrategie bereit. Mit einem symbolischen Raketenstart ist das zentrale Bürgerfest zum Tag der Deutschen Einheit in Bremen eröffnet worden. Bei strahlendem Sonnenschein zählten die Besucherinnen und Besucher gemeinsam einen Countdown herunter. Bis Sonntag sind mehr als 700 Veranstaltungen geplant.
4: Erwartet werden rund 400.000 Besucherinnen und Besucher. In der Innenstadt und am Weserufer gibt es kostenlose Konzerte, Diskussionen, Führungen und Ausstellungen. Auch Bundesrat, Bundestag, Bundesregierung und Bundesverfassungsgericht stellen ihre Arbeit vor. Das Motto der Feierlichkeiten lautet: Viele stärken ein Land. Zum offiziellen Festakt am Samstag werden unter anderem Bundespräsident Frank-Walter Steinmeier, Bundeskanzler Friedrich Merz und Bundestagspräsidentin Julia Klöckner erwartet. Thomas Bleskin, Nachrichtenredaktion.
2: Ein schwerer Herbststurm trifft Griechenland mit tödlichen Folgen. Auf Rhodos hat ein Blitz eine 58-jährige deutsche Touristin getötet. Ihr Mann ist leicht verletzt. Auf Kreta ist ein Hirte in den Fluten ertrunken, so die örtliche Feuerwehr. Der Zivilschutz warnt vor weiteren Überschwemmungen und Erdrutschen.
1: Und jetzt noch mehr Informationen aus unserer Region.
5: Mit Lisa Tauchen, guten Abend. Der Landkreis und die Stadt Neuwied informieren Karnevalsvereine über Jugendschutz und Kinderrechte. Dazu gibt es am 14. Oktober einen Informations- und Gesprächsabend im Bickhaus in Neuwied. Im Mittelpunkt stehen rechtliche Vorgaben sowie Schutzkonzepte für Kinder und Jugendliche bei Vereinsaktivitäten und Karnevalsveranstaltungen. Außerdem wird ein Präventionsprojekt aus Hennef vorgestellt, das Kinderrechte im Karneval stärken soll. Die Teilnehmer können eigene Fragen und Erfahrungen aus dem Vereinsalltag einbringen. Die Veranstaltung dauert von 18 bis 20 Uhr. Eine Anmeldung ist noch bis Montag möglich.
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0: Die Sonne verabschiedet sich jetzt allmählich für heute. Die Temperaturen sinken jetzt immer weiter. Tiefstwerte liegen in der Nacht dann bei 8 Grad. In der Nacht ziehen dann auch wieder ein paar mehr Wolken rein. Die begleiten uns dann morgen zum Start. Richtung morgen Nachmittag dann auch wieder sonniger. Das Ganze trocken bei bis zu 22 Grad. Am Sonntag ähnlich. Erst wolkig, dann sonnig bei auch 22 Grad. Und auch die neue Woche startet so am Montag. Das zeigt der Antenne Koblenz 3-Tage-Trend. Erst wolkig, dann sonnig bei 23 Grad trocken.
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0: Freitagabend mit dem Blick raus zu euch auf die Straßen. Und ich habe aktuell keine Staus, keine Verkehrsbehinderungen und wünsche überall eine gute und sichere Fahrt.
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0: Blitze habe ich aktuell keine. Wenn ihr was habt,

0: Staus, Blitzer oder Verkehrsbehinderungen. Immer her damit, meldet alles. 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
0: Antenne Koblenz mit den besten Hits aller Zeiten. Das Ganze jetzt mit My Smith und Nice to Meet You. Ja, und so kurz vor dem Wochenende am Freitagabend, da wollen wir doch ein bisschen tänzerisch reingehen mit Rick Astley und Together Forever. Das ist Antenne Koblenz mit den besten Hits aller Zeiten. Und ich bin Max Dehmann. Schönen Freitagabend. Hallo.
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1: Antenne Koblenz mit den besten Hits aller Zeiten an diesem Freitagabend. Und wir sind gerade live auf dem Koblenzer Oktoberfest. Heute gibt's da die Kölsche Nacht. Lohnt sich auf jeden Fall mal reinzuschauen, auch auf Social Media. Und wir nehmen euch den ganzen Abend auch immer wieder mit. Hier geht's jetzt aber im Radio weiter mit den besten Hits aller Zeiten. Freitagabend.

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0: 17 Grad haben wir aktuell noch in Mülheim-Kärlich gemessen. In Münster-Maifeld sind 16 Grad und in Koblenz-Horchheim, da sind es auch 16 Grad.
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0: Die Sonne hat sich für heute verabschiedet. Jetzt kühlt es doch dann spürbar ab. Tiefstwerte liegen in der Nacht bei 8 Grad. Im Laufe der Nacht ziehen dann neue Wolken rein. Die begleiten uns dann morgen Vormittag. Am Nachmittag morgen sonniger, das Ganze trocken. Bei 22 Grad auch ein bisschen wärmer als heute. Am Sonntag da auch. Erst wolkig, dann sonnig bei auch 22 Grad. Der Antenne Koblenz 3-Tage-Trend zeigt den Start in die neue Woche. Am Montag dann auch wieder ähnlich. Erst wolkig, dann sonnig, das Ganze trocken und bei bis zu 23 Grad.
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0: Freitagabend mit dem Blick raus zu euch auf die Straßen. Und ich habe aktuell keine Staus, keine Verkehrsbehinderungen und wünsche überall eine gute und sichere Fahrt.
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0: Blitzer habe ich aktuell keine. Wenn ihr was habt, Staus, Blitzer oder Verkehrsbehinderungen, immer her damit, meldet alles. Antenne Koblenz Hotline 0261 98 820 99 per Anruf oder WhatsApp direkt live zu mir ins Studio.
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1: 2. Oktober 2015. Sarah Larsson steigt mit Lush Life in die Charts ein. Sarah Larsson singt im Song von der Leichtigkeit des Lebens und wie sie jeden Tag so genießt, als wäre es ihr letzter. Larsson ist eine zarte, blonde Schwedin. Umso erstaunlicher ist ihre enorm kräftige R&B-Stimme mit hohem Wiedererkennungswert. Und die Stimme, die hat sie übrigens auch schon als Kind. Das hat man 2008 gesehen. Da ist sie nämlich in einer schwedischen Castingshow aufgetreten. Sie hat gewonnen und ist schon mit 11 Jahren in Schweden bekannt geworden. Aber erst ihr fantastischer Hit Lush Life schafft es auch in die Singlecharts anderer Länder. In Deutschland erreicht die Nummer Platz 4 und bleibt rekordverdächtige 48 Wochen gelistet. Lush Life steht auch einfach für absolute Sommerlaune. Der Song hat eine eingängige Melodie und Sarah Larsson hat eine unverwechselbare Stimme.

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0: der Pleite.
1: Experten glauben, dass Galeria durchaus noch eine Zukunft haben könnte. Allerdings müssten dazu nochmal Dutzende Filialen geschlossen werden und ein Eigentümer her, der nicht nur kurzfristige finanzielle Interessen verfolgt. Auch müsste das Konzept auf den Kopf gestellt werden. Verdi spricht von haarsträubenden Managementfehlern. Die rund 12.000 Beschäftigten müssen unterdessen nicht nur um ihre Zukunft bangen, sondern auch ihren nächsten Gehaltscheck. Denn weil die Warenhauskette wegen der letzten Pleite vor 2 Jahren noch unter Beobachtung steht, ist nicht klar, ob erneut Insolvenzgeld gezahlt wird. Tanja Wagner, Nachrichtenredaktion.
2: Ein Herbststurm und starke Regenfälle halten Kreta und zahlreiche Inseln der Ägäis in Atem. Auf Rhodos wurde eine 58-jährige deutsche Touristin von einem Blitz getroffen und getötet. Ihr Ehemann ist leicht verletzt.
3: Das Unwetter hat vielen Touristen auf Kreta den Urlaub vermiest. In Rethymno fielen innerhalb von weniger als 24 Stunden 360 Liter Regen pro Quadratmeter. An der Küste wurden Autos ins Meer gespült, Brücken und Straßen zerstört. Die meisten Fähren bleiben heute in den Häfen. In der Ägäis werden Windböen von bis zu 100 Kilometern pro Stunde gemessen. Erst am Montag wird wieder sommerliches Wetter erwartet, sagen Meteorologen. Aus Athen, Takis Tsafos.
2: Zum Sport. Serge Gnabry ist raus. Der 31-Jährige reist nicht mehr zur Nations League nach Griechenland. Er hat das Teamquartier bereits verlassen und ist nach München zurückgekehrt. Das teilte der DFB mit. Auf dem rechten Flügel könnte stattdessen am Sonntag in Thessaloniki sein Vereinskollege Lennart Kahl beginnen.
4: Antenne Koblenz mit den besten Hits aller Zeiten. Heute immer noch vom Koblenzer Oktoberfest. Hier im Radio geht es jetzt weiter mit Enrico Ostendorf und dem Hitmix. Aber richtig aufgehoben seid ihr natürlich auch heute und auch morgen noch auf dem Oktoberfest in Koblenz. Kommt auf jeden Fall vorbei, gibt es auch nächste Woche nochmal, dann zum großen Finale am Samstag mit Vanessa Mai. Und wir hören uns aber auch hier immer wieder im Radio. Vorher gibt es jetzt aber Enrico Ostendorf mit dem Hitmix und ich bin Max Seemann und wünsche einen schönen Freitagabend.
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1: Ich bin Dirk Zeitler. Die G7-Staaten wie Deutschland, Frankreich und die USA dringen angesichts der steigenden Kraftstoffpreise auf eine Nutzung von Ölreserven. Ab sofort und über 4 Monate sollen 100 Millionen

0: Aus den USA, Tina Eck.
1: Der Bundesrechnungshof schlägt Alarm. Die Rentenzahlungen werden den Bundeshaushalt immer stärker belasten. Schon nach heutiger Gesetzeslage müsse die Bundesregierung im Jahr 2040 voraussichtlich 36,7% aller Steuereinnahmen an die Rentenkasse überweisen, warnt der Rechnungshof in einem Bericht an den Haushaltsausschuss. Derzeit liege die Quote bei rund 29%. Zum vierten Mal in nur 6 Jahren hat die Warenhauskette Galeria heute Insolvenz angemeldet. Die 12.000 Beschäftigten stehen vor einer völlig ungewissen Zukunft, kritisiert Verdi-Handelsvorständin Silke Zimmer.
2: Die Warenhauskette habe nicht mal Gründe für die Insolvenz angegeben, ereifert sich Zimmer. Nachhaltige Investitionen, die die Zukunft der Standorte sichern, habe es in den letzten Jahren jedenfalls nicht gegeben. Die Beschäftigten bräuchten einen Plan und keine Nebelkerzen. Experten sind sich aber sicher, Galeria könnte auch diese Insolvenz und vielleicht noch eine weitere überstehen, mit weniger Filialen und dem richtigen Eigentümer. Auch brauche es ein neues Konzept mit Drittpartnern, wo Käufer nicht nur shoppen, sondern sich wohlfühlen und etwas erleben könnten. Tanja Wagner, Nachrichtenredaktion.
1: Ein schwerer Herbststurm trifft Griechenland mit tödlichen Folgen. Auf Rhodos hat ein Blitzer eine 58-jährige deutsche Touristin getötet. Ihr Mann ist leicht verletzt. Auf Kreta ist ein Hirte in den Fluten ertrunken, so die örtliche Feuerwehr. Der Zivilschutz warnt vor weiteren Überschwemmungen und Erdrutschen.
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1: Ich bin Uli Reitinger. Die angestrebte Freigabe von Ölvorräten durch die G7-Staaten stellt kein Risiko für die Energieversorgung dar, sagt Wirtschaftsministerin Katharina Reiche. Über 4 Monate werden 100 Millionen Barrel mobilisiert, mit einer erheblichen Dieselfreigabe bereits in den ersten 20 Tagen. Dabei bleibe jederzeit ausreichend Reserve zur Sicherung der Versorgung im System, sagte Reiche. Die G7-Staaten Deutschland, Frankreich, Großbritannien, Italien, die USA, Japan und Kanada hatten sich auf den Schritt verständigt. Die Warenhauskette Galeria ist schon wieder pleite. Dabei liegt die letzte Insolvenz erst gut 2,5 Jahre zurück. Ob die Beschäftigten Insolvenzgeld erhalten, ist unklar. Es gibt Kritik, aber auch Hoffnung.
2: Experten glauben, dass Galeria durchaus noch eine Zukunft haben könnte. Allerdings müssten dazu nochmal Dutzende Filialen geschlossen werden und ein Eigentümer her, der nicht nur kurzfristige finanzielle Interessen verfolgt. Auch müsste das Konzept auf den Kopf gestellt werden. Die rund 12.000

0: Sie ist deshalb oft langsamer fahren. Der Abschnitt ist Teil der Strecke Hannover-Berlin, der jetzt gesperrt ist und bis Dezember 2027 saniert werden soll. Als unpünktlich gilt ein Zug, wenn er mindestens 6 Minuten zu spät ankommt. Bahnchefin Paller hatte für dieses Jahr ein Pünktlichkeitsziel von mindestens 60% im Fernverkehr ausgegeben. Schon jetzt scheint aber klar, dass daraus wohl nichts wird. Thomas Bock, Nachrichtenredaktion.
1: Mit einem symbolischen Raketenstart ist das Bürgerfest zum Tag der Deutschen Einheit in Bremen eröffnet worden. Bei strahlendem Sonnenschein zählten die Besucherinnen und Besucher gemeinsam einen Countdown runter. Dann sah es kurz danach aus, als ob ein 17 Meter hoher Nachbau der Ariane-Trägerrakete wirklich abheben würde. 3 Tage lang wird gefeiert, bis zu 450.000 Menschen werden erwartet.
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1: Ich bin Uli Reitinger. Die G7-Staaten, Deutschland, Frankreich, Großbritannien, Italien, die USA, Japan und Kanada, dringen wegen der steigenden Kraftstoffpreise auf die Nutzung von Ölnotreserven. Ab sofort und über 4 Monate sollen 100 Millionen Barrel Rohöl freigegeben werden.
2: Damit ist ein von Präsident Trump angedrohter Diesel-Exportstopp erstmal vom Tisch. Nach dem Nahen Osten sind die USA nämlich Europas wichtigster Lieferant von Diesel. Nun soll die Freigabe der Reserven mit der Internationalen Energieagentur IEA abgestimmt werden, um möglicherweise zusätzliche Dieselfreigaben zu prüfen. Die IEA-Länder haben seit den 70er Jahren erst 6-mal gemeinsam Reserven angezapft. Aus den USA, Tina Eck.
1: Nach dem erneuten Insolvenzantrag der Warenhauskette Galeria sieht die Gewerkschaft Verdi für die rund 12.000 Beschäftigten eine völlige Ungewissheit. Galeria hat heute das 4. Insolvenzverfahren innerhalb von nur 6 Jahren eröffnet. Das sei ganz ohne eine Erklärung zu den Umständen geschehen, kritisiert Verdi. Der Geschäftsbetrieb in den 83 Filialen soll trotz der erneuten Insolvenz vorerst weiterlaufen. Ob die Beschäftigten aber ihr nächstes Gehalt bekommen, ist unklar. Nach der beinahe Katastrophe in einer Fly-Dubai-Maschine von Dubai nach Tel Aviv hat sich jetzt der verletzte Pilot geäußert. In einem Videotelefonat mit dem indischen Premierminister Modi, das dieser auf X teilte, schildert der indische Pilot, was an Bord passiert ist.
3: Der Pilot erzählt, er habe bereits am Boden gelegen, schwer durch Messerstiche des Co-Piloten verletzt. Ihm sei aber klar gewesen, dass das Flugzeug im Begriff war abzustürzen. Deshalb habe er sich trotz seiner Wunden und weiterer Attacken aufgerichtet und die Cockpit-Tür geöffnet. Passagiere kamen herein, überwältigten den Co-Piloten.

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1: Ich bin Uli Reitinger. Die G7-Staaten, Deutschland, Frankreich, Großbritannien, Italien, die USA, Japan und Kanada, dringen wegen der steigenden Kraftstoffpreise auf die Nutzung von Ölnotreserven. Ab sofort und über 4 Monate sollen 100 Millionen Barrel Rohöl freigegeben werden.
2: Damit ist ein von Präsident Trump angedrohter Diesel-Exportstopp erstmal vom Tisch. Nach dem Nahen Osten sind die USA nämlich Europas wichtigster Lieferant von Diesel. Nun soll die Freigabe der Reserven mit der Internationalen Energieagentur IEA abgestimmt werden, um möglicherweise zusätzliche Dieselfreigaben zu prüfen. Die IEA-Länder haben seit den 70er Jahren erst 6-mal gemeinsam Reserven angezapft. Aus den USA, Tina Eck.
1: Nach dem erneuten Insolvenzantrag der Warenhauskette Galeria sieht die Gewerkschaft Verdi für die rund 12.000 Beschäftigten eine völlige Ungewissheit. Galeria hat heute das 4. Insolvenzverfahren innerhalb von nur 6 Jahren eröffnet. Das sei ganz ohne eine Erklärung zu den Umständen geschehen, kritisiert Verdi. Der Geschäftsbetrieb in den 83 Filialen soll trotz der erneuten Insolvenz vorerst weiterlaufen. Ob die Beschäftigten aber ihr nächstes Gehalt bekommen, ist unklar. Nach der beinahe Katastrophe in einer Fly-Dubai-Maschine von Dubai nach Tel Aviv hat sich jetzt der verletzte Pilot geäußert. In einem Videotelefonat mit dem indischen Premierminister Modi, das dieser auf X teilte, schildert der indische Pilot, was an Bord passiert ist.
3: Der Pilot erzählt, er habe bereits am Boden gelegen, schwer durch Messerstiche des Co-Piloten verletzt. Ihm sei aber klar gewesen, dass das Flugzeug im Begriff war abzustürzen. Deshalb habe er sich trotz seiner Wunden und weiterer Attacken aufgerichtet und die Cockpit-Tür geöffnet. Passagiere kamen herein, überwältigten den Co-Piloten. Eine zufällig anwesende Ersatzcrew landete das Flugzeug schließlich sicher. Der Co-Pilot wurde festgenommen. Zu seinem Motiv sind nach wie vor viele Fragen offen. Israel spricht von einem versuchten islamistischen Anschlag. Ronny Thorau, Nachrichtenredaktion.
1: Ein Herbststurm und starke Regenfälle halten Kreta und zahlreiche andere griechische Inseln in Atem. Auf Rhodos wurde eine 58-jährige deutsche Touristin von einem Blitz getroffen und getötet. Auf Kreta wurde ein Hirte im gebirgigen Hinterland von den Wassermassen erfasst und ertrank. Nach Angaben des griechischen Wetterdienstes soll die Unwetterlage mit heftigem Regen und Gewittern bis Sonntag anhalten.
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